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1: Hallo Leute, willkommen wieder bei Wien, wach auf! Hier ist Susanne Wiegele mit einer neuen Gästin. Höchst spannende Person heute, Rosalie Steinbrecher. Wir werden über Petro-Masculinity sprechen mit ihr. Wer das noch nie gehört hat, kein Problem. Es ist ganz einfach erklärt, das ist das Äquivalent zu Stephen Kings niederen Männern in gelben Mänteln oder, wie ich das sagen würde, weil ich nicht Stephen King bin, kleine Männer in jedem Sinn in zu großen Autos. Und bevor ihr die Rosalie kennenlernt, hier ist die erste Nummer, die sie sich gewünscht hat. Have fun!

0: Autorin kennengelernt in meinem Masterstudium Gender Studies. Und weil sie so wahnsinnig spannende Sachen macht, reden wir heute über ein Thema, von dem viele von euch möglicherweise noch gar nichts gehört haben, nämlich über diesen Begriff Petromaskulinismus, Petromasculinity. Rosalie, deine Bühne.
1: Ja, so wie du sagst, das ist ein relativ neuer Begriff, eine neue Begriffsschöpfung, die Kara Daggett zugeschrieben wird, die auch innerhalb des wissenschaftlichen Diskurses noch nicht so etabliert ist, aber ein hochaktuelles Phänomen beschreibt, nämlich dass die Tatsache, dass es Männlichkeitsentwürfe gibt, die davon ausgehen, sie können sich die Erde zu untertan machen.
0: Okay, mit allen Konsequenzen.
1: Genau, vor allem mit, also ohne Rücksicht auf ökologische Ressourcen, ohne Rücksicht darauf, dass unsere Erde endlose Ressourcen hat. Also sie geht davon aus, man kann sich einfach alles rausnehmen aus der Erde. Dieses, wir haben schon drüber gesprochen, bekannte Zitat eben von Trump, das Drill Baby Drill, möglichst viel Erdöl aus der Erde zapfen für den eigenen Energiebedarf und die Effizienz und die Beschleunigung etc. Diese Annahmen und diese Rücksichtslosigkeit, die sich eben die Rücksichtslosigkeit, die dem Planeten gegenüber gewidmet ist.
0: Unter anderem Menschen natürlich, ne?
1: Genau, genau, auch Menschen, weil natürlich dann diese ökologischen invasiven Eingriffe unweigerlich Auswirkungen haben auf Menschen und meistens sind es dann eben jene, die sowieso schon am Rand der Gesellschaft sind.
0: Es war ja früher oft so, ich weiß nicht, ob du dich erinnern kannst, bist wahrscheinlich zu jung dazu,
1: danke.
0: Aber wenn früher Pharmakonzerne irgendwas angestellt haben und weiß Gott was ins Meer geleitet haben, ja, oder Sellafield zum Beispiel in England, wo es völlig klar war, dass ein paar Typen in Kauf genommen haben, dass jede Menge Menschen sterben, dass unwiederbringlich Sachen zerstört werden.
1: Ja.
0: Das hat man damals aber zumindest noch wenigstens als Scham empfunden, ja, oder man hat es zumindest versteckt.
1: Ja.
0: Und das ist mir aufgefallen beim Nachrecherchieren, offensichtlich bei dieser Petromasculinity, die verstecken das ja gar nicht mehr, die finden das ja urleibend.
1: Genau, sie finden es als notwendig, um eben ihre Ziele zu erreichen. Also die der Schaden, der an der Umwelt und damit an den Mitmenschen angerichtet wird, ist in Kauf zu nehmen, um eben irgendwelche definierten Ziele zu erreichen. Meistens geht es um wirtschaftliche Ziele, da geht es um die Aufrechterhaltung dominierender Ordnungen. Ich will da noch gar nicht so sehr ins Geschlechterthema rein, aber da geht es auch darum, dass man die Geschlechterordnung aufrechterhält, indem das Männliche an dominanter Stelle steht und in der Lage ist, das Weibliche zu unterdrücken. Wie auch immer diese Kategorien dann besetzt werden, man merkt schon, ich rede von Männlichkeiten und Weiblichkeiten, das liegt daran, dass das alles Entwürfe sind, die gemacht sind. Historisch, kulturell, sprachlich verfasst. Petromaskulinität hat auch diesen theoretischen Hintergrund eben aus der Männlichkeitsforschung und geht von hegemonialen Männlichkeiten aus, also von verschiedenen Männlichkeiten, die sich auch gegenseitig unterdrücken können oder andere Geschlechtsidentitäten unterdrücken und die divers funktionieren. Also wichtig ist, wir reden jetzt nicht von dem Mann, sondern eben es geht um diese Gemachtheit des Geschlechts im Allgemeinen und des Männlichen im Speziellen.
0: Ich habe es immer wahnsinnig spannend und schier gefunden, dass hegemoniale Männlichkeit ja bedeutet, ich versuche jeden anderen Mann zu unterdrücken, der ein bisschen schwächer ist als ich. Ne?
1: Genau.
0: Das
1: genau.
0: ist ja ein Phänomen, das mir persönlich ja überhaupt nicht eingeht. Das kann ich einfach intellektuell nicht nachvollziehen, ja, warum ich das brauche.
1: Ja.
0: Ist das bei der Petromaskulinität auch so erklärt? Warum brauchen die das?
1: Ja. Das würde ich schon noch sagen und das Konzept der hegemonialen Männlichkeit basiert eben auch, also ein ganz zentraler Begriff dieses Theorems ist auch die komplizenhafte Männlichkeit oder auch bekannt unter homosozialen Bündnissen. Das ist eben dann dieses Miteinanderspielen der Männlichkeitsentwürfe, um sich gegenseitig zu helfen und zu erhalten.
0: Die also ich selber vielleicht momentan der Schwächere bin, aber ich erhalte den Stärkeren, weil der hat es quasi...
1: Genau, und damit erhalte ich mich selber, weil ich dadurch, dass ich in einer Männlichkeitskonstruktion bin, bin ich immer noch gesellschaftlich vorherrschend. Ein Beispiel ist also eine

0: dominante Männlichkeit wäre zum Beispiel, also ist ganz klassisch dieser cis-hetero-weiße Mann, der erfolgreich im Berufsleben ist. Damit der das sein kann, braucht er ein konstitutives Äußeres. Das heißt, er braucht einerseits die Frau als das andere, als das Abweichende. Er braucht aber auch den homosexuellen Mann, um sich davon abgrenzen zu können und sich selbst zu profilieren.
1: Dass er sagen kann, schau, so bin ich nicht.
0: Genau, ja? Genau. Okay. Jetzt könnte man sagen, jetzt würde man vermuten, okay, dann würde der homosexuelle Mann unter dem heterosexuellen Mann stehen. Das kann man aber so nicht direkt sagen, weil selbst der homosexuelle Mann qua Männlichkeit eine Vorherrschaftsstellung innerhalb der Gesellschaft hat.
1: Okay.
0: Und durch diese komplizenhafte Männlichkeit oder durch diese homosozialen Bündnisse sich diese Entwürfe gegenseitig befestigen.
1: Okay.
0: Um auf die Frage zurückzukommen, die Petromaskulinität, da kann ich dir jetzt ad hoc keine Antwort geben, weil wie gesagt, das wäre jetzt, muss ich selber nachdenken und das ist in der Forschung noch nicht ganz so etabliert, aber auf jeden Fall basiert die Petromaskulinität auf dem Prinzip der Dominanz.
1: Okay.
0: Und zwar prinzipiell der Dominanz gegenüber dem Planeten an erster Stelle. Und dann natürlich allen Faktoren, die dadurch beeinflusst werden. Also ob das jetzt andere Männlichkeitsentwürfe sind, aber auch Weiblichkeitsentwürfe. Kinder auch tatsächlich, also was in der Männlichkeitsforschung noch ein bisschen so ein Randthema ist, ist natürlich, dass diese dominante Männlichkeit nur funktionieren kann, weil sie sich abschotten kann von Kindern. Also sie übergibt die Care-Arbeit den Frauen. Das weiß man, das ist schon gut erforscht und dokumentiert und alles. Aber natürlich die Kinder selbst werden ausgeschlossen durch diesen Dominierungsprozess.
1: Das heißt, diese Geschichte, die Männer da immer wieder fahren, indem sie sagen, ich kümmere mich nicht um die Kinder und ich kümmere mich nicht um den Haushalt und ich gehe ja nicht einkaufen und trage keine Einkaufstasche, das ist sehr häufig bei Männern in meiner Altersklasse so, das empfinden sie als wahnsinnig unmännlich und das offensichtlich kratzt das auch an ihrer Dominanz.
0: Ja, genau. Das mit der Einkaufstasche ist ein spannendes Beispiel, weil das ist nicht nur in deiner Generation so oder in einer Generation, die man jetzt so stereotyp vor Augen hat, sondern also wir wissen ja aus den aktuellen Erhebungen zu Jugendbefragungen, dass die Gen Z, die Männer immer rechter werden und konservativere Werte wieder annehmen, einerseits, und dann eben genau das machen, also sie lehnen dann eben ab, dass sie eine Tragetasche tragen und etc. Gleichzeitig werden die gebildeten Männer eher progressiv ausgerichtet und links. Und dann gibt es eben dieses in den Social Media diesen Begriff der performativen Männlichkeit, wo dann eben bewusst eine Tasche getragen wird und ein Nagellack getragen wird. Und das sind bewusste Abweichungen von gesellschaftlich erwartbaren Männlichkeitsentwürfen, die vielleicht auf den ersten Blick und im besten Fall, und ich will niemandem was Böses unterstellen, aber auf den ersten wirken sie progressiv, aber sie bedienen halt genau diese Männlichkeitsentwürfe und erhalten sich dann gegenseitig wieder.
1: Verstehe.
0: Weil natürlich diese performative Männlichkeit, Männlichkeiten selten dann in einen Aktionismus kommen. Lesen einmal Bell Hooks, oder haben das Buch in Tote Bag einstecken.
1: Weil es gut kommt natürlich.
0: Genau, aber sobald es in eine Beziehungssituation kommt oder so, oder in den Alltag.
1: Ist wieder ganz anders. Ja?
0: Genau. Darum ist das jetzt angefangen mit der Tasche. Also ich finde diesen Begriff der Petromaskulinität auch so stark und wirklich erforschenswert und ausbaufähig, weil er diesen Konstruktionscharakter so stark herausstreicht. In den Gender Studies, du weißt das jetzt, im ersten Semester lernen wir, dass das sind alles Konstruktionen, Weiblichkeiten, Männlichkeiten. Es gibt männliche Weiblichkeiten, Female Masculinities nach Hauerstam und oder Butch Femininities und Butch Masculinities und ich habe letztens auch ein Paper gelesen, da ging es um Twink Masculinities.
1: What's
0: Ja, ein Twink ist, das ist ein Tribe, sagt man, in der Gay Community, wo es halt, es ist ein meistens jung aussehender Mann, der nicht behaart ist, dünn, schlank. Das ist ein Twink, das ist die Beschreibung.
1: Und auf jeden Fall. Alles. Okay.
0: Nee, man kann immer, es gibt auch noch Otter zum Beispiel und so. Also, aber auf jeden Fall, wir wissen auf jeden Fall von diesen Konstruktionsmechanismen, aber diese Petromaskulinität als Begriff macht das so deutlich, finde ich. Weil es eben die Klimakrise und die planetaren Krisen an den Konstruktionsmechanismus, an die Konstruktion von Geschlecht knüpft.
1: Das finde ich eben so wahnsinnig spannend, weil ich verfolge ja sehr, sehr viele Nachrichten gelesenerweise, weil ich schaue immer, dass ich mich einbringe irgendwo. Und was mir so extrem auffällt, diese Verknüpfung offensichtlich von weißer Cis-Mann, der ein fettes Benzinerauto fahren muss und ja, 93 A4-Seiten füllt auf Facebook und Insta und wo immer, nur um zu sagen, dass er es für sich selber für unerträglich hält, dass die Argentinierstraße, in der wir jetzt sitzen, eine Fahrradstraße geworden ist.
0: Ja. Ja.
1: Und dass er deswegen mit seinem fetten SUV, den er ja offensichtlich deswegen hat, weil er im Geheimen auf einer Almhütte wohnt und sich jeden Tag in der Früh durch Schneewächten durchwurschteln muss, keine Ahnung, ja. Aber das geht einfach nicht. Oder jede Diskussion, wenn man sagt, Tempo 100 irgendwo hin, oder Temporeduktion, weil dann so und so viel CO2-Einsparung und so viel Ersparnis von Treibstoff, das scheint so wahnsinnig an deren, und da weiß ich nicht genau, was es ist, woran zum Teufel kratzt das, woran kann das kratzen, wenn jemand sagt, hör zu, tu das nicht mehr, das ist schlecht für die Umwelt, sagt normalerweise jeder normale Mensch, hey, okay, habe ich verstanden, okay, was könnt ihr denn stattdessen tun, oder wie war es denn gescheiter, ne? Das wäre die natürliche Reaktion, die man erwartet, aber nein, ne?
0: Ja, eher das Gegenteil ist, also die Norm ist tatsächlich diese Abwehrhaltung. Mhm. Ich glaube, an was es liegt, ist an, dass diese Veränderungen die Identität verunsichern. Weil das halt, also gerade dann das Auto ist so ein super Beispiel, das habe ich mir jetzt auch näher angeschaut, weil ich zu den Petromaskulinitäten und wie hängt das eben mit Automobilität zum Beispiel zusammen. Mhm. Eben genau das, was du angesprochen hast. Es sind dann tatsächlich eher Personen mit einem geringen kulturellen Habitus nach Bourdieu oder ganz geläufig formuliert, es sind Personen aus einer mittleren Unterschicht, die aber die auf dieses Auto beharren und für die dieses Auto ein Erfolgsmarker ist und damit Teil ihrer Identität wird. Und die Streichung des Autos, also selbst das Anbieten von Alternativen, also würde man zeitgleich jetzt den öffentlichen Nahverkehr derart ausbauen, dass es eh redundant wird und dass es eh nur mal ungemütlich wird, Auto zu fahren, weil es ist ungemütlich, Auto zu fahren. Ich oute mich, ich fahre gerne Auto, aber nicht in der Stadt. Und nicht in Wien, schon gar nicht. Also es ist eigentlich nur ungemütlich. So, jetzt bietet man diesen Personen eine Lösung an und sagt, dann könnt ihr aufs Auto unmöglich. Das ist so ein Statussymbol und zwar noch immer. Und ich glaube, wir vergessen, wie sehr das nachhalt und wie sehr diese, auch meine Generation das übernommen hat. Also ich muss selber sagen, ich habe selber lange gebraucht, um mich von dem Auto als Statussymbol zu lösen.
1: Ich finde das ganz lustig, lustig ist das falsche Wort, aber ich habe darüber nachgedacht, weil ich auf einer sehr interessanten Veranstaltung der Soziologie derzeit bin, über Bourdieu übrigens, und genau mit diesen,
0: also gesagt,
1: diesen Themen beschäftigt. Ja. Und da habe ich darüber nachgedacht, wir wollen eigentlich jeder Menge Leute das Auto oder das schnelle Auto fahren und den Benzin und den SUV gern verbieten und das Parken in der Stadt und herumgurken, um irgendwas einzukaufen. Und vielleicht sind das genau die Leute, die es gerade erst geschafft haben oder gerade dabei sind, es zu schaffen, sagen zu können, mein Haus, mein Auto, meine Frau. Oder?
0: Ja, das sind halt wirklich sehr haptische und sehr deutliche Symbole, die kann ich angreifen. Ich kann meinen Bildungsabschluss verbessern, ich kann einen Bachelor machen, einen Master machen. Auch das sind Statussymbole, aber die kann ich alle nicht angreifen. Jetzt kann ich aber mich zu Tode ackern und das zusammensparen und dann habe ich ein Auto. Das habe ich, das sehen andere. Meinen Bildungsabschluss, ich meine, wir sind in Österreich zwar sehr konservativ, was diese Bildungsabschlüsse geht, und Gnade dir Gott, du rufst den Herrn Diplom-Ingenieur nicht mit Diplom-Ingenieur auf, das noch immer, aber ad hoc sieht das keiner. Mhm. Das sieht niemand, dass ich du verstehe. Diesen Titel hast. Mhm. Und deswegen sind das diese eben dann noch angreifbaren Dinge, die dann auch unweigerlich umweltschädlich sind. Mhm. Und so kommt das irgendwie in eine Spirale. Und weil wir gerade vom Auto reden, vielleicht noch ein Satz zur Konstruktionshaftigkeit von dieser Petromaskulinität und dem Thema Umweltschutz. Wir haben vorher gerade gebrainstormt, aber es geht eben nicht nur darum, Cis-Männer jetzt dieser Petromaskulinität zu beschuldigen, sondern die Petromaskulinität ist basierend auf ihrer wissenschaftstheoretischen Tradition, basierend auf der hegemonialen Männlichkeit, ein Begriff, um gewisse Seinsweisen eben zu charakterisieren. Und eben, wir haben vorher gesprochen über die Le Pen und die Alice Weidel, die Verhaltensweisen dieser Petromaskulinität ebenso performieren.
1: Was mir jetzt daran erinnert, dass irgendwer mal gesagt hat, die Frauen sind erst dann gleichberechtigt, wenn es gleich viel depperte Frauen wie Männer gibt. Ne?
0: Ja,
1: also offensichtlich genauso ein Ding. Das heißt, Frauen können das zeigen, das gleiche Verhalten oder zeigen das gleiche Ding. Mir folgt jetzt automatisch auch die nette österreichische Frau Bauer ein, die ja auch immer wieder völlig lustige Dinge von sich gibt, aber wurscht, wir wollen das jetzt gar nicht weiter vertiefen, wir wollen nicht den Hörgenuss irgendwie versauen. Das heißt, auch Frauen machen das.
0: Ja, und eben, ja, also Frauen machen das und das eben dieser Begriff der Petromaskulinität bietet eben einen Zugang auf diese Seinsweisen. Warum machen das Frauen? Weil Frauen in einer patriarchal geprägten, das ist meine Ad-Hoc-Interpretation, ja, also nagel mich nicht fest, aber Frauen in unserer patriarchal geprägten cis-heteronormativen Gesellschaft trotz aller Errungenschaften, die wir schon haben und trotz dieser feministischen Kämpfe, die wir schon geleistet haben und die unsere VorgängerInnen geleistet haben, haben bis heute nur begrenzt Möglichkeiten, um ich hade jetzt so, weil ich will sagen, ein selbstbestimmtes Leben zu führen. Warum hade ich so? Weil ich davon ausgehe, dass eben diese Petromaskulinität, diese Frauen, die dieser Petromaskulinität anhaften, haften einer Vorstellung eines Patriarchats an, die es nicht gibt. Die glauben, umso näher sie einer Männlichkeit sind und umso komplizenhafter sie sind an den Männlichkeiten, umso freier können sie sein. Okay. Ja. Das ist eine Strategie, um zu versuchen, ein selbstbestimmtes Leben zu führen. Ich glaube nicht, dass sie sehr erfolgreich ist. Also ich bin überzeugt, dass sie nicht sehr erfolgreich ist. Und dass das auch nicht der Weg sein sollte. Also wir sollten jetzt nicht, also wir können gerne alle Männer werden, Gender ist whatever. Ob das aber die Probleme löst, die wir sehen in der Geschlechterasymmetrie und in der Klimakrise, die unweigerlich von uns ist, eine andere Geschichte. Mhm.
1: Bevor wir zur nächsten Musiknummer kommen, weil wir reden jetzt nämlich schon über 20 Minuten.
0: Stimmt.
1: Ich möchte gar nicht, dass alle gern Männer werden.
0: Ich möchte
1: meinen lieben Kaffeehausfreund Franz zitieren, der immer sagt, die Evolution ist offensichtlich mit den Männern noch nicht fertig. Und ich bin ja auch unserer Ansicht, wir sollten uns die Männer ja nur wie Drohnen halten, weil man kann sie ja ohne eine erwachsene oder vernünftige Frau nicht allein auf die Straße schicken. Nicht?
0: Aber das ist jetzt etwas. Alle Männer. Nein, ich bin da voll bei dir. Also wenn ich nicht im akademischen Kontext über Männlichkeiten spreche, dann bin ich sehr, sehr dafür. Also dann ist meine Ausgangslage, Männer werden 12 und dann wachsen sie nur mehr.
1: Siehst du, und ich habe im Soziologie-Seminar gesagt, Männer werden nicht älter als 15.
0: Oder 15 und, ist eh noch gut
1: und
0: gemeint.
1: Und der Professor, Doktor, hat dann zu mir gesagt, danke vielmals, und ich habe gesagt, bitte gern. Aber es war dann sehr, sehr spannend. Alle Männer, die jetzt noch zuhören, die hören auch bitte nach der nächsten Musiknummer zu, ja? Weil sonst tue ich euch persönlich was. Ja? Und ihr kennt mich. Ich bin da überhaupt nicht zimperlich. Ja? Genießt die nächste Musiknummer von der Rosalie. Ciao, Daniel, bleibt dran.
2: Wow.

0: Wunderbar, Leute, sehr schöne Musiknummer. Rosalie, warum hast du genau die beiden Musiknummern mitgebracht?
1: Die beiden Musiknummern, also ich habe tatsächlich sehr lange überlegt, welche Musiknummern ich mitnehmen möchte und bin dann aber relativ schnell und entschlossen auf jeden Fall auf die Eingangsnummer gekommen, Chapel Roan, weil Chapel Roan einerseits ist modern, ich glaube, man kann sich darunter was vorstellen, sie symbolisiert so eine stolze lesbische Weiblichkeit und ist medial eine ganz spannende Figur, weil sich an der Chapel Roan, sie ist nicht konformistisch. Sie versucht auf jeden Fall entgegen ihrer eigenen Branche, innerhalb der Musikbranche, die ja sehr die männlich geprägt ist und sehr strikt und sehr auf dieses ganze Marketing und Blimbling aufsieht. Aber da wehrt sie sich ein bisschen dagegen. Sie tritt auch sehr stark für Privatrechte von KünstlerInnen ein. Hatte da schon einige Situationen mit Paparazzi, hätte man früher gesagt. Ist eine sehr laute Frau. Und anhand von Chapel Roan, so zu, an den bezeichnenden Skandalen, merkt man, wie unterschiedlich Männer und Frauen behandelt werden im öffentlichen Auftreten. Weil bei Frauen reicht es schon, wenn sie nicht lachen, Headliner auszulösen und gebrandet zu werden als unsympathisch, unhöflich.
0: Und die zweite Nummer?
1: Paris Paloma ist durch Stranger Things wieder sehr aktuell geworden. Und sagt mir einfach sehr zu. Also es geht eben Running Up the Hill, es geht so um für mich hat es so post-apokalyptische Vibes ein bisschen und verhandelt so Identitätssuche, Subjektkonstruktion mit Natur. Konstruktionen und Naturaushandlungsprozessen. Und das fand ich ganz passend eben zum Thema Patro-Masculinity.
0: Apropos postapokalyptisch, ne?
1: Ja.
0: Sind wir wieder beim Thema. Mir ist vorhin was aufgefallen und das wollte ich unbedingt rückfragen. Wir haben darüber geredet, über das Auto als Statussymbol. Nicht? Und wie schwierig es ist, den Männern das quasi wegzunehmen oder sagen, das darfst du nicht mehr haben. Ist es also nur eine Frage des Marketings, dass wir vielleicht es schaffen, ihnen ein zweisitziges E-Auto als besonders männlich unterzujubeln oder hilft das auch nichts?
1: Ja, ich glaube, das wäre eine einfache Antwort auf diese komplexe Frage und es wäre eine präferierbare Antwort, aber ich glaube leider, dass kein Marketing dieser Welt so gut sein kann, um das diesen Männlichkeitsentwürfen zu verkaufen. Einfach weil, wenn die das Gefühl haben, ihnen wird was verkauft oder alleine dieses Gefühl, wir hatten vorher das Beispiel mit dem öffentlichen Nahverkehr, also du kannst diesen, du kannst denen alle Alternativen der Welt anbieten, aber diese Aufgeladenheit, also würde ich wieder sagen, symbolisches Kapital, was diese Objekte mit sich bringen, sind nicht eins zu eins ersetzbar. Das heißt, es ist möglich, dass es sich wandelt. Das zeigt auch die Geschichte. Also früher war ein Pferd ein
0: Statuskapital
1: oder eine Kutsche und überhaupt als der motorisierte Privatverkehr angefangen hat, der hat ja mit Elektroautos angefangen.
0: Stimmt, der hat jetzt etwas 10 Jahre richtig.
1: Und da hatte der Dieselmotor ganz starke Schwierigkeiten in den Markt zu dringen, weil klar, das ist laut und stinkt eigentlich, wenn wir uns ehrlich sind. Also da können die Hersteller noch so sehr mogeln an ihren Abgaswerten, ein Auto stinkt, das ist einfach Fakt. Wie dem auch sei, also diese Statussymbole sind historisch wandelbar, aber nicht in der Schnelligkeit, die angebracht wäre für die aktuelle Klimakrise.
0: Das ist eine relativ schlechte Nachricht. Ja.
1: Genau, die zu einem, ist eine schlechte Nachricht für vor allem Männlichkeiten. Ich glaube, wir werden nicht drumherum kommen, wenn wir auf diesem Planeten leben wollen. Und das werden selbst die stursten Petro-Masculinities irgendwann begreifen müssen, auch wenn sie es nicht wollen, dass wir klimagerecht handeln müssen, um auch unseren Lebensstandard zu halten. Und da rede ich jetzt eben nicht davon, dass wir uns das erhalten, dass wir ein Auto haben, sondern da rede ich davon, dass wir uns erhalten, dass wir Lebensmittel haben. Dass wir in der Lage sind, in Europa Lebensmittel anzubauen.
0: Stimmt, ja.
1: Wir hatten wieder das trockenste Frühjahr seit Wetteraufzeichnungen. Wir hatten jetzt in Österreich letzte Woche, falls es jemand verfolgt hat, wieder einen extremen Aufschrei, weil eben die BäuerInnen logischerweise Angst um ihre frisch gesäte Kultur hatten. Das war alles jetzt in einer sensiblen Phase, dass wo eben, wenn das Wasser ausbleibt, dann ist nicht sicher, wurzelt das rechtzeitig an, kann ich dann überhaupt das ernten rechtzeitig etc. etc. Jetzt hat es wieder ein bisschen geregnet, haben alle wieder aufgeatmet. In Wirklichkeit sind die ersten 1,5 Meter des Bodens befeuchtet und wir haben noch immer keine Verbesserung des Grundwassers. Warum führe ich das alles so aus? Weil selbst diesen Petromaskulinitäten, und deswegen heißt es ja auch Petromaskulinitäten, bewusst ist, dass sie spielen mit endlosen Ressourcen. Und jetzt können sie sich noch dran festhalten und sie können sich profilieren und sie können ein Statussymbol daraus ableiten, wenn sie sagen, sie bohren in die Erde rein und sie holen das ganze Öl raus und sie fahren mit dem Dieselauto. Aber ich glaube eben, dass auch das, also ich bin davon überzeugt, dass es ihnen bewusst ist und dass diese Geilheit vielleicht, die sie dadurch erfahren, gerade dadurch kommt, dass sie sich bewusst sind, dass es endbar ist.
0: Und meinst du diese Zerstörungslust, die manche Kinder entwickeln, wenn sie in der Sandkiste sitzen und etwas nicht komplett besitzen können, dass sie dran herumkratzen und drauf herumhauen und das zerstören? Ist das so eine Geschichte?
1: Genau, ja, ja, voll. Also ich glaube, auf was ich hinaus will, ist eigentlich die sind sich schon bewusst, was sie hier zerstören. Und es ist ihnen vielleicht jetzt egal. Die positive Nachricht ist, dass in letzter Konsequenz diese Petromaskulinitäten enden müssen, weil die Ressourcen enden.
0: Ui, okay.
1: Auch das will ich, also ja. Das ist jetzt per se, klingt das jetzt negativ, aber es zeigt halt auch, dass der Wandel, wir müssen uns wandeln. Es müssen sich diese Möglichkeiten wandeln.
0: Und das heißt, wenn das letzte Öl weg ist und das letzte Benzin weg ist, was ja relativ bald eigentlich der Fall sein wird, dann tritt die Veränderung zwangsweise ein.
1: Genau, danke, du sagst das. Also dann tritt sie zwangsweise ein, entweder durch, wir haben diese Ressourcen nicht mehr, oder sie tritt, wie wir es jetzt auch im Nahen Osten sehen, gewaltvoll an, durch Kriege. Das klingt alles sehr devastating, aber das Licht am Ende des Tunnels ist, dass diese Möglichkeiten irgendwann enden müssen, wenn auch immer sie mit sich ziehen.
0: Ich habe jetzt ganz ein eigenartiges Bild von mir, ganz ein eigenartiges Déjà-vu. Ich bin ja doch um einiges älter als du. Ich habe
1: 2 Jahre.
0: Danke, Herzi. Ich habe das ganz, ganz stark erlebt, wie ich im Gymnasium war. War das gerade so der Beginn der Umwelteuphorie, sagen, lasst uns doch die Umwelt schützen. Ja? Das war so zwischen 1975 und 1979, ja? Wo ganz, ganz viele junge Leute, noch ohne vernetzt zu sein und ohne Smartphones etc., mit einer Selbstverständlichkeit gesagt haben, Leute, wir ruinieren uns gerade die Umwelt, lasst uns das nicht machen. Und da habe ich sehr stark das Gefühl gehabt und sehr stark erlebt, das war einfach männlich und weiblich gelesen, völlig wurscht, aber halbwegs gleich verteilt. Da war das für einen jungen Burschen und für ein junges Mädel völlig normal, das zu glauben, das zu tun und zu sagen, ja, ist eigentlich ein Blödsinn, warum machen wir das? Ja? Schaffen wir das Plastik ab, hören wir auf, die Meere zu versauen. Ja. Das war gut und anständig und richtig, das zu tun. Und dann hat es irgendwann einmal einen Kipppunkt offensichtlich gegeben, oder ist das nur eine Schicht, zu der ich nie Zugang gehabt habe, ich weiß es nicht. Ja? Seit wann ist es jetzt so hip zu sagen, das ist mir aber wurscht, ich fahre meinen SUV. Ja? Das verstehe ich nicht. Ja? Und was tun wir vor allen Dingen dagegen und warum? Ja, wie bringen wir es halbwegs hin, die Kids und die Jugendlichen da draußen irgendwo zu einem anderen Stand zu bringen? Oder schaffen wir es in unserer Generation nimmer?
1: Ich finde den deinen Einblick in die Historie sozusagen. Ja. Sehr spannend, weil ich tatsächlich auch Parallelen sehe zu heute, wenn ich an die Fridays for Future Bewegung denke. Mhm. Auch die Fridays for Future Bewegung ist eine junge Bewegung,
0: ja, natürlich, ja.
1: Die basisdemokratisch organisiert ist, so wie es auch in den 70er, 80er. Ich rede jetzt nur von dem, was ich aus der Literatur weiß, also nicht aus meinen Erfahrungen, aber auch an das, was du schilderst. Also das sind junge Bewegungen, die sich um die Zukunft sorgen, die sich ich will nicht sagen geschlechtsunabhängig, weil Geschlecht immer ein strukturierender Faktor ist, aber er ist nicht vordergründig. Darum finde ich deine Beobachtung so spannend, weil man eben die 70er, 80er Jahre so als Geburtsstunde des Ökofeminismus irgendwie immer framed. Und ich habe jetzt aber schon von mehreren Personen, die zu dieser Zeit gelebt haben, die auch in diesen feministischen Organisationen tätig waren und so, gehört, dass das gar nicht tagesaktuell war. Also das ist ja eine Rekonstruktion, eine historische, wo man sagt, ja okay, 80er Jahre Ökofeminismus. Ökofeministinnen setzen gleich Weiblichkeit mit der Natur und gehen von der Essenz des Weiblichen aus, weil die Frau steht der Natur näher, etc. Aber ich habe jetzt auch den Eindruck, dass diese gelebte politische Praxis zu der damaligen Zeit gar nicht so starr ökofeministisch, wie man heute sagt, eben war. Und was man auch dann vergisst, dass eben in den 80er Jahren schon politisch aktiv?
0: Ja, in einer Jugendorganisation in der Schule. Beim Bund Kärntner Mittelschüler, falls das irgendjemandem noch was sagt. Das ist eine Vorfeldorganisation der Sozialdemokratischen Partei und da hat es in Kärnten tatsächlich drei bis viereinhalb Hanseln gegeben, die dort Mitglied waren. Ja. Unter anderem war das ich.
1: Ja. Ich frage so naiv, wenn uns deiner Perspektive interessieren wird, die AIDS-Krise zu der Zeit, war das politisch für dich ein Thema in dieser Organisation?
0: Nein, überhaupt nicht. Überhaupt nicht. Okay. Ganz im Gegenteil, ich habe das damals, das war so der erste Bruch mit dieser Organisation. Wir hatten damals einen Vorsitzenden, tatsächlich gibt es da für diese kleinen Organisationen ebenfalls Vorsitzende, und der war für Kärnten höchst ungewöhnlich zu dieser Zeit als schwuler Mann geoutet. Brillanter Kopf, ich habe den Namen komplett jetzt vergessen, völlig wurscht, aus dem hätte er eine ganze Menge werden wollen und der wäre vorgesehen gewesen, eigentlich von seiner Tätigkeit her, für die nächsthöhere Stufe in der politischen Tätigkeit. Und wir haben damals also einen wahnsinnigen Streit ausgefochten, weil dem hat man damals von der Organisation her gesagt, also sie machen ihn zwar schon zum neuen Vorsitzenden von der anderen Organisation, aber um den Preis, dass er sich also doch bitte bedeckt halten möge mit seiner eigenartigen Sexualität. Ja. Ne?
1: Und was Heteros nie machen müssen.
0: Natürlich nicht.
1: Da hörst du nie, macht es das im Schlafzimmer, aber nicht in der Öffentlichkeit.
0: Natürlich
1: nicht.
0: So, ja. Jeder Heteropolitiker kann herumbumsen in der Öffentlichkeit, wie immer er will. Ja, dann sagt er, ja, was ist für ein toller Hecht. Nein, aber was ich sagen wollte, das war damals so alles unter Verschluss und ja, alles so pfui und nur ja nicht anecken, dass darüber überhaupt, da gab es überhaupt keinen Diskurs drüber, überhaupt keinen. Das habe ich jetzt 3-4 Jahre später, als ich nach Wien zum Studium gekommen bin, war das dann plötzlich Thema. Ja? Ein Thema, über das man gesprochen hat, ja, genauso wie der in Kärnten nicht über Minderheitsthemen geredet hat, über irgendwelche marginalisierten Gruppen, gar nicht. Ja? Wieder eine eigene Geschichte. Nein, aber da ist viel, hast schon recht, wird viel hinten noch quasi geschönt in der Erinnerung und diese Schönheit des Ökofeminismus, der da entstanden ist, den habe ich nicht erlebt.
1: Ja? Ich finde es wahnsinnig spannend, weil ich habe auch aufgrund basierend der Forschungsliteratur und was man so liest und so, auch lange das Gefühl gehabt, dass die AIDS-Krise vor allem ein amerikanisches Thema war.
0: Ja, und das auf alle Fälle. Ja.
1: Das war es auf jeden Fall. Ich habe aber Verwandte in der Steiermark, die wirklich vom Land kommen, und die zu der Zeit politisch aktiv waren. Und für die war das ein so wichtiges Thema.
0: Okay.
1: Und die waren so organisiert in der HIV-Aufklärung. Und ich find das einfach spannend. Also das ist jetzt nicht repräsentativ, das passiert jetzt nur auf den Erzählungen, die ich halt habe, von fünf Dorfkinder, kann man nicht sagen. Aber auf jeden Fall fünf Geschichten sozusagen. Darum finde ich diese Diskrepanz sehr spannend. Ich weiß jetzt gar nicht, wie wir drauf gekommen sind.
0: Weil wir darüber geredet haben, über meine Kindheit quasi oder meine Jugend in quasi Nordslowenien, ja, AK Kärnten. Aber es passt durchaus zum Thema, weil ich habe eigentlich an was anderes gedacht und darum habe ich eigentlich davon geredet. Ich erlebe es oder habe es sehr häufig erlebt, dass je weiter ländlich man kommt, ja, und je weiter weg von der Stadt und je weiter weg von einer progressiven Lebenshaltung, wie immer man die jetzt da verorten will und machen will, das ist oft sehr, sehr stark mit diesem Statussymbol, Auto etc.
1: Auto, genau. Ja, ja.
0: Dann habe ich so gedacht an diesen typischen gepflasterten, gekiesten Vorgarten, wo es alles zu betonieren und sich quasi freuen, wenn sie jetzt endlich einen Steingarten haben, wo sie keinen Rasen mehr pflegen müssen, und dann schaut die Hütten zu Hause aus, wie kannst du im 7. Bezirk vielleicht auch einen Steingarten machen. Ja. Und das gehört für mich so zusammen, also dieser eigenartige Umschwung, komplett weg von der Natur, komplett weg von allem, was das Leben eigentlich schön macht, hin zu einem vermeintlichen Ideal von jetzt habe ich es geschafft und jetzt schaut meine Hütten und mein Auto genauso schier aus wie das, was ich in Miami weiß oder wo immer sehe.
1: Ja, ich sehe das auch. Ich würde das aber noch ein bisschen differenzieren, weil ich dann vor allem basierend auf den geografischen Gegebenheiten, diese Schottergärten und diese Thujenhecken und diese monoökologischen Katastrophen, die man halt jetzt im Kopf hat, sind hauptsächlich ein Phänomen, würde ich behaupten, eines geografischen Speckgürtels.
0: Okay.
1: Dort sehe ich es auf jeden Fall, dort, also in einem Speckgürtel rund um Städte, also Wien, sowieso aber Graz auch zum Beispiel, da siedeln sich... Da siedelt sich eine Mittelschicht an, die sich eben diesen chrononormativen Traum des Eigenheims verwirklichen wollen und gleichzeitig aber den Kontakt zur Stadt nicht verlieren wollen. Deswegen werden so gestaltete Entscheidungen getroffen, die fürchterlich für die Umwelt sind. Das ist das eine. Die haben übrigens auch meistens ein Auto, mindestens eines.
0: Die müssen das ja häufig ganz haben, ne?
1: Nein. Also meine Behauptung wäre, die müssen kein, weil wenn du im Speckgürtel einer Stadt wohnst, ist mittlerweile die Anbindung so gut, dass du öffentlich überall hinkommst.
0: Okay.
1: Weil die meisten Personen, die sich in den Speckgürtel anziehen, in der Stadt selbst arbeiten.
0: Stimmt, ja.
1: Und in die Stadt hinein ist die öffentliche Verbindung. Wenn du außerhalb des Speckgürtels arbeitest, ist wieder was anderes. Dann würde ich da auch mitgehen.
0: Okay.
1: Ich würde behaupten, die brauchen kein Auto, die haben aber eins, und das ist das typische Statussymbol.
0: Okay.
1: Was ich nicht verwechseln würde mit einer Landbevölkerung, die so geografisch zerstreut oft auch ist und nicht angebunden. Ich denke jetzt an, ich komme aus Niederösterreich, ich kenne Niederösterreich, ich war auf jedem Landdorf, Jugendfestel etc. Und das sind halt wirklich, also das sind nicht mal so kleine Dörfer oder kleine Städte sogar, die einfach nicht angebunden sind öffentlich. Und da muss man dann, also da ist dann immer zu differenzieren, ist das jetzt, ja, es ist immer ein Statussymbol, wie viel ist aber vermeidbar, weil es wäre das Auto im Speckgürtel vermeidbar, weil es gibt alle Gegebenheiten, um dieses Auto zu vermeiden. Sie brauchen es nicht, sie haben es aber als definitives Statussymbol. Das Auto am Land in irgendeinem Dorfkretzel wäre auch vermeidbar, wäre der öffentliche Nahverkehr besser ausgebaut.
0: Stimmt.
1: Würde da nicht einmal pro Chance in der Stunde ein Bus fahren, so, wenn überhaupt. Und da geht es, also wirklich, wenn man zum Beispiel St. Pölten, super angebunden an Wien, sobald man nach Richtung Pölten Umland fährt, zum Beispiel Radelsdorf, das ist ein Beispiel, das ist keine 10 Kilometer weg von St. Pölten.
0: Okay.
1: Du kannst so zu Fuß hingehen, bist du schneller wie mit der öffentlichen Anbindung.
0: Stimmt, das kenne ich aus Kärnten, ja.
1: Ja, und das sind eben so infrastrukturelle Probleme, die die Autos begünstigen.
0: Das heißt, möglicherweise braucht man zuerst den öffentlichen Nahverkehr und alle anderen Möglichkeiten und schaffen dann erst auch diese Geschichte ab.
1: Auch. Ja? Das kommt jetzt daran, wie man was reiht. Also ich glaube, wir brauchen, und davon bin ich überzeugt, und das weiß ich aus meiner gelebten Erfahrung, das weiß ich aus meiner Wissenschaftspraxis, und das sage ich jetzt natürlich, weil ich auch Gender Studies studiere. Ich glaube, was wir primär brauchen ab dem Kindergarten, ist Genderwissen. So blöd es jetzt klingt, weil wir kommen vom Auto. Okay. Aber ich glaube, dass wenn wir Genderwissen vermitteln und Sozialwissen vermitteln,
0: okay,
1: dann legen wir den ersten Grundstein für die Möglichkeit einer zukunftsorientierten Jugend.
0: Das war ein wunderbarer Schlusswort.
1: Ja. Lieber also ich plädiere für Genderwissen und dann schaffen wir die Autos ab und dann schaffen wir Petromaskulinitäten ab und dann schaffen wir diese Hierarchien innerhalb der Gesellschaft ab. Aber ich glaube, wir müssen es machen mit Genderwissen und deswegen studiert heute Gender Studies.
0: Wie immer hat die Rosalie recht. Jetzt kommt noch die Abschlussnummer, Leute. Diesmal kommt Laibach mit Across the Universe, weil es so gut zu den anderen Nummern passt. Wir trinken noch einen Spritzer. Ich danke der Rosalie ganz, ganz herzlich,
1: ich
0: dass sie
1: dir,
0: da war.
1: Ich danke dir, Susanne, ein Volksfest. Deine Moderation hat mir meine Nervosität ein bisschen genommen. Ich war sehr nervös, aber es ist super gewesen.
0: Oh danke. Mein Gott. Okay, gut. Leute, dranbleiben. Es gibt noch einen Abspann, wo ich noch ein bisschen was erzähle. Danke, dass ihr hier wart. Und danke all die mutigen Männer, die bis zum Schluss hier geblieben sind. Danke sehr. Have fun.

Ja, Leute, das war's mit der Nummer, die ich mir gewünscht habe, falls ihr euch gewundert habt. Das nächste Mal gibt's hundertprozentig wieder irgendeine Country-Nummer. Ich habe so einen unglaublichen Vorrat an Country-, Folk- und Bluegrass-Nummern. Das ist meiner ersten Ehe geschuldet. Mit einem Musiker, einem von einigen in einer Reihe. Und deshalb werdet ihr jetzt damit gequält. Gegen manche Dinge kann man einfach nichts machen. Jedenfalls, ich wollte mir noch bei allen Männern entschuldigen, die ich jetzt beleidigt haben sollte durch diese Idee, dass Männer eigentlich wie Drohnen gehalten werden sollten und wir sie nur dann verwenden sollten, wenn wir sie gerade brauchen, und ansonsten macht es ja gar keinen Sinn, wenn sie frei herumlaufen, weil sie machen ja quasi nur Unsinn, unter anderem so Unsinn wie diese Petro-Masculinity. Hat mir jedenfalls gefreut, dass ihr wieder hier wart, Leute. Hat mir gefreut, dass die Rosalie hier war, eine der gescheitesten Köpfe auf der Uni, die ich kennengelernt habe. Uni fühlt sich nebenbei völlig anders an als 1979. Man hat manchmal das Gefühl, man ist in einem Kindergarten. Und manchmal hat man das Gefühl, es hat sich seit 79 nichts geändert. Es ist, wie ihr euch vorstellen könnt, beides ungefähr gleich schlimm. Gut, ich will euch nicht so lange quälen mit meinen Uni-Geschichten. Wir hören einander nächstes Monat wieder. Ich bin mir noch unsicher. Ich habe ganz, ganz viele Anfragen und ganz, ganz viele Dinge zu tun. Es könnte sein, dass die nächste Folge eine wird, die sich mit meiner ehemaligen Arbeit beschäftigt, mit einem ganz, ganz lieben Kollegen von mir, der über Unternehmensberatergeschichten spricht, oder dass ich zuerst einen Schüler von mir hier habe, einen ehemaligen, mit dem ich sehr, sehr lustige Dinge erlebt habe, oder er mit mir, je nachdem, wie man sieht, oder die ganz, ganz vielen anderen interessanten Leute, die ich immer schon zu Wort kommen lassen wollte. Apropos zu Wort kommen lassen. Wenn es euch gefallen hat, dann schreibt es mir. Wenn es euch nicht gefallen hat, dann schreibt es mir auch. Wenn ihr was Besonderes hören wollt oder über irgendwas immer schon sprechen wolltet und niemand euch zuhört, sofern es ums gute Leben für alle geht, ja bitte schreibt mir. Die Chance ist relativ groß, dass ich einfach mit euch rede, ein Gespräch führe und dass ihr euch hier wiederfindet. Es soll euch ja auf der einen Seite unterhalten, auf der anderen Seite natürlich einmal Lehrperson, immer Lehrperson, ihr wisst, belehren, was soll man tun, da kann man es nicht ändern. Und wenn euch die Musik gefällt, sagt mir das auch. Wenn es euch nicht gefällt, habt ihr allerdings null Chance, weil ich habe vor, euch meine gesamte Playlist Country immer wieder um die Ohren zu hauen und werde mich in den nächsten Folgen bemühen, dass ich sozusagen heimische Musikerinnen und Musiker ebenfalls bedenke. Leute, es war schön mit euch. Ich wünsche euch was. Wir sehen uns.

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0: One, two, three, four. 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Okay.
1: Das sind ziemlich viele Schwarze, gell, in Afrika.

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1: 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Willkommen bei Radiodispositiv. An den Mikrofonen begrüßen euch diesmal mein Sendungsgast Samamani und der an diesem Sendeplatz heimische Herbert Gnauer. Sama, aufgewachsen in und zwischen den Welten in Graz und Teheran, folgerichtig Philosophie und Medizin studiert, um mit Psychiatrie und Psychoanalyse zu versuchen, des Lebens Herr zu werden. Vor circa 15 Jahren eine Transition zum freilebenden Autor angetreten, die mittlerweile ziemlich weit fortgeschritten ist. Würdest du dieser Kurzbeschreibung zustimmen?
2: Ja, durchaus. Also ich fand es auch so schön, diese Formulierung von dir, dass ich versucht habe, dem Leben Herr zu werden durch Psychoanalyse. Ist sehr treffend. Gleichzeitig sagt ja die Psychoanalyse, dass wir nicht Herr im eigenen Haus sind. Aber dennoch kann man ja durchaus auf finanziellem Gebiet auch mit der Psychoanalyse versuchen, und viele tun das auch durchaus erfolgreich, eben des Lebens Herr zu werden, wenn ich das jetzt grammatikalisch richtig formuliert habe.
1: Aber die Tätigkeit als Seelenschlürferl, eine Bezeichnung, die Karl Kraus zugeschrieben wird, weiß aber nicht, ob sie tatsächlich authentisch ist. Gerald Krieghofer können wir leider nicht mehr fragen. Diese Tätigkeit hat Spuren hinterlassen, wie wir noch sehen bzw. hören und im allerbesten Fall wohl auch lesen werden. Nicht Herr im eigenen Haus zu sein, ist etwas, was dein Erzähler, der gleichzeitig der Autor des sogenannten Romans ist, permanent eigentlich demonstriert. Er weist darauf hin, dass er für das, was in der Geschichte passiert, eigentlich gar nichts kann.
2: Ja, das ist irgendwie eine Haltung, die ja der Analysandin oder dem Analysanten auf der Couch oder der Patientin, dem Patienten auf der Couch von der Psychoanalytikerin oder dem Psychoanalytiker quasi nahegelegt wird. Ne? So quasi, seien Sie doch nicht, versuchen Sie doch nicht Herrin im Haus Ihrer Gedanken und Assoziationen zu sein, sondern sagen Sie alles, was Ihnen einfällt. Was natürlich leichter gesagt als getan ist. Und das ist tatsächlich auch ein Teil meiner Methode des Schreibens, dass ich einfach meinen Assoziationen folge. Natürlich bleibt es nicht dabei. Also es ist nicht so, dass ich dann alles, was mir irgendwie einfällt, dann zu Papier, ist es ja nicht, dann sozusagen in den Computer hineinschreibe und dann veröffentliche, sondern ich versuche, dieses Material dann schon zu gestalten. Aber es ist tatsächlich so, dass ich am Anfang des Romans, anders wie vielleicht manche andere Autorinnen und Autoren, jetzt nicht diesen Plan habe, dass ich weiß, okay, ich fange jetzt hier an und möchte dorthin kommen und so viele Zwischenstationen wird es geben, sondern ganz konkret bei diesem letzten Roman, Zu Besuch bei Onkel Napoleon, bin ich von einer ganz anderen Serie ausgegangen. Also mein Onkel Napoleon ist ja eine iranische Serie, eine Kultserie. Ich wusste aber gar nicht zu Beginn des, also wie ich begonnen habe, am Roman zu arbeiten, dass ich sozusagen in dieser Serie mein Onkel Napoleon landen werde, sondern mein Ausgangspunkt war die Serie Mozart in the Jungle auf Amazon Prime. Und ich war irgendwie sehr unglücklich darüber, dass diese Serie abgebrochen wurde von Amazon Prime, offenbar aus kommerziellen Gründen, weil diese Serie mich sehr fasziniert hat. Und wie sie dann abgebrochen wurde, habe ich mir gedacht, okay, ich kann diese Serie jetzt nicht fortsetzen, das wäre jetzt nicht mein Ziel gewesen, aber ich möchte irgendwie anknüpfen an dieser Serie und etwas draus machen. Und die Idee war die, dass eine der Hauptfiguren, nämlich Thomas Bembridge, gespielt von Malcolm McDowell, in die Realität abstürzt, also aus dem Reiche der Fiktion sozusagen abstürzt in das Wien der 2020er Jahre und dann den Wunsch hat, wieder zurückzukehren in seine Unwirklichkeit.
1: Es geht in deinem Plot um Figuren von zwei Fernsehserien letztlich, die sich selbstständig machen, nicht unbedingt willentlich. Einigen geschieht es auch, ohne dass sie genau wissen, weshalb und warum. Manche können es aber auch steuern und zwischen den Serien und unserer Realität hier wechseln. Wobei es so ist, du hast es gerade beschrieben, dass eine Figur aus der Serie hinuntergefallen ist in unsere gegenwärtige Realität. Genauso kann man aber auch als Aficionado einer Fernsehserie hinaufkippen in die Serie hinein. Das denke ich mir bei manchen Serien ein relativ gefährlicher Vorgang. Zum Beispiel, wer möchte schon in Blacklist oder in

0: Genuss, würde ich immer spontan sagen, nur möglich, wenn man eine gewisse Distanz hat, wenn man eben nicht quasi hinein oder hinauf stürzt oder wenn man nicht wirklich real in diese schreckliche Situation sich hineinbegibt. Da könnte man sich natürlich jetzt überlegen, ob jemand tatsächlich so masochistisch ist, dass er halt wirklich dort oder sein Strafbedürfnis hat sich selbst gegenüber, dass er so in seine Hölle hinein will. Das mag es ja tatsächlich geben. Das war in meinem Roman ist das jetzt nicht so, sondern das sind eigentlich relativ, wie soll ich sagen, also jetzt, das sind keine Horrorfilme und keine sehr brutalen Situationen in diesen beiden Serien. Und es geht darum, es geht also bei den Menschen, die in eine Serie hineinkommen, geht, soweit ich mich jetzt erinnere, an den Roman, ausschließlich um diese zweite Serie, also um Mein Onkel Napoleon, wo es halt so beschrieben wird, dass sehr viele Teheranerinnen und Teheraner so verliebt sind in diese Serie. Und es ist ja auch real so, dass bis heute diese Serie, die in den 70er Jahren ausgestrahlt wurde, wirklich sehr, sehr geliebt wird von sehr vielen Iranerinnen und Iranern. Und ich habe mir auch sagen lassen, dass es angeblich in Wien zum Beispiel Iraner, Iranerinnen gibt, die Tag und Nacht diese Serie laufen haben in ihrer Wohnung, so wie andere, keine Ahnung, eine Musik laufen haben oder so. Also das gibt es wirklich, also diese Fangemeinde, und in meinem Roman kann diese leidenschaftliche Liebe zu der Serie dazu führen, dass Menschen hineingeraten, wohingegen bei der ersten Serie, bei Mozart in the Jungle, ist es halt so, dass es gibt halt nur diese eine Figur, die aber eben aus Versehen in einer bestimmten Serie, wo Zauberpilze konsumiert werden von zwei Figuren der Serie, dass in dieser Szene ein Unfall passiert und dieser Thomas Pembridge ist ein älterer Dirigent in Mozart in the Jungle, sich auf einmal in Wien wiederfindet und dann eben versucht, in seine Serie zurückzukehren, aber blöderweise gerät er dann eben in diese Teheraner Serie, Mein Onkel Napoleon.
1: Es gibt doch eine weitere Figur, bei der es zumindest unklar ist, wo sie zuzuordnen ist, und das ist die Oboistin.
0: Das ist eine gute Beobachtung, weil die Oboistin ja eine Figur von Mozart in the Jungle ist und gleichzeitig aber könnte man sagen, es auch eine andere Oboistin gibt. Das ist sozusagen die Frage, ob das wirklich zwei Personen sind. Also diese andere Oboistin ist eine in Wien lebende Oboistin, die zunächst einmal nichts mit der Serie Mozart in the Jungle zu tun hat oder zu tun zu haben scheint und die eine Analysepatientin ist beim sogenannten Analytiker, der nur Analytiker genannt wird, und dann auch ohne es zu wollen, mit diesem Thomas Pembridge zusammen und noch zwei anderen Personen in die Serie Mein Onkel Napoleon hineingerät und dann aber auch seltsamerweise auch die Möglichkeit hat, dem Analytiker zu berichten, dass sie in dieser Serie war. Also die kann irgendwie anscheinend wieder zurück.
1: Es gibt wahre Meisterinnen im Wechsel zwischen den Serien und den Zeitebenen. Zwei davon, oder eine davon eigentlich, ist aus der Teheraner-Serie. Aber bleiben wir, damit es nicht allzu verwirrend wird, noch kurz bei Mozart in the Jungle. Das ist die einfachere Ebene eigentlich. Eine sehr intelligent gemachte, sehr witzige Serie, hinreißend gespielt von allen, allen voran Malcolm McDowell, tatsächlich zum Abbusseln und Niederknien in einem. Bei dieser Serie, ich habe sie, nachdem ich das Buch gelesen hatte, gesehen, war ich tatsächlich versucht, mich hinaufkippen zu lassen und das aus nächster Nähe mitzuerleben. Ja. Der Grundplot ist, dass eigentlich der ältere Dirigent ausgebotet wird, um einem jüngeren Platz zu machen, mit dem er sich aber dann im Lauf der Story verbündet. Ja. Es ist alles sehr verwickelt und ja, sehr witzig, und die Musikauswahl ist großartig, wirklich großartig.
0: Ja. Also das war auch alles das, was du jetzt erzählt hast, und manches andere mehr, waren auch die Gründe, warum ich auch diese

0: Serie wirklich sehr liebe und eigentlich jetzt, wo du das sagst, sage ich mal, ja, das wäre doch nett, wir könnten doch zusammen uns hinauf irgendwie beamen lassen oder wie auch immer. Ich finde es auch jetzt im Nachhinein, ich habe da jetzt nicht wahnsinnig viel überlegt in Bezug auf das Folgende, von wegen nicht Herr im eigenen Haus, über diese Metapher. Das klingt ja fast so, wie wenn diese Serien räumlich eben höher angesiedelt werden, also in einer Art Himmel, und wir in der Alltagsrealität irgendwie auf der
1: so
0: Erde.
1: So hat es dein Autor beschrieben.
0: Ja, genau, also das Hinauf und Hinunter, weil es hat tatsächlich angefangen damit mit diesem Hinabstürzen des Thomas Pembridge und dann ist irgendwie dann auch die Metapher entstanden, dann im Laufe des Romans, dass es auch ein Hinaufstürzen gibt. Und es ist ja dann, nachdem der Thomas Pembridge, um jetzt ein bisschen was zu erzählen von dem Plot, nachdem er dann in dieser Theraner-Serie ist und unbedingt wieder zurück will, werden ihm Bedingungen gestellt, die er sozusagen erfüllen muss, damit er wieder in seine Serie zurück kann. Und nachdem es sozusagen einen Grenzverkehr oder einen Verkehr gibt zwischen der Teheraner-Serie Mein Onkel Napoleon und dem realen Teheran in verschiedenen Zeiten, weil die Serie gibt es ja schon seit den 70er Jahren und das ist ja auch schon jetzt 50 Jahre her, also 1976 wurde sie erstmals ausgestrahlt, gibt es eben zwischen Menschen verschiedenster Zeitphasen und Mein Onkel Napoleon einen Verkehr. Und mein Roman spielt zur Zeit der sogenannten feministischen Revolution oder der Frau-Leben-Freiheit-Bewegung in Teheran. Und der Thomas Pembridge, nachdem er eigentlich ein Engländer ist, obwohl die Serie Mozart in the Jungle in New York spielt, er ist aber ein Engländer, der wird beauftragt, quasi in London Lobbying-Arbeit zu machen und dafür zu werben, nachdem er also prominent angesehen wird, damit die eine bestimmte Vereinigung, die dort anders heißt im Roman, ich habe es aber jetzt nicht mehr im Kopf, wie sie genau heißt, aber sie ist nachempfunden, den Revolutionsgarden, und die soll dort auf die Terrorliste kommen. Und interessanterweise ist es ja mittlerweile so, dass dieser Revolutionsgarden der Islamischen Revolution in der EU mit seit einigen Monaten tatsächlich auf der Terrorliste sind, nicht aber in England. England ist ja nicht mehr Teil, also nicht Großbritannien ist ja nicht mehr Teil der EU. Und im Roman wird er beauftragt, dieser Pembridge, dass er dort halt Lobbying-Arbeit macht für diesen Zweck, als Bedingung, damit er dann in seine Serie zurück kann. Ob ihm das gelingt und wie das dann weitergeht, das verrate ich jetzt nicht und das wird vielleicht im Roman auch nicht verraten. Aber interessanterweise geht dann eine Figur der Serie Mein Onkel Napoleon, das ist die 17-jährige Leli, geht dann auch mit nach London, weil sie dann irgendwie, die war zwar auch im realen Teheran, aber irgendwie möchte sie dann lieber auch aus verschiedenen Gründen mit diesem Thomas Pembridge nach London gehen.
1: Es ist alles sehr kompliziert mit dem Wort eines österreichischen Bundeskanzlers zusammengefasst. Was mich auch sehr beeindruckt hat, ist die Fähigkeit von Malcolm McDowell, einen Dirigenten zu spielen. Das zählt zum Schwierigsten, weil man ja eigentlich versucht ist, sich mit der Musik zu bewegen, das heißt aber mit der Musik zu tanzen. Ein Dirigent muss vor der Musik sein. Er gibt ja dem Orchester Signale, die der Musiker sehen muss, bevor er spielt. Das ist ungeheuer schwer. Und das bringt, so wie ich sehe, Malcolm McDowell von Anfang an, von der ersten Folge an mit, während sein Widersacher Rodrigo de Souza doch einige Zeit braucht, um es sich anzueignen. Und auch die Oboistin muss etwas der Story auch entspricht, ganz schön arbeiten, bevor sie das Handwerk des Dirigierens erlernt hat.
0: Ja, aber da merkt man, also, dass du quasi dann wirklich dich da gut auskennst in diesem Bereich, weil ich habe diese Kritik auch von einigen anderen, von Musikerinnen und Musikern gehört, in Bezug auf sowohl auf die Instrumentalisten als auch die Dirigenten, die sich Mozart in the Jungle angeschaut haben. Ich als diesbezüglicher Banause konnte das natürlich nicht feststellen, aber ich habe das immer wieder mal gehört. Und irgendwo ist Musik für mich ist so ein bisschen so ein ungelebtes Leben. Und ich habe immer wieder mal Berührungspunkte mit der Musik und bin aber jetzt, habe auch als das Kind Klavier gespielt und Flöte gespielt und so, aber bin jetzt nicht so drinnen in der Musik. Aber was mich unter anderem auch fasziniert hat, war diese Idee, dass Musik tatsächlich sehr, sehr viel bewegen kann. Ne? Und ich habe dann auch, während ich diesen Roman geschrieben habe und wo der Roman schon in der Phase war, wo eben diese Romanfiguren in der Serie Mein Onkel Napoleon gelandet waren und wo es halt darum ging, auch um diese im realen Teheran stattfindende sogenannte feministische Revolution, dann war auch die Idee, ob auch die Musik der Revolution helfen kann, ne? Und, oder ob auch die Musik sozusagen Dinge bewegen kann, sagen wir mal so. Ich meine, wir wissen ja, es hat vor einigen, weiß nicht, vor einigen Monaten oder letztes Jahr, glaube ich, gab es ein Buch, ich kann den Titel jetzt nicht genau wiedergeben, aber so der Klang der Monarchie oder so, wo es darum ging, welche Rolle die Musik in der österreichisch-ungarischen Monarchie gespielt hat, natürlich auch beim Militär, aber nicht nur dort. Ne? Also sehr spannendes Buch. Und aber natürlich, Musik spielt eine Rolle in Kriegen, aber auch in Revolutionen. Und die Idee in meinem Roman ist, also das blitzt dann irgendwann einmal auf bei dieser jungen Frau, die mit dem Thomas Pembridge in London dann ist, gegen Ende des Romans, ob nicht die Aufführung der 9. Symphonie von Beethoven der Revolution in Teheran, also der Revolution gegen dieses Mörderregime, das jetzt dort herrscht, irgendwie auf die Sprünge helfen könnte. Und das Argument, das da irgendwie im Raum schwebt, ist, dass ja der Leonard Bernstein, spricht man den, glaube ich, aus, oder? Das verwirrt mich immer, wie die Amerikaner diese ursprünglich deutschen Namen, die auf Stein enden oder Stein enden, dann aussprechen, aber sagen wir Bernstein, whatever.
1: Also alle, die ich kenne, die ihm persönlich begegnet sind, haben alle Bernstein gesagt.
0: Gut.
1: Aber gut. Sagt gar nichts.
0: Ich sage auch Bernstein, das ist mir lieber. Der hat ja nach dem Fall der Berliner Mauer, das war so Weihnachten 89, hat er das sowohl in West-Berlin als auch in Ost-Berlin dann aufgeführt. Und er ist, ich glaube, einige Monate drauf, also nicht lange danach gestorben. Und dann gibt es dann diese seltsamen Diskussionen, wo dann jemand sagt, ja okay, aber das war ja nicht die Ursache des Mauerfalls, sondern das
1: Ergebnis.
0: Das Ergebnis sozusagen, oder es war halt die, also quasi, es wird dann auch verglichen mit einer Matura-Feier, und das ist bei der Matura-Feier, es ja nicht darum geht, bei der Matura-Feier zu realisieren, sondern bei der Matura selber. Und ein Rezensent meines Romans, der Rainer Just, der hat im Standard eine Rezension geschrieben, und wo er dann das genau aufgreift, diese Frage, ob eben eine Revolution mit Waffen und mit Gewalt oder mit Ideen und Köpfchen zu führen ist oder eventuell auch mit Musik. Es gibt ja auch diese biblische Vorstellungen von Jericho, mit Trompeten, wo die Mauer dann...
1: Posaunen.
0: Mit Posaunen.
1: Natürlich, Posaunen.
0: Ich nehme alles zurück und behaupte das Gegenteil, die Posaunen. Also diese Vorstellung spielt eben auch im Roman eine Rolle.
1: Abgesehen davon, dass Mozart in the Jungle, wie gesagt, eine exzellent geschriebene, gespielte und sehr durchdachte Angelegenheit ist, die auch, würde ich sagen, so vom Standpunkt der Musikvermittlung her wirklich tolle Szenen hat und Stellen hat, auch zeigt, wie politisch Musik sein kann. Unter anderem, also es ist nicht nur eine spannende Intrigenkomödie, auch, sehr amüsant auch. Ich denke doch, die historisch wichtigere Serie ist Mein Onkel Napoleon. Die ist sozusagen einer der letzten gebliebenen kulturellen Punkte aus der Zeit vor der Mullers ist. wenn ich das richtig verstehe, ist die Serie heute noch beliebt im Iran und hat auch den Medienwechsel auf DVD überlebt. Ist nicht nur auf Videokassetten genau. tradiert worden. Wird ja. heute noch gesehen?
0: Ja, ja, natürlich. Also es ist sehr, sehr, sehr beliebt und wahrscheinlich bis heute die beliebteste Serie. Es gibt ja sehr, sehr, sehr viele Serien, wurden danach auch publiziert. Im Iran, aber das ist sicher die beliebteste. Und es ist auch nicht so, es ist auch nicht das einzige kulturelle Produkt aus der Zeit vor der Revolution. In Wirklichkeit gibt es sehr, sehr viel an Erinnerung und auch an filmische Erinnerung an die Zeit vor der Revolution, gerade auch bei jungen Menschen, die diese Zeit nicht erlebt haben. Also es gibt einen eigenen, in London wiederum ansässigen Fernsehkanal, Manoto, das heißt Ich und Du, ein seltsamer Name, der sich sozusagen speziell diesem Genre widmet, des Lebens vor der Revolution. Und ich bezüglich dieser Serie Mein Onkel Napoleon, du hast völlig richtig gesagt, dass das historisch sehr ergiebig ist. Es wird ja in dieser Serie Mein Onkel Napoleon, die Serie beruht ja auf einem Roman und es ist ziemlich fast 1:1 wird dieser Roman in dieser Serie wiedergegeben und verschiedene Stationen der Zeitgeschichte Teherans, wie bei mir geht es immer in meinen Romanen um Teheran und Teheran hat sozusagen viele Ähnlichkeiten mit dem real existierenden Iran, ist aber nicht damit identisch, aber in diesem Fall, in dieser Serie werden sozusagen also verschiedene Stationen der Zeitgeschichte des Irans behandelt und diese Stationen sind enorm wichtig, um die reale Situation im heutigen Iran zu begreifen. Wenn man diese Stationen, und ich werde jetzt kurz was darüber erzählen, nicht kennt, versteht man gar nichts von dem, was jetzt im Iran vorgeht. Und es beginnt damit, also die erste Station ist diese sogenannte konstitutionelle Revolution von 1905 bis 1911, also 6 Jahre lang. Das war ein Bürgerkrieg und es ging... Das war ein Aufstand gegen die damals herrschende Scharia-basierte Monarchie, so wurde das genannt, die vom zaristischen Russland sehr stark unterstützt wurde. Und es haben sich sozusagen, also damals hieß halt Iran noch Persien, also die Perserinnen und Perser haben sich gegen diese Monarchie erhoben und haben Krieg geführt und auch gegen das zaristische Russland, das massiv interveniert hat. Und Frauen waren da sehr, sehr, sehr wichtig, auch militärisch. Also es ist eine Geschichte, die vielen Iranerinnen und Iranern auch nicht so im Detail bekannt ist. Und damals wurde sozusagen der Iran eine parlamentarische Monarchie nach belgischem Vorbild. Belgien deshalb, weil das historische Vorbild war die Französische Revolution, aber Frankreich war damals eine Republik, Anfang des 20. Jahrhunderts, und Belgien eine Monarchie und der Iran war eine Monarchie. Und es gibt dann noch andere Stationen, also in den 40er Jahren, wo diese Serie spielt. Und es wird aber eben auch die Zeit behandelt, wo die Serie ausgestrahlt wurde, nämlich in den 70er Jahren, knapp vor der Islamischen Revolution. Und dann auch eben die mehr oder weniger die Gegenwart eben in Gestalt dieser sogenannten feministischen Revolution. Und ich möchte jetzt kurz auf die aktuelle Situation im Iran eingehen. Warum das sehr, sehr wichtig ist, genau diese Historie zu kennen, ist, weil ja im Januar, am 8. und 9. Januar 2026 im Iran etwas passiert ist, was hier im Westen zwar registriert wurde, aber nicht wirklich wahrgenommen wurde. Am 8. und 9. Januar hat der ehemalige Kronprinz des Iran einen Aufruf gestartet oder aufgerufen zu einer Demonstration oder zu Demonstrationen. Und es war tatsächlich möglicherweise die größte Demonstration, die je im Iran stattgefunden hat. Es sind Millionen Menschen in verschiedensten Städten auf die Straße gekommen und es hat dann das größte Massaker stattgefunden. Ich habe das ein bisschen recherchiert für einen Vortrag auf der Uni. Soweit ich es überblicke, vielleicht gibt es Historiker, die mich korrigieren könnten, das ist in der ganzen Geschichte der Menschheit war das das größte Massaker im Rahmen von Straßenprotesten. Also das ist, es gibt so Zahlen, die von mindestens 40.000 Toten in 2 Tagen sprechen. Und wenn man sich so vergleichbare Situationen anschaut, zum Beispiel Tiananmen in China, die 1989, oder die zum Beispiel Ägypten, der arabische Frühling, oder Myanmar. Das sind so Zahlen, wo über in China zum Beispiel über 1,5 Monate 2.000 bis 3.000 Menschen gestorben sind, was grauenhaft und schrecklich genug ist. Aber wenn man das vergleicht mit diesen 40.000 an 2 Tagen, ist das ein Wahnsinn. Und man fragt sich auch, wie das überhaupt, wie man das bewerkstelligen kann. Da wurden auch wirklich Kräfte aus dem Ausland importiert, also diese verbündeten Milizen aus dem Irak, aus dem Libanon, aus Afghanistan, um zu morden. Also da wurden Frauen mit Kinderwagen ermordet. Also das ist wirklich
1: grauenhaft. Das ist definitiv belegt. Die Zuhilfenahme von
0: Das ist, da gibt es ganz viel. Also das wird auch nicht bestritten von irgendwem. Also die Akteure geben das auch ganz stolz zu, dass sie halt Hilfe natürlich. Also diese Milizen, die sind auch jetzt während des abgelaufenen Krieges wiederum sind im Iran unterwegs.
1: Ja, ich halte den doch für durchaus noch laufend.
0: Ja, genau. So kann man das auch durchaus sehen. Aber um das noch abzuschließen, es war ja dann nicht nur so, man muss sich vorstellen, das waren die diese Morde sind ja nicht nur auf der Straße passiert, sondern die sind dann ganz oft sind dann diese Milizen in die Krankenhäuser eingedrungen, haben das Personal bedroht, teilweise Krankenschwester festgenommen, haben Menschen im Spital ermordet. Also das ist wirklich ein unfassbares Grauen. Und um das abzuschließen, wenn man diese Dinge kennt und auch diese Hintergründe kennt, weil es gibt dann im Westen eine sehr große Skepsis, weil diese Bewegung eben von diesem Ex-Kronprinzen, von Reza Pahlavi, angeführt wird, weil es da diese Vorstellung gibt, das sind Monarchisten und diese Monarchisten sind irgendwie, weiß ich nicht, faschistoid und rückwärtsgewandt. Und man darf nicht vergessen, die Monarchie im Iran, also die Verfassung des Iran, war von 1906 bis 1979 als Verfassung eine demokratische Verfassung, die eben von der Scharia befreit war. Was ich auch nicht erwähnt habe, was aber sehr wichtig ist, es gab 1905 bis 1911 während dieser konstitutionellen Revolution gegen diese Scharia-basierte Monarchie eine mächtige Gegenbewegung, eine Konterrevolution unter einem gewissen Geistlichen, der Nuri hieß, und der wurde 1909 als Konterrevolutionär gehängt. Und Khomeini 1979, 70 Jahre später, der die Scharia wieder eingeführt hat, war ein geistiger Schüler dieses Nuri. Das heißt, 1979 hat eigentlich eine Konterrevolution gegen die demokratische Revolution von 1905 bis 1911 stattgefunden, wobei man dazu sagen muss, weil es eben wirklich auch kompliziert ist, dass in dieser Phase es natürlich nicht immer demokratische Regierungen gegeben hat, sondern dass de facto sehr autoritär regiert wurde, wie in der Türkei unter Atatürk. Abgesehen von einer Phase in den 40er Jahren, wo tatsächlich eine sehr chaotische Demokratie herrschte. Also es ist wirklich eine komplizierte Gemengelage. Aber die Verfassung war eine demokratische und die wurde 1979 abgeschafft. Und die Menschen, die jetzt im Iran, und das ist meinem Dafürhalten die Mehrheit der Iraner, die jetzt für den Kronprinzen sozusagen, also auf seiner Seite stehen, die möchten diese demokratisch-parlamentarische Verfassung wieder einführen. Wobei, um es noch komplizierter zu machen, der Kronprinz selbst immer wieder sagt, ich bin ein Republikaner und er würde gern diesen, falls je dieses Regime stürzen sollte, diesen Übergang quasi moderieren und dann soll es ein Referendum geben, ob es eine Republik geben soll oder eine Monarchie und so weiter. Also, und das sind so Dinge, die im Westen dann oft sehr verzerrt dargestellt werden. Und ich merke das auch, und sehr viele Iranerinnen und Iraner kommen dann unter so einen Rechtfertigungsdruck, weil es dann plötzlich so den Anschein hat, wieso sind die, also nachdem dieser Massenmord passiert ist, hat sich ja in Europa außer den Iranern, die dann dagegen protestiert haben, hat sich praktisch niemand, hat niemand dagegen protestiert, dass diese Zehntausenden Menschen ermordet wurden. Aber als dann am 28. Februar Israel und die USA dieses Regime angegriffen haben, gab es plötzlich Demonstrationen gegen diesen Krieg. Ne? Und wo man sich denkt, okay, aber wo wart ihr denn, als tatsächlich dieses Regime gegen die eigene Bevölkerung Krieg geführt hat und sehr, sehr viele Menschen im Iran gesagt haben, okay, durch diesen Krieg gibt es vielleicht eine Chance, dass dieses Regime stürzt. Wir schaffen das nicht, mit, also als Wehrlose. Dass das nicht geklappt hat, steht wiederum auf einem anderen Blatt und macht es dann noch komplizierter.
1: Denkst du tatsächlich, dass die Größe dieser Demonstration zurückzuführen war auf die Person und den Aufruf des Kronprinzen? Und wie weit sind sie ihm da tatsächlich als Person gefolgt und wollten ihn eventuell wieder einsetzen als Monarchen? Oder inwieweit wurde er da zum Symbol einfach einer anderen Art auch von Erneuerung?
0: Naja, also man muss schon sagen, das hat eindeutig was mit dem Kronprinzen zu tun, aus mehreren Gründen. Weil es ja seit vielen Jahren Proteste gibt gegen dieses Regime. Ganz, ganz viele. Sehr große Proteste gab es 2009, als es offenkundig gefälschte Präsidentschaftswahlen gab. Und da sind nicht, es waren die Massen nicht so groß, aber es waren doch auch Millionen, das waren die letzten sozusagen millionenstarken Demonstrationen. Aber das war innerhalb des Systems. Es ging darum, dass die Menschen gesagt haben, wo ist meine Stimme? Ja, es gab zwar am Rande auch Stimmen gegen das gesamte Regime, aber im Wesentlichen waren das Reformer innerhalb des Systems. Dann gab es seit Ende 2017 immer wieder auch sehr im ganzen Land verbreitete Proteste gegen das Regime, aber niemals in dieser Stärke wie jetzt. Und am 8. und 9. Januar war das so, dass die Uhrzeit wirklich festgelegt wurde vom Kronprinzen, also um 8 Uhr am Abend. Und das war auch ein großes Risiko für ihn, weil ihm ja immer wieder vorgeworfen wurde, und das war auch mein Eindruck, dass er jetzt nicht so die Massen Unterstützung hat im Iran. Und es war dann wirklich so, dass es wirklich zu diesem Zeitpunkt losgegangen ist. Und auch die Parolen waren ganz eindeutig, das sozusagen gerufen wurde. Und das war auch erstmalig in der Geschichte der Islamischen Republik, dass nach einer bestimmten Figur gerufen wurde. Weil bislang gab es immer wieder Proteste, eben seit 2017, gegen die Islamische Republik. Also wir wollen, also Tod dem Khamenei und nieder mit der Islamischen Republik. Aber es wurde nie irgendeine bestimmte Person sozusagen gerufen. Und das war jetzt der Fall. Im Iran wahrscheinlich noch viel stärker als in der Diaspora, weil immer so dieses Klischee besteht, das sind die Exil-Iraner, die für ihn sind. Nein, also es sind ganz viele Hinweise, dass im Iran wirklich große Massen für ihn, jetzt nicht unbedingt als Monarchen, viele auch, also es gibt sehr wohl diese Nostalgie in Bezug auf die Monarchie, aber und viele wünschen ihn auch wieder als Monarchen, er selber würde dafür aber meinem Eindruck nach überhaupt nicht zur Verfügung stellen, weil er immer sagt mein Lebensmittelpunkt ist in Washington und ich bin Republikaner. Also es ist wirklich eine paradoxe Situation. Und es gibt auch sehr viele Menschen, die Republikaner sind und sagen, aber wir sind für ihn als Integrationsfigur, weil es niemand anderen gibt auf weiter Flur, der überhaupt bereit wäre. Zum Beispiel die Friedensnobelpreisträgerin Narges Mohammadi, ein guter Freund von mir hier in Wien, Cyrus Mirzai, den viele kennen, der Hemayat mitbegründet hat, also diesen Verein für Folter und Kriegsüberlebende. Also er hat Kontakt mit ihr.
1: Gegen Folter und für Kriegsüberlebende.
0: Also um diese Überlebende zu unterstützen, für Folterüberlebende und Kriegsüberlebende. Und wo ich auch jahrelang mitgearbeitet habe als Psychiater. Der hat Kontakt zum Beispiel mit dieser Friedensnobelpreisträgerin und hat sie immer wieder gefragt, also willst du nicht irgendwie dich quasi zur Verfügung stellen als jemand, den man so als Integrationsfigur betrachten könnte. Und sie hat gesagt, nein, ich beschränke mich auf diesen Bereich der Menschenrechte, ich bin keine politische Führerin. Also es gibt keinen einzigen anderen, der jetzt zur Verfügung stünde. Und zum Abschluss vielleicht noch einen kleinen Vergleich. Ich bin ja ein alter Linker Und ich habe den Kronprinzen immer sympathisch gefunden, habe aber nie gedacht, dass der jetzt so eine große Rolle spielen würde. Jetzt hat es im Februar, kurz bevor der Krieg losging, hat es in München, in L.A. und in Toronto Demonstrationen gegeben. Also in München waren es 250.000 Menschen und mit den Menschen in Toronto und in L.A. waren es insgesamt 1 Million Menschen, die sozusagen für den Kronprinzen demonstriert haben. Wir Linke haben, also ich war jetzt nicht persönlich dabei, aber ich sage jetzt wir Linke, um klar zu machen, wo meine politische Position ist. Also die Linken, die iranischen linken Oppositionellen haben in Brüssel eine Demo veranstaltet und da sind einige hundert gekommen. Also da sieht man die Kräfteverhältnisse und man muss auch sagen, dass im Iran dadurch, dass wir, nicht alle Linke, aber sehr viele Linke damals 1979 mit Khomeini tatsächlich mitgemacht haben und das total unterstützt haben, sind die gerade unter den jungen Menschen total diskreditiert. Also man müsste da wirklich, wenn man als Linke eine Chance haben will, sich völlig neu orientieren im Iran und eine ganz andere, von einer ganz anderen Basis ausgehen.
1: Der Großvater des ehemaligen Kronprinzen war der erste Pahlavi, der Schah wurde.
0: Genau.
1: Wer hat ihn damals unterstützt, 1925?
0: Also das war, so, das war 1925, die Geschichte war die, nach dieser konstitutionellen Revolution, wo die Verfassung dann eine relativ säkulare und relativ demokratische war, könnte man sagen, es gab diese Verfassung, es gab aber sonst gar nichts. Also noch viel, viel, viel, die Situation war viel katastrophaler wie in der Türkei. Im Ersten Weltkrieg wurde der Iran auch schon angegriffen von den Osmanen und von den Briten und es gab dann auch Hungerseuchen und es gibt so Schätzungen, dass die Hälfte der Bevölkerung oder ein Drittel, also ein großer Anteil der Bevölkerung tatsächlich gestorben ist. Also es gab eine katastrophale Situation, es gab kein Gesundheitssystem, es gab kein Bildungssystem, es gab zum Beispiel keine Finanzbehörde, das war auch ganz, ganz ein wichtiger Punkt damals in dieser Zeit für diese konstitutionellen Revolutionäre. Und der Großvater des Kronprinzen, der war zunächst einmal, der hat einen Putsch gemacht und hat dann die Macht übernommen. Zunächst einmal als Kriegsminister unter der alten Dynastie der Qajaren. Dann wurde er, glaube ich, Ministerpräsident und er wollte eine Republik gründen, nach dem Vorbild von Atatürk. Und die Mullahs, die Geistlichen, haben gesagt, nein, Republik, das ist zu westlich. Und so, und dann hat er gesagt, okay, gut, dann werde ich halt König. Also das war die Geschichte. Und es gab eben eine verfassungsgebende Versammlung, die ihn dann zum, und das war sozusagen auch ein Teil dieser konstitutionellen Verfassung, dass der König eben nicht, es ist nicht dieses Gottesgnadentum, wie es vorher auch war, sondern der König wird quasi, ist jemand, der vom Volk bestimmt wird. Das war sozusagen die Idee dieser Konstitution. Ähnlich wie in Europa 1848 wurde dem preußischen damaligen König wurde dem sozusagen angeboten, dass er jetzt in einem vereinten deutschen Reich der König ist und das hat er entrüstet zurückgewiesen, weil das ist sozusagen, das Königtum wird von Gott verliehen. Also genau so einen Gedanken gab es auch, so einen ähnlichen im Iran.
1: Ja, wobei es in Deutschland durchaus auch einen gewählten Kaiser gab und gewählte Monarchen ist kein ganz unbekanntes Modell. Auch in Polen hatte man teilweise gewählte Monarchen, natürlich nicht von dem gesamten Volk gewählt. In Deutschland waren es die Kurfürsten, die den Kaiser gewählt haben.
0: Ja, genau. Und trotzdem also, gab es diese Idee, ja, da müsste man jetzt einen Rechtshistoriker fragen, wie diese Ideen miteinander sozusagen vereinbar waren. Tatsächlich einerseits gewählt und andererseits sozusagen diese göttliche Gnade, die dann, also diese Idee des Gottesgnadentums, zumindest hat eben dieser...
1: Naja, nicht so schwer, der Papst ist auch gewählt und trotzdem schießt ihm das Gottesgnadentum ein, wenn er ex cathedra spricht.
0: Genau.
1: Und in diesem Moment de jure unfehlbar wird. Genau. Das muss sich eigenartig anfühlen.
0: Ja, und interessanterweise gab es ja jetzt auch am 1. Juli eine Kirchenspaltung, wo die Pius-Brüder dann Bischöfe gewählt haben, nicht gewählt haben, das war ein schöner falscher Versprecher, also geweiht haben, und die sind sozusagen päpstlicher als der Papst. Also würde ich sagen, ja.
1: Weit päpstlicher als der Papst, und das ist ja auch eine Wiederholung eigentlich. Da wird ein Bann wieder aufgegriffen, den es vor Wojtyla schon einmal gab.
0: Genau, also das, die wurden ja dann wieder, wurden in den 80ern exkommuniziert, dann wurden sie vom Benedikt wieder reingeholt. Ist eine sehr interessante Geschichte, da können wir eine eigene Sendung drüber machen. Wir haben in unserem Podcast hatten wir einen Theologen vor wenigen Tagen zu Gast, der uns da aufgeklärt hat über diese ganze Pius-Bruderschaft, die auch sehr viele strukturelle und personelle Bezüge zur rechten Szene hat, interessanterweise. Also das wäre eine eigene Sendung.
1: Hat es. Aber es ist übrigens kein Einzelschicksal. Es wurden schon öfter mal ganze Orden verboten und ausgestoßen. Den Jesuiten ist es passiert, und trotzdem haben sie den letzten Papst gestellt.
0: Aber um jetzt von den Pius-Brüdern zum Iran wieder die Brücke zu schlagen, es ist ja sehr spannend, dass viele Jahre lang, ich habe immer wieder über den Islam und über den Iran geschrieben, und eben auch im Iran herrscht halt der Islam. Und insofern ist es auch lebenswichtig, dort einfach über Religion zu sprechen und über Religionskritik. Und es war dann immer der Eindruck, okay, das ist halt das gibt es halt in islamisch geprägten Ländern, da ist halt hat die Religion eine besondere Rolle. Im Westen schien das anders zu sein. Und jetzt gibt es von den USA über Deutschland bis Russland diese Welle, dass auf einmal Politik und politische Agitation theologisch aufgeladen wird. Sowohl beim Peter Thiel, als auch zum Beispiel bei einer Figur wie dem Maximilian Krah von der AfD, bis zum Putin, bis zu dem Dugin. Und interessanterweise geht es da immer um so eine ganz bestimmte Figur, die sehr exotisch ist in der Theologie, die auch unter den Theologen nicht so bekannt ist, nämlich den Katechon. Das ist so eine Figur, die soll den Antichristen aufhalten. Da wird, glaube ich, einmal von Paulus irgendwo erwähnt in einem Brief. Und darauf beruht sich der Peter Thiel und sagt, der Trump ist dieser Katechon, also der den Antichristen aufhält und irgendwie quasi den Weltuntergang verzögert, jetzt sehr simplifiziert gesagt. Der Maximilian Krah von der AfD sagt auch, das ist der Katechon, ist der Trump, ne? Das ist unser Retter. Und in Russland ist es dann der Putin. Ne? Und da gibt es einzelne, das sind ja so apokalyptische Vorstellungen. Ne? Also es gibt so diese Vorstellung, also wir sind so bedroht von etwas ganz Schlimmem, und dann muss dagegen halt auch etwas Drastisches gemacht werden. Und um auf den Iran zu kommen, dort herrscht ja auch jetzt ein apokalyptisches Regime, die tatsächlich so denken, dass, also bei denen geht es halt nicht um Christus, der wiederkommt, sondern um den schiitischen Messias, der 12. Imam, wie auch immer. Und da gibt es auch diese Vorstellung, und da geht es auch so ähnlich wie in Russland wird auch damit, gibt es einzelne Akteure, die sagen, ja, so eine, ich sage das jetzt in meinen Worten, so eine kleine Atombombe auf eine europäische Metropole wäre vielleicht nicht schlecht, um die größere Katastrophe, die vom Westen her irgendwie droht, aufzuhalten. Und im Iran ist es halt so, da wird halt seit vielen Jahren an der Atombombe gebastelt, und da wurde auch ganz offiziell vom mittlerweile verstorbenen Präsidenten Rafsanjani, der im Westen als moderat immer angesehen wurde, gesagt, naja, das Problem mit Israel, das hat er in einer öffentlichen Ansprache beim Freitagsgebet gesagt, das Problem mit Israel, da braucht man nur eine Bombe. Da kommen zwar auch unsere muslimischen, also die israelischen Araber und die Palästinenser zum Handkuss, aber das können wir schon irgendwie verschmerzen, und dann werden die Israelis vielleicht auch eine Atombombe werfen, werden halt von uns einige draufgehen, aber das Problem Israel wäre damit gelöst. Und das ist tatsächlich ernst zu nehmen. Also diese apokalyptischen Visionen, die man hofft natürlich, dass es nur Visionen bleiben, aber ich glaube, diese Machthaber im Iran, die könnten das auch tatsächlich, wenn sie denn die Möglichkeit hätten, würden sie es wahrscheinlich auch einsetzen.
1: Von der westlichen evangelikalen Seite her hat das sehr viel zu tun mit dem Begriff des Armageddon. So wurde auch sehr viel Geld in die Aufrechterhaltung des Palästina-Konfliktes gepumpt, weil man diese Katastrophe ja braucht, um die Wiederkehr des Messias erleben zu dürfen.
0: Ja, das ist tatsächlich sehr, sehr nützlich und hilfreich, diese Katastrophen, dieses Szenario. Und ein, ich sage jetzt einmal Typ, der hier sehr wichtig ist für dieses ganze Gedanke, und das ist der Karl Schmitt, zusammen der Jurist der Nazis, der hat auch immer wieder mit diesem Gedanken gespielt, auch mit diesem Katechum-Gedanken gespielt. Und sozusagen, wenn man jetzt davon ausgeht, dass die Welt, und tatsächlich gibt es ja auch, wie soll ich sagen, man kann es ja diesen Denkern nicht verdenken, das 20. Jahrhundert war ja auch voller Katastrophen, aber diese spezielle Art zu denken, die zum Beispiel der Karl Schmitt vertritt, trägt ja zur Katastrophe bei, aber die Idee ist die, ja, wir müssen die Katastrophe aufhalten, indem wir sozusagen ganz spezielle, drastische Maßnahmen, Ausnahmezustand und so weiter, ergreifen, um dem Herr zu werden und um etwas Skurriles noch hier beizutragen. Der Karl Schmitt hat ja dann nach dem Ende des Dritten Reiches hat er so verschiedene Ideen gehabt, ja, wer könnte jetzt dieser Katechon sein, dieser Retter sein, und dann ist er unter anderem auf den Mao Zedong gekommen, auf einmal, also vom Hitler auf den Mao Zedong. Es gibt ein sehr, also ich mache jetzt ein bisschen Werbung für ein Buch, das heißt von Volker Weiß, das ist ein deutscher Politikwissenschaftler, der hat ein schmales Buch geschrieben, Katechon, wo er von Peter Thiel über die AfD bis zu den Denkern um den Putin herum diese neue theologische Aufgeladenheit der Politik wirklich sehr lehrreich beschreibt.
1: Ein sehr spannendes und sehr aktuelles Thema.
0: Absolut.
1: Das uns allerdings ein Stück weit weggeführt hat von deinem Buch, weil der religiöse Aspekt kommt dort relativ wenig vor.
0: Ja, ich meine, der religiöse Aspekt kommt unter anderem ganz versteckt vor in einem sehr bekannten Philosophen, das ist einer der großen Philosophen des 20. Jahrhunderts, Michel Foucault, der ja ganz real, also jetzt nicht in der Serie zunächst, ganz real in Teheran war im Herbst 1978 und diese Revolution dieser islamischen Leute um Khomeini wunderbar gefunden hat und gesagt hat, sowas brauchen wir im Westen doch auch. Wir brauchen eine spirituelle Politik. Jetzt sind wir wieder dort. Das brauchen wir auch, also die Demokratie, ich weiß nicht, und so, wir brauchen eine spirituelle Politik. Und in meinem Roman gerät auch der Foucault in diese Serie hinein, nicht weil er jetzt von dieser Serie so begeistert ist, sondern weil er auch ganz real einmal eingeladen war bei einem sehr bekannten Teheraner Soziologen, der ein Kollege von ihm in Paris gewesen ist, das ist jetzt alles sehr real, und eine seltsame Auseinandersetzung mit der Frau dieses Soziologen hatte. Diese Frau war homophob und zugleich gegen die islamische Revolution und so, und sie hat natürlich gesehen, dass es dann unter einem islamischen Regime den Homosexuellen nicht gut gehen wird. Das hat der Foucault irgendwie, obwohl er jemand war, der sich sehr für Historie und für die Realität interessiert hat. Also er war jetzt nicht ein Philosoph, der irgendwo in irgendwelchen Ideenhimmeln geschwebt ist. Und trotzdem war er völlig geschockt, wie diese, also da gibt es einen authentischen Bericht von diesem iranischen Soziologen, der dann berichtet, wie seine Frau dann dem Foucault einfach sehr drastisch mitteilt, was mit Homosexuellen passieren würde und auch passiert ist in einem islamischen Regime. Und der dann sehr schockiert war. Und diese Szene wird auch im Roman beschrieben.
1: Wobei dem Foucault da ein Stück weit, glaube ich, Unrecht getan wird. Man bezieht sich auf Berichte, die er für den Corriere della Sera geschrieben hat, über einen gewissen Zeitraum, direkt aus dem Iran zum Teil zumindest. Ja. Es gab aber eine abschließendes Statement von ihm, das war, glaube ich, dann im Le Monde, was jetzt aber auch nicht so hundertprozentig genau, nachher hat er, glaube ich, nie wieder Stellung genommen dazu. Und in diesem Statement schreibt er, dass er nicht von den Inhalten der Revolution fasziniert war, sondern von der Möglichkeit, dass da quasi eine Revolution mit bloßen Händen gelungen ist, gegen eine erdrückende Übermacht eines für damalige Verhältnisse hochtechnisierten Militärs, einer hochtechnisierten Polizei, die auch zahlenmäßig eine riesige Überlegenheit hatte, und trotzdem war es möglich, dieses Regime zu stürzen. Und das ist tatsächlich eine faszinierende Angelegenheit.
0: Ja, aber das ist genau das Problem. Ich meine, der Foucault war ja kein Linker. Im Gegenteil, er hat zum Beispiel den Neoliberalismus, was ich vor kurzem mitbekommen habe und sehr erstaunt war, also sehr faszinierend gefunden. Also er war jetzt kein klassischer Linker. Aber das, was du gerade beschreibst, ist genau das Problem vieler Linker. Und ich bekenne mich ja auch zu der linken Sphäre der Politik. Also das ist auch eine Selbstkritik, weil es jetzt tatsächlich so scheint, dass dieses linke Projekt zunächst einmal gescheitert ist in vielen Ländern und auch nach den Katastrophen des 20. Jahrhunderts, und der reale Sozialismus hat ja nie überhaupt irgendwo funktioniert. Nicht einmal in Nicaragua, wo es am Anfang sehr große Hoffnungen gegeben hat.
1: Oh ja. Da wurde aber auch mal ein bisschen mitgeholfen, dass es nicht funktioniert hat.
0: Aber ich meine, wenn der Ortega, ich war ja sehr begeistert davon, wie demokratisch die sich verhalten haben, über viele Jahre hinweg, aber dann gab es 2018 dann auch ein Massaker vom Ortega, was ziemlich unbekannt ist, egal. Auf jeden Fall, es ist natürlich sehr, sehr traurig und ernüchternd, wie dieser real existierende Sozialismus immer wieder mal gescheitert ist. Und dann klammert man sich als Linker oft, nicht alle, aber so, an genau solche Geschichten, wo man dann nicht hinschaut, oft, so wie halt der Foucault dann auch nicht genau hingeschaut hat, was eben die Inhalte sind. Ja? Weil dann könnte man genauso, man könnte auch den Nationalsozialismus als eine Revolution bezeichnen, was ja auch immer wieder getan wurde. Nur weil jetzt Massen sich begeistern für eine Idee und tatsächlich etwas bewirken. Das war ja zum Beispiel, hat der Wilhelm Reich ein Buch geschrieben, die Massenpsychologie des Faschismus. Er war Kommunist, wo er seinen eigenen Genossen vorwirft, sagt, Leute, schaut, was ist passiert, dass die Massen auf einmal in der Krise, statt zu uns überzulaufen, was logisch wäre, auf einmal zu den Nazis überlaufen, ne? Und sozusagen diese Art von Revolution unterstützen. Es reicht einfach nicht, jetzt sozusagen eine Massenbewegung oder anders formuliert, nur weil die Massen sich erheben gegen ein System, müssen wir das nicht bejubeln. Und sozusagen jetzt, was jetzt konkret im Fall des Irans passiert ist, es wäre ja tatsächlich dieses System, das bis 1979 regiert hat, völlig, also es wäre kein Problem, es zu reformieren. Ja? Was aber passiert ist, das ist, dass diese zumindest de jure auf dem Papier demokratische Verfassung einer parlamentarischen Monarchie abgeschafft wurde und die Scharia eingeführt wurde mit all diesen Problemen, sodass heute gerade unter den jungen Leuten eine sehr starke Nostalgie besteht nach der Zeit vor der Revolution. Und ich sage dann immer, das ist eine berechtigte Nostalgie, weil Nostalgie kann natürlich auch berechtigt sein. Wenn ich jetzt, in meine Lebensumstände sich so geändert haben, dass ich früher Geld hatte und einen Job hatte und eine Familie hatte und jetzt bin ich auf der Straße und denke nostalgisch an die Zeit, wo es mir gut ging, dann ist es berechtigt. Und so ist es im Iran, weil, und das wiederhole ich immer wieder bewusst, es war alles in jeder Hinsicht besser. Es war vieles nicht gut, aber vieles und das, was sich verändert hat, hat sich zum Schlechteren verändert. Und daher sagen die jungen Menschen, okay, warum haben wir diese Revolution gemacht? Waren wir verrückt oder was war los mit uns?
1: Und schon wieder sind wir von deinem Buch weit weggeraten, was aber dem Wesen des Textes eigentlich auch entspricht. Ja. Er legt eine ganze Menge falscher, aber auch richtiger Fährten aus dem Text hinaus, die es sich zu verfolgen durchaus lohnt. Zu Besuch bei Onkel Napoleon, der jüngste Roman von Samamani, erschienen bei Drawa. Eine dringende Leseempfehlung meinerseits. Ich danke Samamani für den Besuch im Studio.
0: Ich danke dir, lieber Herbert Gnauer.
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Hallo allerseits und willkommen bei Al-Nomad. Die heutige Sendung werden wir mit George Andrew Cables verbringen. Ich habe genau mein Roulette-Spiel wieder gemacht und habe das Album Cables Vision ausgesucht. Und wir werden die ganze Stunde diese CD reinhören, aber auch ein bisschen mehr über George Cables erfahren. Also dann, ich wünsche eine schöne Stunde.

George Andrew Cables genoss in seiner Jugend eine klassische Klavierausbildung in der Fiorello LaGuardia High School of Music and Art and Performing Arts und studierte 2 Jahre am Men's College of Music. 1964 gründete er seine erste eigene Band, die Jazz Samaritans. Die Musiker wie Billy Cobbins, Lenny White und Clint Houston angehörten. Danach spielte er in verschiedenen New Yorker Jazzclubs wie dem Top of the Gate, arbeitete mit dem Tenorsaxophonisten Paul Jeffrey und war 1969 kurz Mitglied von Art Blakey's Jazz Messengers.

Bei einer Tournee im Jahr 1969 mit Sonny Rollins kam Cables an die Westküste der USA und erlangte Bedeutung in der Jazzszene von Los Angeles, wo er zuerst blieb, später in San Francisco. 1971 wirkte er auf Max Roachs Album Lift Every Voice and Sing mit. In dieser Zeit fällt seine erneute Zusammenarbeit mit Sonny Rollins Next Album 1972 sowie mit Woody Shaw, Blackstone Legacy und Bobby Hutcherson. Dabei verwendete Cables oft auch ein elektrisches Piano. Nach und nach erwarb sich Cables eine Reputation als einfühlsamer Begleiter und wurde zu einem gefragten Sideman bei Festivalauftritten und Plattensessions.

George Cables spielte 2 Jahre bei Joe Henderson von 1971 bis 76 bei Freddie Hubbard, für den er unter anderem die Titel Ebony, Moonbeam und Camel Rise schrieb. Außerdem arbeitete er in Los Angeles mit seinem eigenen Trio Cable Car. 1977 wurde er Mitglied der Band von Dexter Gordon, arbeitete zugleich mit Art Pepper zusammen. Cables wurde zu Peppers bevorzugtem Pianisten, der ihn Mr. Beautiful nannte. Gemeinsam entstanden mehrere Quartettaufnahmen für die Jazzlabel Contemporary und Galaxy, wie die Konzertaufnahmen aus dem Jazzclub Village Vanguard im Juli 1977. Außerdem das Duet-Album Going Home auf Peppers letzte Aufnahmesession im Mai 1982. George Cables wirkte in dieser Zeit außerdem an Aufnahmen von Philly, Joe Jones, Roy Haynes, Joe Chambers, Joe Farrell, Shorty Rogers, Archie Pepp, Sarah Vaughan, Tony Williams, Charles Owen und last but not least Dizzy Gillespie. 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

George Cables gehört zu den Pianisten der Generation wie Kenny Barron oder Jim McNally, die in der Tradition von McCoy Tyner spielen. Cables selbst nennt Thelonious Monk als seinen wichtigsten Einfluss, aber auch das harmonische Konzept von Herbie Hancock, Wynton Kelly, Oscar Peterson. In seinem brillanten Spiel gehen Bob-Phrasierung, Romantismen und Funk eine spannungsgeladene Verbindung ein.

Seit 2007 arbeitet George Kebbles mit der All-Star-Formation The Cookers. Für den erkrankten George Kebbles fand im Januar 2007 eine Gala in Form eines All-Star-Benefits-Tribute-Konzerts statt, an dem Kenny Barron, Andy Bay, Randy Brecker, Lenny White, Steve Tuer, Reggie Workman und viele andere mitwirkten. Nach einer Beinamputation konnte Kebbles seine Karriere 2019 fortsetzen. So trat er im Trio mit Desron Douglas und Victor Lewis im Village Vanguard auf und wirkte bei Jeremy Peltz' Album The Art of Intimacy Volume 1 mit.

Cook und Morton vergeben für Charles Campbells Alben Phantom of the City 1985 sowie für Night and Day die Höchstnote von 4 Sternen. Phantom of the City bezeichnen sie als ein wunderbar ausbalanciertes Trio-Album und den wohl besten Schallplattenauftritt von Tony Williams im Jahr 1980.

Die Zeit ist leider vorüber. Danke fürs Zuhören und einen schönen Tag wünsche ich oder quasi eine schöne Woche. Bleiben Sie gesund und trotz allem, wir hören uns nächsten Montag wieder und hören Sie rein, wenn Sie da sind. Das war Al-Nomad mit Tosuke Kamila Moderation mit George Cables und The Cables Vision. Tschüss.

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1: Herzlich willkommen im Heinung Salon. Schön, dass ihr wieder mit dabei seid. Und in der ersten halben Stunde, da gibt's den Guten, da muss ich aber erst nachschauen, wenn's gibt. Nämlich den guten Cody Johnson, John Camden, Johnny Cash, June Carter, Billy Joe Shaver, Hank Williams Jr., den Rambling Jack Elliott mit Andy Hedges, Harry Kutscherer und Georg Danzer. Gute Unterhaltung, die wünscht Chris, der Disc Rider.

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den zweiten Teil der Show eröffnet hat, der gute Bill Haley mit Burn That Candle. Und weiters könnt ihr noch hören Hank Williams Jr., Elvis Presley, Billy Joe Shaver, Bobby Bear, Reverend Anthony, Carl Smith, die Cody Noe Show, dann nochmal den Elvis und Uli Bear. Gute Unterhaltung auch in der zweiten Hälfte wünscht Chris, der Disc Rider.

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Ein herzliches Dankeschön an dieser Stelle. Schön, dass ihr wieder mit dabei wart. Und wir hören einander wieder, wenn ihr wollt, in einem Monat. Das ist der Montag, 3. August, auf dieser Station zur gewohnten Zeit. In diesem Sinne, wisst ihr, gesund bleiben und keep it country.

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13: Herzlich willkommen zu diesem dritten Teil einer neuen Sendereihe von Wise Up Radio zur Vergangenheit und Gegenwart von Steinhof und Spiegelgrund des heute sogenannten Otto-Wagner-Areals in Wien. Hier geht es um meine Suche nach der verschütteten und großteils vergessenen Vergangenheit der Baumgartner Höhe, der ehemaligen psychiatrischen Heil- und Pflegeanstalt für Nerven- und Geisteskranke am Steinhof, welche auch die sogenannte Jugendfürsorgeanstalt am Spiegelgrund umfasste. Dafür rede ich in jeder Folge mit Expertinnen. Es geht dabei nicht nur um die Zeit des Nationalsozialismus, mit der sich die ersten beiden Teile beschäftigt haben, sondern auch um die jüngere Vergangenheit seit den 1980er Jahren. In dieser Zeit entstanden die ersten Bebauungspläne der Stadt Wien für die Steinhofgründe, also für die Grünflächen um das Otto-Wagner-Areal herum und später um Bebauungspläne für die ehemalige psychiatrische Heil- und Pflegeanstalt selbst. Dass das ganze Gebiet heute nicht mit Wohnungen für die einkommensstärkere Bevölkerung verbaut ist, verdanken wir Bürgerinnen, anderen aktiven Bürgerinnen, die seit den 1980er Jahren um den Erhalt des Geländes gekämpft haben. Mit zwei von ihnen spreche ich heute. Mein Name ist Bianca Ludewig, ich bin Kulturwissenschaftlerin und spreche heute dazu mit Wolfgang Veit, der einigen vielleicht als Gründer und Betreiber des Café International am Ippenplatz bekannt ist, und mit Christine Muxel, die sich beide seit den Anfängen in der Bürgerinitiative Steinhof gestalten engagiert haben. Die Bürgerinitiative hat ein umfangreiches Archiv aufgebaut, das physisch analog, aber in Teilen auch online unter www.steinhof-gestalten.at zu finden ist. Die bisherigen Sendungen können im CBA-Archiv nachgehört werden, unter Wise Up Radio oder Jukebox Utopia. Und sie sind auf dieser Sendungsseite verlinkt.
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Ich sitze jetzt hier mit Christine Muxel und Wolfgang Veit von der Bürgerinitiative Steinhof Gestalten. Und wir sprechen jetzt darüber, was eigentlich mit dem Otto-Wagner-Spital Steinhof-Spiegelgrund, Steinhof-Gründen alles passiert ist seit den 1980er Jahren, weil sich da ja die erste Bürgerinitiative formiert hat. Und meine erste Frage wäre jetzt einfach an Sie, was sind Ihre Hintergründe, wie kam es zu dem Engagement zu Steinhof, wie hat sich das formiert in den 1980er Jahren,

0: sich relativ schnell zusammengefunden haben und nicht wollten, dass dieses Areal, das eigentlich die Wienerinnen und Wiener gar nicht gekannt haben, weil es von der Mauer umgeben war und seitens des Spitals versperrt durch einen Zaun war, dass dieses Areal, das wir heute als Steinhofkünde kennen, durch riesige Wohnbauten zerstört wird.
1: Genau, das wäre jetzt noch kurz meine Frage, weil das wissen bestimmt viele nicht. Was waren denn damals die Pläne der Stadt für das Areal?
0: Architekt Glück ist draufgekommen, dass diese ehemals für landwirtschaftliche Zwecke des Spitals genutzten Flächen wunderschön für Einfamilienhäuser, Tennisplätze und Mehrfamilienhäuser geeignet wäre.
1: Das ist quasi dieses Areal, was man hier sieht.
2: Und, ja. Drumherum. Und noch viel mehr.
1: Ja.
0: Und hat also Pläne dafür entwickelt und die Stadt Wien für die Idee begeistert. Das Spital selbst war viele Jahre durch diesen landwirtschaftlichen Betrieb weitgehend bezüglich Nahrungsmittel autark. Es wurde dann in den letzten Jahren noch sehr intensiv für spannende therapeutische Arbeit mit den Patientinnen und Patienten genutzt, bis die Stadt Wien dem einen Riegel vorgeschoben hat, sobald die Verbauungspläne aufgetaucht sind und diese Arbeit untersagt hat. Dem Personal, Ärzten, Pflegerinnen und Pflegern war es untersagt, öffentlich ihre Meinung dazu zu äußern.
1: Vom Arbeitgeber aus denn quasi?
0: Ja, Stadt Wien, das ist ein sogenannter Maulkörperlass. Und es hat gebrodelt im Spital, aber die Stadt Wien wollte also, ich würde sagen, für Privilegierte, politisch Nahestehende, dort, es hat dann geheißen, Otto Wagner Cottage errichten.
2: Tja, und ich bin in das Thema Bürgerinitiativen reingerutscht. Ich habe als Student Brandplanung studiert und bin von Graz nach Wien übersiedelt, habe Zimmer gesucht und es war mühsam, habe nichts gefunden, die Stadt war heiß und ich bin irgendwo rausgefahren und bin da Feuerwehrsteinhof ausgestiegen und durch den Wald gegangen, dann habe ich die Mauer gesehen, habe neugierig drüber geschaut, bin dann, da hat es Bäume gegeben, die recht praktisch neben der Mauer gewachsen sind, bin auf den Baum raufgestiegen und über die Mauer gesprungen und habe gesehen, da drinnen ist eine wunderschöne Wiese und das war eigentlich mein Garten. Habe dann erfahren, dass es da eine Bürgerinitiative gibt gegen den Bau der Flözersteig-Autobahn. Sicher nicht an führender Stelle, aber ich habe mitgemacht in der Nacht, illegal Plakate picken. Ja, habe mich da beteiligt, weil
1: kurze Frage, sollte die Autobahn durch das Areal laufen oder war das eine andere?
2: Die Flözersteig-Autobahn, hätte die Westautobahn über den Flözersteig, also in der Nähe des Areals, hinunter nach Otterkring verlängert werden sollen. Und ich habe in einer Seitengasse der Kopfstraße gewohnt, die also der Autobahnzubringer geworden wäre. Und ich habe mir gedacht, Lärm habe ich eh schon genug. Und habe da mitgemacht. Und einige Jahre später habe ich dann gehört von der Bürgerinitiative für die Steinhofgründe, dass die erhalten werden sollen in der Form, wie ich sie erlebt habe. Interessanterweise, auf meiner Wohnungssuche in Wien bin ich am nächsten Tag auf der anderen Seite rausgefahren und bin in die Lobau gefahren. Und auch die Lobau ist für mich noch immer ein Thema, Lobau-Autobahn. Mhm. Jedenfalls, ich habe dann bei der Bürgerinitiative mitgemacht. Mittlerweile war ich in der Arbeiterkammer beschäftigt nach dem Studium und da hat der Peter Kreisky den Ausschlag gegeben, dass man, weil immer argumentiert wurde von seitens der Stadt Wien, ja, die Bürgerlichen sind immer schon gegen sozialen Wohnbau gewesen, das wissen wir eh. Ne? Und haben eine Gruppe gegründet, Sozialisten gegen Steinhofbebauung, weil wir aufgrund unserer und trotz unserer Überzeugung gegen diese Verbauung dieser schönen Wiesen sind. Für mich war ein wichtiges Argument auch, es ist super, dass es den Wienerwald gibt, aber der Wienerwald ist dunkel. Mhm. Und wo die Leute sich aufhalten wollen, das ist der Stadtrand, das sind Wiesen, das sind Gebüschbüsche.

0: abgestandene Wiesen, und genau das hätten wir da und das muss erhalten werden. Und das war für mich ein ganz wichtiges Argument, also da mitzumachen.
1: Hatte Ihre Stimme denn nicht sehr viel Gewicht, wenn Sie in der Arbeiterkammer waren?
0: Ja, also die Stadt Wien hat dann auch meine Entlassung verlangt, aber der damalige Präsident hat gemeint, die Personalpolitik lasse unsere Sache sein. Nachdem er mich gerufen hat und gesagt hat, Kollege, was ist da los? Die Stadt Wien beschwert sich so. Und ich habe gesagt, naja, eigentlich halten wir als Arbeiterkammer, als kommunalpolitische Abteilung das auch für bedenklich, aber wir treten halt nicht direkt dagegen auf. Und dann hat er gesagt, okay, mach weiter, stell klar, du sprichst nicht für die Arbeiterkammer, aber du sprichst als Privatperson. Ja. Also das war bemerkenswert, demokratisch, offen. Der war halt ein bulliger Metallarbeitergewerkschafter, der sich da nichts reinreden hat lassen von der Stadt Wien.

0: dann entstand diese Bürgerinitiative. Und wie war denn die Arbeit mit der Bürgerinitiative? Was waren denn Ihre ersten Ziele quasi? Und wie hat sich der Kampf gestaltet? Was waren die Hürden?
1: Das Besondere an der Zeit und an der damaligen Arbeit als Bürgerinitiative war, dass sich die Fachwelt im Gegensatz zur zweiten Initiative Otto Wagner Areal getraut hat, offen ihre Bedenken und ihre Kritik auszusprechen. Es gab von den Fachleuten des Fachbeirates nicht nur heimliche Papiere, sondern offizielle Statements, warum dieses Areal nicht verbaut werden soll. Es haben sich Ökologen, Architekten, Raumplaner und so weiter zahlreich zu Wort gemeldet.
0: Teil der Bürgerinitiative als Experten?
1: Ja. Als Experten. Und es gab außer der Stadt Wien mit ihrem unsäglichen Wunsch, dieses Luxusquartier da oben zu errichten, gab es niemanden in der Fachwelt, der ein Geheimnis daraus gemacht hätte, dass das Unfug ist. Ja. Und das hat natürlich damals die Arbeit der Bürgerinitiative massiv erleichtert, im Gegensatz zu 2010, wo also bereits die komplette Fachwelt Angst davor hatte, von Aufträgen durch die Stadt Wien ausgeschlossen zu werden durch gegenteilige Statements. Und wir eben erst 4 Jahre, nachdem dieser ganze Verkauf und die Verbauung seitens der Stadt Wien fixiert waren, durch unsere Arbeit die Fachwelt aufrütteln konnten, dass sie endlich bereit ist, dazu Stellung zu beziehen. Und federführend war da der Architekt Otto Karpfinger, der in die Mediation eingeladen wurde, sehr gut Stellung bezogen hat zur Thematik. Und weil das genau nichts gefruchtet hat in dieser Sitzung, hat er am nächsten Tag ein SOS-Schreiben an die Fachwelt aus Architektur, Raumplanung, Kunsthistorikerinnen und so weiter losgelassen. Und die Reaktionen waren so intensiv, dass die Stadt Wien sich gezwungen gesehen hat, ein Expertengremium einzusetzen, die bisherigen Pläne einmal für null.

0: oder nicht dich zu erklären.
1: In welchem Jahr sind wir jetzt? Immer noch?
0: Wir haben begonnen Jänner 2011.
1: Ach so, wir sind jetzt schon in der zweiten Phase.
0: In der zweiten Phase. Okay. Das ist eben, ja, da war dann, konnten also durch massive Bürgerproteste und eine total in die Hosen gegangene Bürgerveranstaltung von den Bezirken 14 und 16, konnte die Stadt Wien gezwungen werden, dem Thema mehr Aufmerksamkeit zu widmen. Und Vasilaku wurde beauftragt, ein Mediationsverfahren in die Wege zu leiten. Das haben wir durchgeführt mit diversen Problemen, wie beschrieben.
1: Ganz kurz vielleicht nochmal vorher. Was war denn das Ergebnis der Bürgerinitiative zu den Steinhofgründen? Baute das darauf auf oder da ging das erstmal nur um die Grünflächen quasi drumherum? Und wie konnten die denn erstmal schlussendlich gerettet werden?
2: Ja, da ist es um die ehemalige Landwirtschaft gegangen.
1: Ja.
2: Und im Beteiligungsprozess war der Unterschied, dass Fachleute sich durchaus zu Wort gemeldet haben. Im Gegensatz zu später, Otto-Wagner-Spital, da hat der Erste gesagt, ich bin schon zu alt, ich mache nichts mehr. Der Nächste hat gesagt, ich bin Mieter der Stadt Wien, ich bin abhängig von der Stadt Wien. Der Dritte hat gesagt, ich habe da und Aufträge von der Stadt Wien, ich will das nicht riskieren. Also es war unheimlich schwer, Leute zu finden, die sich öffentlich dagegen äußern. Also unter der Hand haben sie uns eh alle gesagt, ja, wir halten das für einen Fehler und falsch, aber öffentlich wollten sie es nicht sagen. Bis dann einer, der Otto Kapfinger, der halt nicht abhängig ist von der Stadt Wien, der nicht gebaut hat, der nicht Mieter der Stadt Wien war, sondern der nur mehr als Architekturjournalist gearbeitet hat, der hat es gewagt, sich zu Wort zu melden und der hat dann zu der Zeit hat auch ist schon so viel Unruhe entstanden durch eine Bürgerversammlung, zu der die Bezirke 14 und 16 eingeladen hatten. Mit Flugblättlern ist es uns gelungen, dass da 2000 Leute hinkommen sind.
1: Ach, super.
2: Also damit hätte niemand gerechnet. Und die Stadt Wien wollte eigentlich nur über Verkehrsprobleme, die da entstehen könnten, reden. Und da fahren eh alle mit einem Elektroradl rauf und oben machen wir eine Ladestation. Und die Leute haben gesagt, redet kein Blödsinn, wir wollen nicht über den Verkehr reden. Wir halten das Projekt insgesamt für falsch. Wir denken, dass das nicht gebaut werden soll. Ich habe dann die Fangfrage gestellt gekriegt, die immer kommt, wo wohnen Sie eigentlich? Am Übenplatz, warum geht sich das was an? Nicht? Hätte ich gesagt, ich wohne da oben, gleich daneben, dann hätte ich gesagt, na klar, ihr wollt eure Privilegien verteidigen. Nicht? Das ist so die Doppelmühle. Und ich habe gesagt, nein, ich denke, das ist als Bewohner der Stadt Wien, das geht die ganze Stadt an, das geht alle Stadtbewohner an. Das ist ein wunderbarer Schatz, den wir da oben haben. Das ist ein Architekturdenkmal, ein Denkmal für eine soziale Haltung den Kranken gegenüber. Vorher hat es den Narrenturm gegeben und dann Schlagwort diese Anlage für die Ärmsten, das Schönste mit der wunderbaren Kirche. Und da kann man zwischen Wohnbauten reinstellen, dann ist die ganze Anlage kaputt. Ne? Das darf nicht passieren. Ja, und in dem Sinn haben eigentlich alle bei der Bürgerversammlung geredet und daraufhin hat der 16. Bezirk gesagt, das geht von der Zentrale aus, ist eh nicht unser Gebiet. Das liegt nämlich knapp an der Stadtgrenze, also an der Bezirksgrenze. Wir sagen nichts mehr dazu. Und der 14. hat sich auch ziemlich rausgehalten und dann war es mir nur mehr eine Auseinandersetzung. Also die haben nicht mehr massiv das betrieben von den Bezirken her.
1: Dass sie pro Bebauung waren oder dagegen oder überhaupt naja, Bürgerbegehren
2: und grundsätzlich, der Bewohner unterstützen. Grundsätzlich war die Situation, dass ein paar Jahre vorher schon der Flächenwidmungsplan geändert worden war. Vorher war das Areal als öffentlicher Zweck gewidmet und Bauklasse 3. Keiner hat jemals gedacht, dass da zwischendurch was reingebaut werden könnte, aber grundsätzlich hätte die gesamte Fläche aufgrund dieser Widmung verbaut werden können, ganz dicht.
1: Was nur, ist Klasse 3?
2: Nur der Lichteinfall hätte gegeben sein müssen. Also ganz dicht hätte man das zubauen können.
3: Wow.
2: Es ist von 3.500 Wohnungen mindestens die Rede gewesen, die mitten in die Anlage hineingebaut werden hätten sollen und hätte man auch rechtlich können. Wir haben gesagt, nein, das darf nicht passieren. Und dann war, das ist dem Häupl groß anzurechnen, dass der gesagt hat, okay, wenn es da so eine Unruhe gibt, Vasilako, du bist die Planungsstadträtin, weil die haben sich vorher rausgehalten, haben gesagt, es ist ja eigentlich alles fertig geplant. Der Flächenwidmungsplan, der ist beschlossen, an dem kann man nichts mehr ändern. Und dann hat der Häupl gesagt, zurück an den Staat, Neuplanung. Zu dem Zeitpunkt war aber schon ein Teil der Flächen verkauft mit dieser Bebauungsmöglichkeit. Das heißt, die Gesiba hat ja sogar einen Rechtsanspruch gehabt, das ganz dicht zu verbauen. Und für den anderen Teil haben sie eine Kaufoption gehabt, dass sie das kaufen können. Das haben sie schon gekauft gehabt, aber das hat man ja auch aus der Nase ziehen müssen. Das haben sie nicht freiwillig gesagt, was ist schon verkauft und was hat, wofür gibt es eine Kaufoption. Wir zeigen unsere Kaufverträge nicht her, hat die Gesiba gesagt. Wir zeigen unsere Verkaufsverträge nicht her, hat die Stadt Wien gesagt.
1: Also, ist das denn rechtlich erlaubt, dass man das so intransparent macht, wenn man eigentlich eine Wohnungsbaugesellschaft oder Genossenschaft der Stadt ist?
2: Das war damals möglich. Informationsfreiheitsgesetz hat es nicht gegeben noch.

0: Dadurch, dass sie dann Fehler gemacht haben in ihren eigenen Publikationen und Flächen falsch angegeben haben, haben wir gesagt, was ist jetzt verkauft? So viel Quadratmeter oder so viel? Und dann mussten sie irgendwie sich rechtfertigen und dann ist es erst rausgekommen, wie viel schon verkauft war und wie viel erst mit Verkaufsoption vergeben war. Dieser Verkauf war dann die Schwierigkeit später, wie dann die Expertenkommission eingesetzt worden ist, dass die Experten gesagt haben, was soll man da machen? Wir sollen das Flugzeug im Flug reparieren. Ja, aber es ist trotzdem gelungen.
1: Wobei ja die Expertenkommission nur den Auftrag hatte, den Osten, sprich das Wirtschaftsareal, zu bewerten und dort auch eventuelle Bauplätze zu identifizieren. Und das Geniale an diesen Menschen war, dass sie entgegen unserer mutigsten Hoffnungen dann gemeint haben, man kann dieses Areal, das eine Einheit bildet in vielerlei Hinsicht, nicht nur partiell beurteilen, sondern wir beurteilen die Gesamtanlage und wir fordern für die Gesamtanlage kein Verkauf der Pavillons, kein Verkauf der Freiflächen, keine Verbauung der Freiflächen. Und dieser 9-Punkte-Plan, ja.
2: Wie ist der zustande gekommen, der 9-Punkte-Plan?
1: Durch ganz harte Verhandlungen zwischen dem Expertengremium und den Vertreterinnen der Stadt Wien, würde ich sagen. Resultat war natürlich dann ein Kompromiss, in meinen Augen ein großartiger Kompromiss, weil sie durften also festschreiben, dass das ganze Areal in öffentlicher Hand zu verbleiben hat und dass ausschließlich im Osten, im Wirtschaftsareal, durch ein neu festzusetzendes Gremium mögliche Bauflächen eruiert werden. Also die haben das genial reduziert und damit eine völlig neue Situation geschaffen, wo abgesehen vom Wirtschaftsareal das ganze Ensemble unversehrt erhalten bleibt und außerdem im öffentlichen Eigentum.
0: Wobei es wirklich der Gruppe von hochrangigen Architekten und Stadtplanern sehr anzurechnen ist, dass die mit uns ganz freundschaftlich, herrschaftsfrei diskutiert haben. Weil wir waren eigentlich nur als Zuhörer zugelassen.
2: Bei den Sitzungen dann?
0: Der Expertenkommission.
2: Und, kurze Frage vorab, wie ist dieses Expertengremium überhaupt zustande? Also wer bestimmt, wer in diesem Expertengremium ist und wie viele Leute waren da drin und so, dass man ungefähr eine Vorstellung
0: hat? Das ist nachzulesen auf der immer noch vorhandenen Webseite. Ja. Also der Halbblatt gesagt, zurück an den Staat. Vasilako hat gesagt, okay, es ist jetzt wieder meine Angelegenheit als Planungsstadträtin. Was mache ich? Hat es einmal eine Begehung gegeben. Da waren viele vom Magistrat das erste Mal dort in der Gegend. Dann haben wir Namen vorgeschlagen von Leuten, von denen wir glauben, dass sie in das Gremium kommen sollten. Vasilako hat aber Who is Who in der Stadtplanung und Architektur ausgewählt und das hat einen Konflikt innerhalb der Bürgerinitiative gegeben, weil einige haben gesagt, wenn wir so ernst oder nicht ernst genommen werden, was für einen Sinn hat es dann überhaupt noch zu reden? Außerdem hat die Gesundheitsstadträtin Wessely gesagt, also egal was da rauskommt, das muss verkauft werden, damit wir das Krankenhaus Nord fertig bauen können. Das war ja damals noch nicht fertig und ein großer Skandal, weil unendliche Kostenüberschreitung.
2: Was
0: und
2: ist das Krankenhaus Nord? Ist das wo jetzt Floridsdorf, noch das Spital ja. ist?
0: Und dann hat ein Teil der Gruppe gesagt, naja, wozu eigentlich reden, wenn einerseits das sowieso verkauft wird und der Käufer machen kann, was er will. Und andererseits, wenn wir da Experten vorschlagen, die nicht ausgewählt werden, sondern nur ein oder zwei genommen wurden, die anderen, dann hat es keinen Sinn, da machen wir nicht mit. Und die sind ausgeschieden und wir haben gesagt, was für einen Sinn hat es, nur von draußen hineinzuschimpfen. Okay, müssen wir akzeptieren und wir bleiben im Gespräch mit den neuen Experten und das hat sich als sehr gut erwiesen, weil die waren ganz umgänglich und wir konnten ganz gut reden mit ihnen. Wir konnten die Gruppe sogar noch ergänzen um die Frau Blackholm von der TU Wien, die bereit war, unentgeltlich im Gegensatz zu den von der Stadt Wien Nominierten, diesen Prozess auch zu begleiten. Und so ist es ja in einer sehr angenehmen Diskussion zu diesen 9 Punkten gekommen, wobei ganz wichtig war, es war von Anfang an formuliert, wer da mitmacht, wird sicher keinen Auftrag von der Stadt Wien kriegen für dieses Gebiet hier. Ganz im Gegensatz zu der dann folgenden Expertengruppe, die dann zusammengesetzt wurde, zum Thema wirklich Bebauung des Ostareals, weil die ersten, die haben gesagt, wir können nicht nur um das Ostareal reden, um das ehemalige Wirtschaftsareal. Das ist eine Anlage. Das Ganze kann man nicht trennen und wir sagen zur Gesamtanlage was. Und im Osten, da soll die Stadt Wien eine neue Expertengruppe zusammenstellen. Und bei diesem Gremium hat es dann geheißen, wer da mitmacht, kann mit Bebauungsaufträgen rechnen und folgerichtig haben sich die entschieden, dass man bebauen kann. Ne?
2: Wer sind die, das Gremium?
0: Das war die, wie haben sie es genannt? Die
1: Experten, die Entwicklungsplanung.
0: Die Entwicklungsplanung ist dann genannt worden. Da war der Krischanitz dann nicht mehr Vorsitzender, vielleicht hat er sich schon krank gefühlt oder da ist der Luxinger dann der Vorsitzende gewesen. Und da sind andere Architekten ausgewählt worden, die entscheiden sollen, kann man bauen, wenn ja, wie.
1: Und wo.
0: Und wo, genau. Und dass man bauen kann, war die logische Folge der Vorgabe, dass diejenigen, die darüber befinden, ob man bauen kann, auch einen Auftrag kriegen werden. Mhm.

0: Ich verstehe, das ist ja ziemlich kompliziert. Was jetzt auch noch interessant für mich wäre, also einmal das Ostareal, was da zur Debatte stand. Dann hatten Sie mir ja auch zwei schöne Beispiele genannt. Einmal die Waschküche und dieser Kiosk Otto am Berg. Vielleicht kann man das auch an zwei Beispielen, an diesen Beispielen nochmal erläutern, wo da die Frontlinien verlaufen sind. Oder das war denn ja quasi etwas, was Sie mit erkämpfen wollten eigentlich für kulturelle Nutzung, was denn nicht gelungen ist. Und mich würde auch noch interessieren, welche Rolle eigentlich das Denkmalschutzamt da gespielt hat.
1: Das Expertengremium hat auf den Denkmalschutz vertraut, hat verschiedene Details nicht festgeschrieben, weil es geheißen hat, das untersagt der Denkmalschutz ja sowieso. Dazu gehört hat die Diskussion um das Wäschereigebäude, die schon in der Mediation festgeschrieben wurde, einstimmig von allen Beteiligten als Ort für Kunst und Kultur. Mhm. Dazu gehörten die historischen Pavillons im Wirtschaftsareal, wo die Architekten fröhlich darüber gewitzelt haben, dass keine Balkone gemacht werden dürfen, weil wie schaut denn das aus und dass es auch keine Eigengärten geben darf.
2: An historische Gebäude angebaute Balkone. Ne?
1: Die historischen Pavillons dürfen nicht mit Balkonen versehen werden.
0: Die oder haben auch schon Balkone größtenteils?
1: Nein, erst jetzt bekommen.
2: Also die Wäscherei. Das war Industriebau eigentlich.
0: Ach so, es geht um den Ost, um das Ostareal.
2: Ostareal, ja.
1: So hat es begonnen, diese Diskussion.
0: Ja.
1: Und das Wäschereigebäude war, bis es jetzt zu Wohnungen umgebaut wurde, 12 Jahre lang genutzt von den Freien Musiktheatergruppen Wiens als Proberäume. Es stand auf Ebene sämtlicher Expertinnen und Experten von Anfang an fest, dass dieses Gebäude als historisch wertvoller Bau nicht verändert werden darf und daher seine logische Nutzung künftig ausschließlich Kunst und Kultur, eventuell Soziales sein kann.
0: Es wäre doch auch ein toller Veranstaltungsraum bestimmt gewesen.
1: Ja, und es waren
2: das
1: eben...
2: Das war unsere Idee.
1: Ich hab den Anhang geschickt über die Wäscherei, wie sie von teilweise namhaften und sehr erfolgreichen Gruppierungen über 10 Jahre lang als Proberäume genutzt wurden, die natürlich den Wunsch hatten, nachdem das Gebäude ohnehin in der Form erhalten werden muss, weitere Räumlichkeiten zur Nutzung und größere Ideen zur Verfügung gestellt zu bekommen. Diese Idee wurde von allen Seiten unterstützt, nicht nur von Frau Dr. Blackholm-Forsthuber, die diesbezüglich mehrfach Schreiben an den Bürgermeister gerichtet hat, die bei unserer Pressekonferenz aufgetreten ist zum Thema, aber nie vom Bürgermeister eine Antwort erhalten hat, so wie wir auch zu diversen Schreiben. Und
2: die Frau Blackholm hat zum Beispiel auch als Kunsthistorikerin gemeint, dass erstens einmal, was das Denkmalamt gesagt hat, das ist alles im Osten irgendwie unregelmäßig bebaut. Das hat der Architekt Kapfinger schon mit einer klaren, einfachen Skizze widerlegt, indem er nachgewiesen hat, dass zwar einerseits die ganze Anlage auf die Kirche ausgerichtet ist, aber die Pathologie um 45 Grad gedreht, auch wieder auf die Kirche ausgerichtet ist. Tod und Kirche hängt irgendwie zusammen. Und die Frau Blackholm hat gemeint, die Kirche war umgeben von einem kleinen Wäldchen, dass das unbedingt als Respekt- und Abstandsfläche erhalten werden soll. Und 100 Bäume sind da als erstes einmal gefällt worden, um genau dort die ersten Wohnbauten zu errichten, rund um die Pathologie genau. Das Bundesdenk, zur Rolle des Bundesdenkmalamts, die haben halt am Anfang gesagt, das ist alles unregelmäßig bebaut und da kann man ruhig was reinbauen in den Osten der Anlage. Und da gibt es so große freie Flächen dazwischen, da kann man auch bauen. Das sind die Abstandsflächen gewesen zwischen Psychiatrie und Wirtschaftsteil und Psychiatrie und Lungenheilstätte. die ganz bewusst von Anfang an so eingeplant wurden. Das ist ein gestalterisches Konzept gewesen, aber das Bundesdenkmalamt hat das alles nicht gesehen. Ob da Karrierewünsche das Motiv waren, dass sie halt die Augen zugemacht haben, oder ob sie es wirklich nicht gesehen haben, weiß man nicht. Auf jeden Fall ist das Bundesdenkmalamt sehr kritisiert worden für diese Haltung, und ich habe den Eindruck, dass sie dann einerseits aus Furcht wieder was falsch zu machen oder als Revanche, dann wie die Universität, die Central European University, dort angefangen hat zu planen, sind wir mal vorbeikommen, und dann haben die Experten des Bundesdenkmalamtes gerade die ganzen Farbschichten, die im Laufe des Jahrhunderts aufgetragen waren, abzukratzen und festzustellen, wie war denn das wirklich im Original, und das muss genau so wiederhergestellt werden. Bis dann die Universität irgendwann einmal gesagt hat, wenn wir gar nichts ändern dürfen, wir haben einen anderen Raumbedarf als eine Psychiatrie. Und das, außerdem das im Originalzustand hundertprozentig wiederherzustellen, das kostet so viel, das machen wir nicht. Und dann haben sie sich
0: in welchem Jahr sind wir
2: entschieden,
0: jetzt?
2: Woanders zu bleiben, wo sie schon untergebracht waren, in Favoriten, in einem ehemaligen Bankgebäude.
0: Aber in welchem Jahr sind wir jetzt? Wann ging die Diskussion los mit der Central European University?
1: 16, 17?
2: Ja.
0: Die haben ja schon sehr viel gemacht. Die haben ja, waren ja auch
2: die
0: überzeugt schon davon, dass sie da einziehen.
2: Die
0: haben auch tolle Videos im Übrigen gemacht zu dieser NS-Geschichte auf dem Gelände. Also ja, sich damit auch auseinandergesetzt.
2: Ja, deswegen habe ich gemeint,
0: im Gegensatz zur Musikuni, die scheinbar nichts dazu machen.
2: Deswegen habe ich gemeint, da hätten wir die Stadt Wien wieder an der Hand nehmen müssen und vermitteln zwischen Bundesdenkmalamt Stadt Wien und der Universität. Aber die Stadt Wien hat ja auf solche Dienste von uns nie Wert gelegt.
1: Das Mediationsergebnis als solches, als dass es uns verkauft wurde, ernst zu nehmen, und musste aber leider erfahren, dass die Beteiligten nicht verpflichtet sind, sich an einstimmige Vereinbarungen zu halten. Also obwohl diese Einstimmigkeit...
0: Eine Empfehlung dann.
1: Ja, es ist eine Empfehlung, und wir haben keine rechtliche Möglichkeit. Ich habe mich dann sogar an die Volksanwaltschaft gewandt, und ja, da gab es dann einen Schriftverkehr. Ich habe dann erfahren, mündlich, dass beim Bürgermeister angefragt wurde, ob er nicht meinte, wenigstens eine moralische Verpflichtung gegenüber den beteiligten Bürgerinnen und Bürgern hätte in dieser Sache. Aber auch hier hat der Bürgermeister nicht geantwortet, sondern es kamen dann Stadträtinnen, Gessiber und so weiter zu Wort, und die Sache ist im Sand verlaufen. Der 14. Bezirk, wo sich die NEOS jahrelang sehr intensiv um die künftige Nutzung des Areals bemüht haben, die hatten sogar einen einstimmigen Bezirksbeschluss gefasst, dass dieses Wäschereigebäude für Kunst und Kultur und eventuell noch für Soziales Verwendung finden soll, das weitergeleitet an die Stadt Wien und ihre Zentrale, aber ohne jede Konsequenz. Und ein Übergag war noch, ich habe versucht, den meiner Meinung nach eigentlich Zuständigen für dieses Gebäude beim Denkmalschutz, einen Herrn, der für Spezialbauten zuständig ist, zu kontaktieren, wie er zum Wäschereigebäude steht und zu deren eingeforderten, unversehrten Erhaltung und Nutzung für Kunst und Kultur. Und geantwortet hat mir dann der Direktor Dahm, Denkmalschutz, dem die ganze Zeit über offenbar die Agenda übertragen war, und hat geschrieben, warum das alles legal ist, was da abläuft, dass die Gessiber das zu Wohnungen umbaut, und der Schlusssatz lautet, offensichtlich hat sich keine Nutzung für Kunst und Kultur finden lassen. Und das, nachdem 12 Jahre lang dort die Musiktheatergruppen die Proberäume verwendet haben, die Einhaltung des in der Mediation beschlossenen.
2: Auch bautechnisch ist es ein interessantes Gebäude gewesen. Die Frau Blackholm hat gemeint, das ist, also Otto Wagner war ja bekannt dafür, dass er...
0: Ja, vielleicht sollte man auch noch mal sagen, dass die Frau Plackholm ja auch ein Buch über das Areal geschrieben hat.
2: Genau, die Stadt außerhalb. Otto Wagner war ja bekannt für neue, moderne Bautechniken und das war die erste freitragende Stahlbetondecke mit Oberlicht. Und sie hat gemeint, das wäre auch sinnvoll, das zu erhalten. Dadurch ist eine große Halle ohne Stützen entstanden. Naja, das eignet sich wunderbar als Veranstaltungsraum. Ja. In die Halle sind jetzt Mauern reingestellt und das ist zu Wohnungen umgebaut worden. Und außen sind die Mauern durchbrochen und sind Balkone angehängt worden. Ich wär

0: Geschichte.
1: Also das Resultat war eigentlich traurigerweise ein, zumindest für die G7er, sehr ähnliches und wahrscheinlich wesentlich preisgünstigeres. Und man hat die Chance komplett vertan, bereit sein zu überlegen, wie dieses Areal langfristig bedarfsorientiert der Stadt und der Gesellschaft dienen kann. Und es gab genügend Vorschläge und Fachleute, die sich wirklich ihr Herzblut investiert haben, um da konstruktiv mitzuwirken. Aber die Stadt Wien wollte nichts davon hören.
2: Das hätte man ja eigentlich leicht widerlegen können, dass sich da keine kulturelle Nutzung gefunden hat. Würde auch noch mal interessieren, Sie hatten ja auch erzählt, dass Sie denn zur Volksanwaltschaft gegangen sind. Wie ist da die rechtliche Seite? Also wozu gibt es denn überhaupt solche Kompromisse oder so eine Bürgerbeteiligung und Mediationsprozess? Kann man das nicht einklagen auch?
3: Nein, es gibt
4: keinen Rechtsanspruch drauf.
1: Es war ein neues Entgegenkommen. Wasilako hat da versucht, innerhalb dieses großen Rahmens was Neues auszuprobieren. Aber die Effizienz war eigentlich gleich null.
4: Und man soll nicht unzufrieden sein. Also es ist uns gelungen, eine riesige Fläche der Immobilienspekulation zu entziehen. Weil, ich sage Spekulation, die Stadt Wien sagt Sozialbauten. Aber geplant worden, da war, dass 2/3 Eigentumswohnungen entstehen sollen.
2: Ja, krass.
4: Und wenn ich mit Vertretern der Stadt Wien geredet habe, dann haben sie gesagt, naja, aber gefördertes Eigentum. So, als ob das besser wäre, wenn öffentliches Geld auch noch investiert wird, damit der Eigentümer dann machen kann, was er will mit der Wohnung. Sie verkaufen, sie vermieten. Und der erste Eigentümer, der hätte natürlich ein super Geschäft gemacht. Ne? Und dann werden die Superreichen dort eingezogen, die Waffenhändler, die jetzt ja noch stärker im Kommen sind als damals schon, die Drogendealer und das alles unter der schönen Kirche von Steinhof. Ne?
1: Und wenn Sie fragen, man hätte da ja dagegen argumentieren können. Wir haben über 10 Jahre lang dagegen argumentiert.
2: Ja, klar.
1: Und wenn Sie immer wieder dieselben Fakten auch an den Bürgermeister schreiben mit der Bitte um ein Gespräch, weil wir annehmen, dass er als Sozialdemokrat ja ebenso unsere Ideen und der Ideen diverser Fachleute unterstützen würde, wüsste er nur über dieses Problem. Ja, wenn man da 10, 12, 13 Jahre daran arbeitet, nie eine Antwort bekommt, weil von Anfang an festgestanden ist, dass die G7er, die Stadt Wien, eigene G7er dort ihr Projekt durchzieht. Halt in abgespeckter Form, dann weiß man, dass man leider in der Angelegenheit nichts mehr verändern kann.
2: Ja, das verstehe ich, nur weil Sie ja auch erwähnt hatten, dass es von den Neos im 14. Bezirk auch einen Beschluss gab und die sind jetzt ja in einer Koalition in Wien mit der SPÖ zum Beispiel.
4: Aber das ist das Verhältnis zwischen Bezirk und,
2: ist noch mal was anderes.
4: Und Rathaus. Ne? Mhm. Also letztlich haben die Bezirke nicht viel zu reden. Also das Rathaus entscheidet bei solchen Projekten. Die Bezirke dürfen eine Wohnstraße in der Wichtelgasse machen. Ne?
1: Damals war Wiederkehr Vizebürgermeister und unter anderem für Bürgeranliegen zuständig. Aber der hat mir keine Worte gewagt zu der Problematik. Und es hat sich gelohnt, weil es ist ein besseres geworden mittlerweile.
4: Wir haben ja ein bisschen Planungsarbeit für die Stadt Wien gemacht. Wir haben im Laufe der Jahre mit Universitätsinstituten, mit dem Wissenschaftsministerium gesprochen, ob es nicht ein Interesse gibt, da oben Hochschulinstitute anzusiedeln. Und die erste Frage war, wo ist die nächste U-Bahn? Da haben wir gesehen, also eine bessere Verkehrserschließung als jetzt mit dem einen Autobus wäre sinnvoll und auch, das Gebiet ist ja sehr groß, eine innere Verkehrserschließung ist notwendig und umsteigen tun die Leute nicht gern. Es wäre eine Verkehrserschließung, die äußere mit der inneren verbindet. Also dass ein Bus nicht am Rand vorbeifährt, was früher, wie es eine geschlossene Anstalt war, sinnvoll und notwendig war. Aber also jetzt soll es ja geöffnet werden. Ja. Da kann man ruhig mit kleineren Fahrzeugen, sicher nicht mit den großen Gelenksbussen, hinein und innen durchfahren. Und dann kann man wirklich zu seinem Ziel relativ nahe herankommen. Und das muss nicht unbedingt eine Seilbahn sein, kann man überlegen, ob es eine Seilbahn ist, aber es können auch Busse sein, die da auf der einen Seite rauf von der U3 fahren und auf der anderen Seite zur U4 runterfahren. Und das würde auch die beiden Endstationen verbinden.
1: Aber wir haben sogar mit einem Verkehrsexperten als zusätzliche 7200. Fleißaufgabe ein Verkehrskonzept entwickelt von der U3 mit

0: Diesbezüglich wollte ich auch noch mal fragen, wegen dem Otto am Berg. Da hatten Sie dieses COM24 erwähnt. Ich weiß nicht, als ich das erste Mal länger auf dem Areal war und mir alles angeschaut habe, das jetzt war auch schon ein Jahr oder so her, da hat man noch gesehen, dass in einem Pavillon ein total tolles wie Kaffeehaus gewesen ist. Ist das das gewesen?
1: Ja, na, das war für mich... Das ist für mich, steht das sinnbildhaft für die Umwandlung der ursprünglichen Idee, der Nutzung des Otto Wagner als zu heute. Das war eine sozialökonomische Einrichtung, ein Wunder, weil ich habe auch Fotos, die ich schicken kann. Ein entzückendes, gut geführtes Café, gemeinsam mit Patientinnen und Patienten, mit einem wunderschönen Gastgarten, mit kleinen Speisen und selbstgemachten Mehlspeisen. Das wurde geschlossen und was heute angeboten wird dort, ist Otto am Berg mit Spitzenweinen.
0: Gibt es den überhaupt noch?
1: Den gibt es natürlich.
0: Weil jetzt gibt es eben dieses Buffet gleich am Anfang.
1: Okay, das gibt es schon immer. Das
2: ist ja, aber der Otto am Berg hat nicht immer offen. Der hat
0: nee, ich weiß, ja genau.
2: Dann offen, wenn wirklich ein Umsatz zu erwarten ist.
0: Ja, das ist ja traurig. Haben Sie da eigentlich zufällig Kontakte?
2: Ich habe da alles aufgedreht, weil ja, sonst wird das Bier warm.
0: Ja, alles gut.
2: Und kann uns nichts mehr verkaufen, aber wenn wir aufhören.
0: Haben Sie vielleicht Kontakte zu den Leuten, die dieses COM24 gemacht haben?
1: Ja, die gibt's, aber die sagen, sie haben die finanzielle Kapazität nicht, sich jetzt darum zu bemühen, dort wieder einziehen zu können. Ja? Und die Stadt
0: Wien... Es war ja auch schon alles da eigentlich.
1: Ja, es war alles da. Ja, so
2: noch
1: ist
2: dazu
1: es.
2: Mit sozialen Anspruch. Ne?
1: Es war großartig, es war ganz entzückend. So liebevoll gemacht.

0: Also nicht botschert und ach Gott, das haben halt ein paar Kranke da herumgewerkt. Es war einfach freundlich, fröhlich, perfekt und es war ein sozialökonomisches, gut funktionierendes Projekt.
1: Es war ganz verrückt. Ich habe was zu trinken gesucht und alles war zu. Und dann bin ich durch das Areal gestreift, dann habe ich diesen Ort gesehen, der wirklich aussah, als wenn vor ein paar Jahren einfach die Leute... Also es war noch alles da, Tische, Schilder, alles Mögliche. Und es sah total toll aus. Und ich habe mich gefragt, ja, niemand kriegt hier was zu trinken oder zu essen. Warum ist denn das jetzt zu? Was ist damit passiert?
0: Das hat dann ein paar Jahre später der Otto am Berg übernommen, diese Aufgabe. Aber das ist natürlich jetzt, wenn ich einen sozialen, einen auch nur minimalen sozialen Anspruch habe, dann ist das natürlich genau der verkehrte Weg.
1: Mhm. Ja, mich würde noch mal interessieren zum Abschluss vielleicht, weil es wird jetzt auch sehr heiß hier. Ja. Wir können das ja auch noch mal fortsetzen später.
0: Ja, aber zu den Steinhofgründen, weil Sie gefragt haben, was da eigentlich das Besondere war, wie das funktioniert hat. Das wollte ich noch ergänzen, dass das Spezielle daran war, dass damals, als wir 80 mit der Initiative begonnen haben, hat gleichzeitig die ÖVP begonnen, Unterschriften zu sammeln. Und zwar nachdem in der Wiener Stadtverfassung festgeschriebene Möglichkeit für Bürgerinnen und Bürger durch Sammeln von Unterstützungsunterschriften von 5% der Wahlberechtigten in Wien eine eigene Volksbefragung zu einem Thema möglich zu machen. Und die ÖVP hat da eigentlich unnötigerweise ihre Tische auf den Straßen stehen gehabt, weil die hätten als Partei selbst eine Volksbefragung inszenieren können. Und wir haben dann gesagt, naja gut, wir sammeln ohne Unterschriften. Und wenn es die Möglichkeit gibt und man, was wir wahrscheinlich nicht schaffen, aber doch diese 5% erreicht, dann können wir eine eigene Volksbefragung machen, die die Stadt Wien ja strikte zu dem Thema verweigert hat, weil ja die Pläne alle fix und fertig am Tisch lagen und außerdem schon Fertigteile für die Wohnbauten produziert wurden. Und das wurde dann durch einen wahnsinnigen Einsatz der Bevölkerung, also von uns und vielen Menschen, die einfach auf uns zugekommen sind, wurde das mit Tischen auf den Straßen ermöglicht. Es war unvorstellbar. Wir haben viele Leute gar nicht gekannt, die dann da mitgearbeitet haben und haben einfach an die Standorte eine Person, die gut informiert war, mitgeschickt, um heiklere Diskussionen mit der Bevölkerung zu schaffen. Aber es hat sich da eine Bewegung gebildet, über die wir selbst erstaunt waren. Und es gab ja damals kein Internet, es gab kein Handy, es gab den persönlichen Kontakt, den Briefkontakt oder das Telefon.
1: Und, sind wir jetzt in den 80er Jahren wieder?
0: Ach, 81 war das dann. 81 wussten wir nur, es sind tausende Papiere unterwegs. Viele Leute wussten, wem sie das alles gegeben oder geschickt hatten. Und die mussten außerdem bezirksweise gesammelt werden. Und dann bekam ich eines Montags früh einen Anruf, einen anonymen, in dem mir mitgeteilt wurde, dass die SPÖ am Wochenende beschlossen hat, in der Gemeinderatssitzung am kommenden Freitag, das war dann der 30. Oktober, eine eigene Volksbefragung zu diesem Thema zu beschließen. Und das war Montag früh und wir waren also jetzt gefordert, zu schauen, dass wir alle Zettel zusammenbekommen mit den damals sehr eingeschränkten Möglichkeiten und haben bei einem Kollegen, der einen großen Esstisch gehabt hat, eine Kommandozentrale eingerichtet und dort wurde also telefoniert, geschrieben, Zettel geholt und Donnerstagabend gab es also dann ein großes Treffen, bei der auch andere Bürgerinitiativen, Flötzersteig und so weiter mitgeholfen haben und es mussten die ganzen Zettel, die Unterschriftszettel, also jetzt sortiert werden, beziehungsweise geordnet und nummeriert werden und Hochschülerschaften hatten uns in der Nacht ihre Lokale geöffnet gelassen Und wenn Bezirke fertig nummeriert waren, sind also Leute hingefahren und haben das mal kopiert, nur damit uns was in der Hand bleibt. Es war tatsächlich so, dass wir in den frühen Morgenstunden auch mit den sehr schwierigen großen Bezirken mit der Nummerierung fertig waren, das Kopieren gefahren sind und in der Früh bei der Stadt Wien die Kartons mit den über 70.000 Unterschriften abgeben konnten.
1: Wie viel hat es gebraucht?
0: Weniger.
1: Ah ja, das ist ja auch nochmal ganz toll.

0: aber hat dann auch zu nichts geführt, oder?
1: Doch, es war dann so, dass wir, also früher die Kisten mit den Unterschriftslisten natürlich abgeben mussten, als die Stadt Wien die Möglichkeit hatte, im Gemeinderat ihre eigene Volksbefragung zu beschließen. Und nachdem wir die Ersten waren, hat die Stadt Wien eine ausufernde eigene Volksbefragung beschlossen, zu diesen auch eine Frage zum Thema der Verbauung des Steinhofs. Und
0: aber warum?
2: Nachfrage.
1: Also, das müssen Sie die damals Verantwortlichen fragen.
2: Sollen die Steinhofgründe verbaut werden, ja oder nein? Das war die Formulierung der Bürgerinitiative. Und die Formulierung der Stadt Wien: Sind Sie für die Errichtung von 885 modernen und erschwinglichen Wohnungen in Wien-Penzing, Klammer Steinhofgründe, wobei gleichzeitig mehr als 200 Quadratmeter Grünfläche für die Wienerinnen und Wiener bisher nicht zugänglich waren, öffentlicher Grünraum werden sollen? Ne? Hätten jetzt die Stadt, die Leute hier ja gesagt, na freilich bin ich dafür, dass ein Grünraum geöffnet wird und Wohnungen, soziale Wohnungen gebaut werden, und bin ich da dagegen, dann wäre das ein Widerspruch gewesen. Ne? Und der Graz, der damalige Bürgermeister, hat schon gesagt, wenn unsere Frage mit Ja beantwortet wird, dann wird gebaut. Aus. Egal, was die Leute zur zweiten Frage gesagt haben.
3: Das war nicht der Bürgermeister.
0: Ja. Ich verstehe das nicht. Sind die Volksbefragungen denn gleichzeitig
1: durchgeführt worden? Ja, gleichzeitig.
0: Wie verrückt ist das denn?
2: Die Leute, Demokratie auf FSPÖ.
1: Und es war dann noch in den Vorankündigungspapieren bei derselben, weil das eine sehr eben komplizierte Befragung war, wurden Infozettel an die Haushalte verschickt und da waren die Fragen anders gereiht. Und die Leute haben sich nachher unheimlich aufgeregt, dass sie sich dieses Bild eingeprägt haben, wo sie Ja und wo sie Nein sagen wollen. Und dann hat der Wahlzettel anders ausgeschaut.
2: Also, was man jetzt nicht dokumentiert kann, aber vorher schon bei der Flötzersteig-Autobahn hat es ja auch eine Befragung gegeben. Hat die Stadt Wien sich versucht, irgendwie die Zustimmung der Bevölkerung einzuholen. Weil die Bürgerinitiative gesagt hat, bitte schön, machen wir eine Volksbefragung. Und der Hatzl, der damalige Verkehrsstadtrat, hat groß plakatieren lassen, keine Befragen stellen. Also, das war ein riesen Plakat in Wien gehangen, mit dem Inhalt, keine blöden Fragen stellen. Also, Volk soll man nicht fragen.
0: Ja, wie ist es denn jetzt ausgegangen?
1: Für uns gut. Also ja, wir haben knapp, beide Fragen wurden mit einer knappen Mehrheit abgelehnt. Und das Tolle war eigentlich, dass der Bürgermeister, das war 11., 12., 13. Dezember 81, wir waren dann am nächsten Tag noch eingeladen zur Pressekonferenz im Rathaus als siegreiche Bürgerinitiative. Und im Nachhinein muss ich sagen, Gott sei Dank, wir haben nämlich die ganze Nacht aus den Wahllokalen die Berichte gesammelt und waren also bis in der Früh munter und haben dann schon gefeiert. Und wie wir dann eine kleine Abordnung zum Rathaus gekommen sind, hat uns die Rathauswache nicht hineingelassen zur Pressekonferenz, worauf wir erschöpft und zufrieden ins nächste Kaffeehaus gegangen sind und von dort aus die Medien informiert haben. Und ich glaube, Radio Wien hat stündlich berichtet, dass die Bürgerinitiative gewonnen hat und dass aber die Vertreter nicht zur Pressekonferenz ins Rathaus gelassen wurden und die Stadt Wien offenbar nichts daraus gelernt hat. Das ist dann stündlich in den Nachrichten gekommen.
0: Wie ist das möglich, dass man eingeladen wird und dann nicht rein kann?
1: In diesen ganzen Sachen, ja, das Ganze,
0: ja.
1: Da ist so vieles. Wie ist
0: ja,
1: das möglich?
0: Ja, klar.
1: Und wir haben uns daran gewöhnt, dass man mit dem blanken Irrsinn hantiert und außerdem prinzipiell Unmögliches für möglich halten muss. Man versucht es halt. Und wir sind Gott sei Dank, ist unsere Psyche relativ belastbar.

0: Und was ist eigentlich mit den Beamten?
1: So ein Ungleichgewicht, das kann's doch einfach nicht sein.
2: Naja, da ist jedes Mal es gelungen, Menschen anzusprechen, dass sie ihr Wohnumfeld als ihre Angelegenheit betrachten. Und das ist da noch gelungen, da hat es kein Internet gegeben und gefällt mir und ja, bin ich dafür und klick. Sondern da sind die Leute noch zusammengekommen und haben gemeinsam irgendwas gemacht. Und das war jetzt die Schwierigkeit im Gegensatz zur ersten Initiative Steinhofgründe und jetzt Otto-Wagner-Spital. Ja, im Wesentlichen haben sich Leute zusammengefunden aus dieser Generation, die in den 80er Jahren schon dagegen aufgetreten sind. Und die Jungen, die haben alle gesagt, klar, ich habe eh unterschrieben. Aber
3: wirklich?
2: Mehr war nicht möglich.

0: das ist das generelle Problem, dass wir zu einer Generation gehören, die 70er, 80er Jahre aktiv miterleben durften, die eine Verhinderung des fertiggestellten Atomkraftwerks Zwentendorf miterleben durften und das macht was mit einem. Man hat dann das Gefühl, alles ist möglich, man darf nichts Vernünftiges, Wichtiges gedanklich ausschließen, nur weil es im Moment unmöglich erscheint. Und eigentlich haben uns ernstzunehmende Fachleute, die uns wohlgesonnen waren, in beiden Fällen gesagt, finde ich super, was ihr macht, aber bitte vergesst es, da fahrt die Eisenbahn drüber. Also das waren einzementierte Projekte und wir mit unserer Erfahrung aus der Jugend haben gesagt, wir versuchen es trotzdem.
1: Und die Aktionsformen, mit dem Häupl noch gegen Atomkraft plakatieren gewesen. Bin ich zufällig einmal mit ihm in einem gemeinsamen Fahrzeug gesessen. Irgendwer ist gefahren und der andere ist mit dem Leimkübel rausgesprungen und der dritte hat das Plakat gehalten und es ist schnell irgendwo an die Wand gepickt worden. Und ja, hat es von Seiten von Häupl, also, glaube ich, doch eine gewisse Sympathie gegeben. Mit dem Ludwig kann ich mir nicht vorstellen, dass der jemals mit dem Leimkübel unterwegs war, um Plakate zu picken. Das war schon die nächste Generation. Ja.
0: Und es war zur Zeit in der Diskussion um die Verbauung der Steinhofgründe auch so, dass wir, wenn es notwendig war, ins Rathaus zu gehen, voll mit Bedenken die Zimmer von Beamten betreten haben und dann feststellen mussten, dass die uns alles Gute wünschen und hoffen, dass wir mit unserem Anliegen uns durchsetzen. Wir haben Polizisten erlebt, die in der Nacht, um 2 in der Nacht, uns beim Plakatieren erwischt haben und gesagt haben, bitte geht's 2 Häuserblock weiter, dann ist das der nächste Bezirk und wir müssen nichts machen. Wir finden das ja super, was ihr tut, aber macht es nicht bei uns, sondern im Nachbarbezirk. Das war damals eine andere Zeit.
1: Aber wenn man nicht so pessimistisch sein, da oben hängt eine Fahne, Gürtelliebe. Also diese Gruppe ist sehr aktiv, treffen sich übrigens jeden dritten Donnerstag bei uns im CI.
2: Es wird die ganze Zeit jetzt in der Gegenwart ja thematisiert, die Demokratie, wir müssen die Demokratie retten und so weiter und so fort. Und ich finde es ganz toll, dass ihr euren kämpferischen Willen und Optimismus behalten habt, trotz dieser ganzen Hürden, die ihr nehmen musstet und Hindernisse, die euch entgegengestellt worden sind. Mich würde abschließend jetzt nochmal interessieren, weil das für mich in der Forschung, aber auch für das Otto-Wagner-Areal, glaube ich, ein wichtiger Punkt ist. Was denken Sie, denkt ihr zum Thema Zwischennutzung? Es geht konkret um das Otto-Wagner-Areal, weil es ist ja im Moment so, dass dieses Label, was wir schon gehört haben, Bildung, Soziales, Kunst und Kultur, also einer der wenigen Orte, wo zumindest die Kultursache jetzt im Moment einen Ort gefunden hat, ist beim Kaorle-Kollektiv. Die waren ja vorher auch hier im 16. Und die Gruppe hat sich ja extrem vergrößert, dadurch, dass sie jetzt mehr Platz haben. Aber dann war ich schon am Anfang geschockt. Ich dachte, die haben sich jetzt für 10 Jahre oder 5 Jahre Minimum da einen Vertrag gesichert, weil die haben da ja alles umgebaut für ihre Nutzung im Rahmen dessen, was erlaubt ist, und haben da sehr viel Arbeit investiert, ein halbes Jahr lang. Die dürfen da nur 2 Jahre bleiben, also jetzt noch 1,5. Und bei Moe, das ja auch rausgeschmissen wurde, obwohl die eine eigene Nutzung vorgeschlagen haben der Stadt und das selber kaufen wollten und instandhalten wurden. Also es gibt ja viele Projekte, die möchten gar keine Zwischennutzung, die möchten eigentlich da bleiben. Weil wenn man 5 Jahre lang Umbauten, Renovierungen, Verbesserungen an einem Ort macht, möchte man ja nicht gehen dafür, dass das Gebäude dann A, entweder abgerissen wird oder B, Luxus saniert wird.
0: Ja. Also dieses Thema hat mich sehr beschäftigt. Ich finde es gut, dass die vielen leerstehenden Pavillons jetzt teilweise von sozialen Einrichtungen zwischengenutzt werden können. Aber richtig wäre es gewesen, das Gesamtkonzept dahingehend zu überlegen, dass diese Einrichtungen einen dauerhaften Standort bekommen und nicht nur für 1, 2, 3 Jahre. Und meine Bemühungen mit Zuständigen von diesen sozialen Einrichtungen, die jetzt diese Zwischennutzung betreiben dürfen, ist daran gescheitert, dass die von den Leuten, die ihnen die Pavillons zur Verfügung stellen, so indoktriniert wurden, dass sie meinen, wahnsinnig dankbar für diese Gelegenheit sein zu müssen. Ich habe versucht, mit ihnen darüber zu sprechen, dass ich das gut finde, dass aber das eigentliche Anliegen das ist, das auch die Expertenkommission gefordert hat und dem die Stadt Wien zugestimmt hat, dass nämlich langfristig hier soziale und niederschwellig medizinische Einrichtungen einziehen sollen, dass das bisher ignoriert wurde und ich daher eine Kooperation mit ihnen suche, dass nicht nur diese gute Sache der kurzfristigen Zwischennutzung stattfindet, sondern dass man sich gemeinsam mit der Stadt Wien darüber Gedanken macht, dass diese Einrichtungen hier einen langfristigen Standort finden. Und das wurde dann, dem wurde automatisch entgegnet, wieso sind Sie gegen soziale Wohnungen, wenn hier Sozialwohnungen entstehen und so weiter. Also die Menschen waren von so einer untertänigen Dankbarkeit gegenüber diesem kleinen Geschenk.
2: Die Menschen, sie, die jetzt
0: dieses Geschenk bekommen haben. Für mich ist das kein Geschenk.
2: Ist auch gar nicht so
0: günstig.
2: Nein,
0: die Bürgerinnen und Bürger haben sich erkämpft, dass diese Pavillons im öffentlichen Eigentum für notwendige, auch soziale Nutzungen erhalten bleiben. Das ist für mich kein Geschenk, sondern eine Verpflichtung, die die Stadt Wien hat. Aber ich habe leider keine Partner gefunden, um gemeinsam mit diesen wichtigen Anliegen an die Stadt Wien herantreten zu können.
1: Und der ganze Prozess ist halt so gelaufen, dass die Stadt Wien gesagt hat, Gesundheitsnutzung raus. Es muss alles abgesiedelt werden.
2: Aber nebenan und ist doch auch ein Krankenhaus.
0: Das wird auch abgesiedelt.
1: Ja.
2: Ach, das wird auch abgesiedelt.
1: Also es war da,
0: wo steht das?
1: Das kommt halt ein bisschen später erst weg. Aber grundsätzlich war geplant, da machen wir Wohnungen, möglichst viel, das gehört schon uns, die Fläche. Und Grundstücke werden immer teurer und da haben wir schon große Flächen, die kann man verbauen. Dann ist ihnen die Bürgerinitiative dazwischen gekommen, der ursprüngliche Plan, Wohnungen zu bauen, ist nur mehr im Ostteil aufgegangen, aber für den größten Teil der Anlage nicht. Die Absiedlung war aber schon im Laufen. Das heißt, eine Querverbindung, dass man gesagt hat, okay, Wohnungen können wir nicht bauen, ist es vielleicht sinnvoll, alles abzusiedeln? Nein, die Maschine ist gelaufen. Ne? Und dann stand plötzlich die Anlage leer. Dann ist Corona gekommen, wunderbar, da hat man ein paar Testpavillons einrichten können und war ein bisschen eine Nutzung. Aber nicht gleichzeitig mit der Entscheidung, auf Wohnbau müssen wir verzichten, Stopp der Absiedlung, machen wir schrittweise langsam, entwickeln wir etwas Neues. Da hat es eine Menge Ideen gegeben. Es hat Mediziner gegeben, die gesagt haben, wir machen dort ein Gesundheitsareal.
2: In kann man Form, diese dass man Ideen irgendwo einsehen? Habt ihr die
0: ich
2: gesammelt?
0: Habe Sachen geschickt. Ah, super.
1: Ja, dass verschiedene Formen der Medizin, Alternativmedizin, da kooperieren können mit der etablierten Medizin. Aber es ist auf einmal alles leer gestanden und naja, was macht man? Kultur ist der Notnagel gewesen. Nicht? Also da hat man halt gesagt, okay, machen wir ein bisschen Kultur. Es war ja ein großes Glück, dass die Universität, die Soros-Universität, einen großen Teil der Anlage für sich beanspruchen wollte. Und anstatt daran zu arbeiten und die festzuhalten, hat man sie vergrault. und ist sie weggegangen oder ist wieder alles leer gestanden?
0: Es ist wieder an der Kommunikation gescheitert, denn ich habe über Kontakte die ganzen Infos von der CEU bekommen, die internen. Und ein Problem war, dass die offenbar ohne Absprache mit dem Denkmalschutz einen modernen amerikanischen Architekten für die Planung eines Unicampus engagiert haben. Die Entscheidung, das werden bei der CEU, wird alles demokratisch entschieden. Sie haben zahllose Fachleute für die unterschiedlichsten Bereiche und die haben sich für den entschieden, offenbar ohne eine Ahnung darüber zu haben, was bei uns in den Pavillons möglich ist und was der Denkmalschutz zulässt. Ja. Also da hat es einmal begonnen. Es hat Fachleute gegeben, die sich sehr dafür interessiert hatten. Es hat Fachleute gegeben, die am Projekt Museum ganz begeistert waren und das alles in ihre wissenschaftliche Arbeit integrieren wollten. Es war nur das Problem.
2: Ja, die haben auch Talks dazu gemacht, schon online während Covid.
0: Ne? Es ist an der Kommunikation gescheitert, an der rechtzeitigen und begleitenden Kommunikation.
2: Na gut, soweit mal. Vielen herzlichen Dank und auch von meiner Seite als Privatperson ganz herzlichen Dank für euer Engagement. Es ist einfach so, so wichtig.
0: Und wenn es Fragen gibt zu irgendwelchen Themen, ich verfüge über tausende Zählen und im Internet
2: ja,
0: Dinge.
2: Ja, ganz toll. Ich würde darauf bestimmt noch zurück.
0: Ich müsste, aber wie gesagt, ich habe da über 15 Jahre oder was, tausende Dinge. Es ist zwar sehr mühsam, die zu ordnen und zu suchen,
2: aber es ist auch ganz toll, dass Sie dieses Archiv einfach haben.
0: Wird aber nie wen interessieren.
2: Das weiß ich nicht. Mich interessiert das zum Beispiel. Wolfgang Veit, Christine Muxel, vielen Dank für die Zeit und das Engagement und wir bleiben in Kontakt.
3: Reiche werden immer reicher.

0: was sagst du denn dazu? Na?
1: Ich find's unfair von der Politik.
0: Ja, wieso?
1: Weil sie euch Reichen so beschert.
0: Das stimmt.
2: Wir haben immer mehr Reiche und Superreiche.
0: Willst du auch eine Rolex?

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Sie hörten heute den dritten Teil einer Sendereihe von Wise Up Radio zur Vergangenheit und Gegenwart von Steinhof und Spiegelgrund, des heute sogenannten Otto-Wagner-Areals in Wien. Dazu spreche ich in jeder Folge mit ExpertInnen. Heute mit Wolfgang Veit und Christine Muxel von der Bürgerinitiative Steinhof gestalten, die seit den 1980er Jahren für den Erhalt der Grünflächen als öffentliches Naherholungsgebiet und für eine Mitbestimmung bei der zukünftigen Nutzung der Pavillons der ehemaligen psychiatrischen Heil- und Pflegeanstalt gekämpft hat. Ihnen gilt mein Dank. 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

0: Hallo junge Leute, hier in Deutschland habt ihr was zu melden?
1: Leider nein.
0: Die Volksparteien machen Politik für die Alten, dürft ihr mitgestalten?
1: Leider nein.
0: Im Bundeshaushalt viel Geld für die Rente, Budget fürs Klima?
1: Leider klein.
0: Schlecht für den Nachwuchs, schlecht für die Schulen wird hier renoviert?
1: Leider nein.
0: Bildung ist Investition in die Zukunft, haben die das kapiert?
1: Leider nein.
2: Ich sag mal so, 14% von allen Wählern seid ihr. Das ist nicht viel, man gewinnt eine Wahl nur mit den Wählern hier.
0: Kein Platz in der Kita und findet ihr eigentlich bezahlbaren Wohnraum?
1: Leider nein.
0: Klima am Kippen, Zukunft wird düster, wird gegengesteuert?
1: Leider nein.
0: Zu viele Rentner, kaum Beitragszahler, Alterspyramide?
1: Stürzt leider ein.
0: Ihr habt Angst, dass die Rentenbeiträge steigen, voll blöd, doch so wird es?
1: Leider sein.
2: Schlecht für die Jungen, gut für die Alten, ist das gerecht?
1: Leider nein.
2: Wer wird euch helfen, Zwerge und Elfen oder Chuck Norris?
1: Leider nein.
2: Ich sag mal so, 14% von allen Wählern seid ihr. Das ist nicht viel, man gewinnt eine Wahl nur mit den Wählern hier.
0: Tja, junge Leute, jetzt heißt es klotzen, gebt einfach alles.
1: Haut richtig rein.
0: Und am Ende kriegt ihr bestimmt auch was zurück.
1: Voll gemein.

0: Wutpilger Streifzüge.
1: Ich hörte sagen.
2: Fragmente aus Politik und Kultur.
3: Kafkas Werk zwingt uns ständig zu neuen Interpretationen, denn es sagt etwas unermesslich Wesentliches und Grundsätzliches über den Menschen von heute und über die Welt von heute aus. Er warnt uns vor allen bisher nicht beseitigten Deformationen der sozialistischen gesellschaftlichen Beziehungen, die das Schicksal des Menschen nach irgendwelchen mystischen, durch Verstand oder menschliche Erkenntnis unbeherrschbaren Kräften ausliefern.
4: Vielleicht könnte man zugespitzt sagen, Kafka ist so eine Art Prüfstein. Prüfstein für Liberalität oder Repressalität eines Systems. Und global gesprochen könnte man sagen, Ende der 50er Jahre erscheint Kafka in der sozialistischen Welt. Da wird er herausgegeben, da wird er gelesen. Diese Globalaussage ist aber, wenn man näher heranzoomt, dann wiederum zu differenzieren.
5: Anlässlich des 80. Geburtstages von Franz Kafka fand am 27. und 28. Mai 1963 im Schloss Lieblice bei Prag eine internationale Kafka-Konferenz statt. Unter dem Titel »Franz Kafka aus Prager Sicht« hatte der tschechoslowakische Schriftstellerverband zu einer internationalen Tagung eingeladen. An dieser Tagung nahmen Literaturwissenschaftlerinnen und Literaturwissenschaftler aus der Tschechoslowakei, aus Österreich, der DDR, Frankreich, Ungarn, Polen und aus Jugoslawien teil. Es wurde gestritten um die Deutung und um den Gehalt der Texte jenes deutsch-tschechischen Schriftstellers, dessen traumartige Erzählungen bis heute als Inbegriff einer Entfremdungserfahrung gelten.
3: Die Kafka-Konferenz wurde im Rückblick als ein einschneidendes Ereignis innerhalb der Geschichte des Ostblocks gedeutet. Es ging darum, Franz Kafka in einen sozialistischen Kanon wieder aufzunehmen und innerhalb einer marxistischen Literaturwissenschaft neue Diskussionen über Kafka anzustoßen. Die Bedeutung der Kafka-Konferenz geht aber über literaturwissenschaftliche Debatten hinaus. Immer wieder wurde eine Verbindung zwischen Lieblice 1963 und dem Prager Frühling 1968 gezogen. Es geht also um nicht weniger als das Verhältnis von Literatur und Politik.
5: Die vor euch liegende Sendung will von der Kafka-Konferenz 1963 in Lieblice erzählen. Dabei geht es uns nicht so sehr um eine literaturwissenschaftliche Deutung Kafkas und um eine Behandlung seiner Erzählung und Romane selbst. Vielmehr geht es um ein Stück Geschichte des Realsozialismus. Die Kafka-Konferenz ist Teil von Entwicklungen in den 1950er und 1960er Jahren, in denen innerhalb des Ostblocks neue Wege als gangbar erschienen sind. Sie ist Teil von Versuchen, die gescheitert sind. Ob sie scheitern mussten, ist eine offene Frage. Dies ist eine Radiosendung von Lilly Helmbold und Lukas Hohlfeld. Herzlich willkommen zu einer Ausgabe der Sendereihe Wutpilger Streifzüge.

0: Am 28. Februar 2026 fand in der Translib in Leipzig ein Tagesseminar statt, das den Titel trug »Kafka lesen im Sozialismus – Entfremdung und Revolution«. Marie Spindler, Frieder Stange und Maximilian Huschke hatten dazu eingeladen, sich gemeinsam mit der Kafka-Konferenz von 1963 auseinanderzusetzen. Im Nachgang des Seminars haben wir uns mit Frieder und Max getroffen, um mit den beiden noch einmal über die Inhalte des Seminars zu sprechen. Frieder Stange hat Deutsch und Geschichte auf Lehramt studiert und ist wissenschaftlicher Mitarbeiter am Leipziger Institut für Germanistik. Er hat sich Franz Kafka über das Werk von Peter Weiß angenähert. Ihn haben wir zum Eingang der Sendung bereits gehört.
1: Maximilian Huschke ist aktiv in der Translib Leipzig und promovierte über den Begriff der gesellschaftlichen Totalität in der kritischen Theorie. Er beschäftigt sich auch mit der Geschichte des Realsozialismus und mit Modellen eines demokratischen Sozialismus. In diesem Kontext ist er auch auf die Kafka-Konferenz von 1963 aufmerksam geworden. Er erzählt, welche Fragestellungen eine Auseinandersetzung mit Lieblitze heute noch relevant machen.
2: Was kann eigentlich Literatur zu einem bestimmten politischen Projekt beitragen? Oder andersrum gefragt, welches politische Potenzial steckt eben auch in Literatur? Und die Frage wird ja in Lieblitze sehr ausgiebig traktiert und man sich dann schon die Frage stellen kann, eben eher konservative Positionen, die Kafka eben genau aus dem Grund zurückweisen, dass sie sagen, er kann eben unmittelbar nichts dazu beitragen zu der politischen Entwicklung, die wir gehen wollen. Das heißt, eigentlich eine Instrumentalisierung von Kunst, aber den Gedanken, der dahinter steckt, der hat ja schon eine gewisse Relevanz, wenn man politisch interessiert an Literatur herangeht, nämlich was steckt da eigentlich drin? Und insofern bieten die Kafka-Konferenz, genauso wie die Expressionismus-Debatte oder dieser Allunionskongress der Schriftsteller in der Sowjetunion Anfang der 30er Jahre, ja schon Orte, an denen genau diese Auseinandersetzung geführt wurde.
0: Aber von Anfang an. Die Kafka-Konferenz fällt in eine Zeit, in der die weitere Entwicklung des gesamten Ostblocks keineswegs als zwangsläufig erschien. 1953 war Stalin gestorben, ein Umstand, der für manche ein Grund zur Hoffnung gewesen ist.
2: Auf der einen Seite eine Liberalisierungstendenz, ausgehend von der Geheimrede Khrushchev, 20. Parteitag, Tod Stalins, quasi setzt so eine gewisse Entstalinisierung ein, aber auf der anderen Seite dann halt sofort dieses Umschlagen in Repression, wofür dann halt wiederum der Ungarnaufstand eigentlich steht, dass der niedergeschlagen wird und dass die Leute schon merken, okay, irgendwas verschiebt sich hier. Das heißt, man hat in den 50ern irgendwie so Schlag auf Schlag. Auf der einen Seite scheint irgendwie was möglich zu sein, eine Liberalisierung, eine Öffnung, eine Diskussion von Demokratie im Sozialismus oder ein Gestaltwandel des Sozialismus, ein Aufbrechen von alten Doktrinen und auf der anderen Seite dann ja schon auch letztlich eine politisch-militärische Durchsetzung besagter Doktrin und auch einer Hegemonie.
1: Dass die Kafka-Konferenz in Lieblitze zu einem politischen Ereignis werden konnte, ist nicht zu verstehen, ohne einen Blick auf die Rezeption Kafkas zu werfen. In der westlich-kapitalistischen Welt und in der staatssozialistischen Welt entwickeln sich entgegengesetzte Interpretationen von Kafkas Werk. Doch das war nicht von Anfang an eine ausgemachte Sache. Und der Streit um Kafkas Erbe beginnt schon lange vor der Blockkonfrontation.
3: In der Tschechoslowakei wird Kafka in den Jahren, in denen er lebt und kurz nach seinem Tod 1924, man könnte sagen, kommunistisch rezipiert. Der Heizer erscheint in einer Zeitschrift, die vom Gründer der Kommunistischen Partei der Tschechoslowakei herausgegeben wird. Und dann setzt sich nach und nach eine theologische Deutung von Kafkas Texten durch und man könnte sagen, die gesellschaftskritisch interessierte Deutung zieht sich zurück. Das Feld Kafka ist nicht mehr für Gesellschaftskritik irgendwie besetzbar. Das ist erobert von Deutungen, die das, wenn nicht stillstellen, so aber doch hintanstellen. Und Kafka wird aus dem Nachlass ediert. Und die bürgerliche Wissenschaft, vor allem in theologischer Hinsicht, geprägt durch Auffassungen von Max Brod, befasst sich mit diesen Texten bis zum Zweiten Weltkrieg so ungefähr. Und während des Zweiten Weltkriegs etabliert sich vor allem in Frankreich eine existenzialistische Deutung von Texten, die jetzt nicht mehr das theologische Motiv so stark in den Vordergrund drängt, aber die existenzielle Ausgeliefertheit des Menschen in den Blick nimmt. Und man könnte sagen, der Hilflosigkeit, die den Protagonisten, zumindest den Hauptfiguren, ob sie richtig immer handlungsfähig sind, ist ja undeutlich, der Texte Kafkas zur besonderen Aufmerksamkeit verhilft. Und das ist die Rezeptionsweise, die nach dem Zweiten Weltkrieg die bestimmende ist für die Texte Kafkas und die sich verbindet mit zwei Namen, Albert Camus und Jean-Paul Sartre, die unterschiedliche Ausprägungen existenzialistischer Herangehensweise darstellen, die aber für die Rezeption Franz Kafkas in der westlichen Welt die, man könnte sagen, Leitfigur.

0: Formalismus, Subjektivismus angesprochen hast. Er tritt auf als Kronzeuge dekadenter Literatur. Dekadenter Literatur, also Literatur, die nicht den Ansprüchen des sozialistischen Realismus genügt, zunächst mal negativ gesprochen. Die Literatur ist, die einer verfallenden, spätbürgerlichen, spätkapitalistischen Welt entspringt, die notwendigerweise, weil sie dieser Welt entspringt, eine Literatur des Verfalls, der Dekadenz sein muss.
1: Seit 1932 galt der sozialistische Realismus in der Sowjetunion als verbindliche künstlerische Methode. Als Gegenspieler zum sozialistischen Realismus fungierte der sogenannte Formalismus, der mit den Attributen von Dekadenz und Subjektivismus belegt wurde. Dem waren Debatten in den 1920er und 30er Jahren vorangegangen, in denen innerhalb der internationalen kommunistischen Bewegung der einhellige Bezug auf den Realismus noch keineswegs feststand.
2: Innerhalb dieser Debatten um Modernismus, Avantgarde und Realismus war Georg Lukács eine der herausragendsten Figuren. Auch wenn das Realismusverständnis von Lukács nicht unbedingt in eins zu setzen ist mit der stalinistischen Doktrin vom sozialistischen Realismus, so hat er doch die zentralen Stichworte geliefert, auch für die realsozialistische Verdammung eines Franz Kafka in der Nachkriegszeit. Noch im Jahr 1955 stellte Lukács das Publikum vor eine Entscheidung: Franz Kafka oder Thomas Mann.
3: Ich finde den Text von Lukács, Franz Kafka oder Thomas Mann, der Untertitel da ist eigentlich extrem sprechend, weil er so alles ganz gut fasst. Auf der einen Seite, also der Untertitel lautet artistisch interessante Dekadenz oder lebenswahrer kritischer Realismus. Und da weiß man schon sehr gut, wofür Lukács sich dann entscheidet. Ja. Und man kann diesen Vorwurf eigentlich sehr gut raushören. Also Kafka ist interessant, aber er ist eben artistisch interessante Dekadenz und nicht mehr. Er trägt halt zum Realismus nichts bei. Und bei diesem Realismus, das hattest du ja auch im Vorfeld jetzt nochmal herausgesucht, dass es darum geht, irgendwie wahrheitsgetreu und historisch konkret die Wirklichkeit darzustellen in ihrem revolutionären Potenzial. Und das heißt quasi an dieser Bestimmung, also das ist die Bestimmung, die 1934 der Verband der Sowjetschriftsteller festlegt, das ist quasi sozialistischer Realismus. Und dieser Forderung kommen halt Kafkas Texte nicht, überhaupt nicht nach. Also es ist halt weder, wird quasi eine wahrheitsgetreue, historisch konkrete Darstellung der Wirklichkeit vorgenommen, noch wird die in ihrer revolutionären Umgestaltbarkeit gefasst, sondern eigentlich als eine, die man nur erleiden kann, in der man irgendwie Ohnmacht und Hilflosigkeit unterworfen ist und nicht als revolutionäre Arbeiterklasse tätig werden kann.

0: Kafka, ein Gegenspieler des sozialistischen Realismus, ein beispielhaftes Exemplar eines abzulehnenden Formalismus. So ließe sich die offizielle realsozialistische Position zu Kafka zusammenfassen. Ein zentrales Anliegen der Kafka-Konferenz von 1963 in Lieblitze ist nun die Rehabilitierung von Franz Kafka. Es geht darum, Kafka im Rahmen einer marxistischen Literaturwissenschaft fruchtbar zu machen. Obwohl sich die Teilnehmer der Konferenz keineswegs im Urteil über Kafka einig sind, ist bereits der Umstand, dass diese Diskussion stattfinden kann, Anzeichen für eine Verschiebung.
1: Wichtig ist halt nur, dass der Ausgangspunkt die Tschechoslowakische Akademie der Wissenschaften ist und die Philosophische Fakultät der Prager Karls-Universität und der Tschechoslowakische Schriftstellerverband. Also man sieht irgendwie, das sind jetzt nicht mehr nur Einzelpersonen, sondern die haben es irgendwie geschafft, auch größere Institutionen mit ins Boot zu holen, um es jetzt irgendwie sehr bildlich zu fassen. Und dann als Teil zu den Teilnehmenden vielleicht so viel. Es gab wohl 50 tschechoslowakische Wissenschaftlerinnen, SchriftstellerInnen und internationale Gäste. Wobei man sagen muss, internationale Gäste insbesondere aus dem realsozialistischen Ausland. Und dann gibt es so ein paar Ausnahmen wie Ernst Fischer aus Österreich oder Roger Garaudy aus Frankreich. Aber das ist schon eigentlich eine Veranstaltung des Ostblocks plus Jugoslawien. Ja, also und auch die externen Gäste aus dem kapitalistischen Ausland, das sind alles KommunistInnen. Also

0: Und das hat auch, wenn ich mich nicht täusche, hat es Ernst Fischer auch geprägt, dass man da als Genossin untereinander, miteinander gestritten hat.
1: Versuchen wir nicht gerade jetzt aus Texten Kafkas doch irgendetwas Revolutionäres herauszufinden? Das könnte man sagen, ist so eine Art untergründige Linie, die sich dann durch einige der Beiträge von Liplitze zieht, dass man Kafka gewissermaßen was Revolutionäres entwinden möchte. Ihm abgewinnen, dass er doch nicht nur die Hoffnungslosigkeit, nur den Pessimismus, nur das Stillstehen, nur das Leiden der Arbeiterklasse, sondern auch das Aufbegehren, sondern auch das eigene Schicksal in die Hände nehmen, dass das auch dargestellt sei. Und für die Zeitgenossen ist er, man könnte sagen, in bestimmtem Maße auch Vehikel, sich über Gesellschaftlichkeit zu verständigen, indem man zunächst über ein Drittes spricht, nämlich über einen literarischen Text. Und an dem dann bestimmte Kategorien in Anschlag bringt, die prominenteste Entfremdung. Und diskutiert, ob die auch für die sozialistische Welt gilt, für die Welt, die einen selber umgibt. Und daran dann, man könnte sagen, auch eine die West-Rezeption von Kafka nachholende Ost-Rezeption durchführt, die zugleich auch Gesellschaftskritik wird.
0: Und dann ist diese Konferenz durchaus ein Versuch quasi der demokratischen oder Demokratisierungstendenzen dieser Akteure irgendwie einerseits wissenschaftlich ein Thema zu setzen, quasi über Kafka zu sprechen, und auf der anderen Seite natürlich auch einen politischen Punkt zu machen. Und ich glaube, da ist die Zentralfigur einer der Organisatoren, Eduard Goldstücker, indem man das so ein bisschen komprimiert findet, weil Goldstücker relativ früh in den 20er Jahren schon Teil der kommunistischen Bewegung ist, im weitesten Sinne, aber gleichzeitig halt auch einer jüdischen Organisation, Jugendorganisation. Und kurz nach dem Zweiten Weltkrieg wird er beispielsweise dann der erste Botschafter, der erste tschechoslowakische Botschafter in Israel. Die Tschechoslowakei hatte auch eine ganz interessante Stellung, weil sie beispielsweise an Israel Waffen liefert und Kämpfer ausbildet, sogar aktiv. Und Goldstücker wird dann aber im Rahmen des Slansky-Prozesses, also das ist quasi das zentrale Ereignis in den 50er Jahren, quasi der Reststalinismus, der dann auch auftritt, die Repression, die man in der Tschechoslowakei hat, Anfang der 50er Jahre, dem fällt er mit zum Opfer, wird ins Arbeitslager, also erst ins Gefängnis und dann kommt er ins Arbeitslager, wird dann aber begnadigt und kommt an die Universität, an die Prager Universität zurück und an die Tschechoslowakische Akademie der Wissenschaften. Und das ist dann quasi Ende der 50er Jahre. Und da kann man eigentlich dann wieder so eine Art Liberalisierung sehen, würde ich sagen, zumindest in diesen intellektuellen Kreisen. Und das kulminiert meines Erachtens in dieser ersten Konferenz zu Kafka. Und auf die folgt ja dann 1965 eine Konferenz zur Prager deutschen Literatur. Und man sieht schon auch, dass der da politisch verschiedene Punkte machen will. Also er will quasi einerseits irgendwie die Diskussion für eine Kritik am Realsozialismus öffnen. Und andererseits beispielsweise ist auch in Goldstückers Beitrag auch das Jüdische von Franz Kafka ein wesentlicher Teil. Also das, was während der Konferenz zum Beispiel relativ wenig wieder aufgegriffen wird, ist für Goldstücker schon zentral für das Argument, was er machen will. Das ist auch ein Gedanke, der dann eben 1968 bei ihm wieder auftaucht, weil er dann einer der Akteure ist, der ganz offen in der Öffentlichkeit, erst in der wissenschaftlichen, dann in der breiteren Öffentlichkeit, den Antisemitismus in der Tschechoslowakei kritisiert. Dann sieht man irgendwie so eine, wie sich verschiedene Linien da eigentlich bei ihm durchziehen, die meines Erachtens eben auch in der Konferenz eine zentrale Rolle spielen.

0: Auf der Kafka-Konferenz von 1963 standen durchaus unterschiedliche Kafka-Deutungen zur Diskussion. Während die sowjetischen Literaturwissenschaftler Leibnize fernblieben, standen die Vertreter der DDR einer Rehabilitierung Kafkas eher kritisch gegenüber. Auch im Nachgang der Konferenz wurde in der DDR ausschließlich negativ über die Tagung berichtet. Ein Ansatz, Kafka in ein positives Licht zu stellen, bestand zunächst darin, seine Texte im Kontext der sozialen Verhältnisse seiner Gegenwart zu betrachten. Dafür steht der bereits erwähnte Eduard Goldstücker. Im Sammelband, der im Nachgang der Konferenz erschienen ist, schreibt er:
1: Die Spezifik der Prager deutschen Literatur ist eng verknüpft mit der Erkenntnis oder der Ahnung der Prager deutschen Schriftsteller, dass die Epoche des bürgerlichen Liberalismus sich unaufhaltsam ihrem Ende nähert. Wie wir wissen, löste der Übergang zum Imperialismus scharfe ideologische Kämpfe im bürgerlichen Lager selbst aus. Ein beträchtlicher Teil der bürgerlichen Intelligenz war nicht fähig oder nicht willens, das humanistische Geisteserbe, das wertvollste Vermächtnis der fortschrittlichen Entwicklungsphase ihrer Klasse, über Bord zu werfen und durch die antihumanistischen Prinzipien des Imperialismus zu ersetzen. Es ist deshalb in der gesamten bürgerlichen Welt von damals eine gesetzmäßige Erscheinung, dass gleichzeitig mit dem Aufstieg des Imperialismus viele bürgerliche Künstler sich gegen ihn zur Wehr setzen und die humanistische Tradition bewahren wollen.
0: Nach Goldstücker war die deutschsprachige Literatur in Prag am Anfang des 20. Jahrhunderts von einer dreifachen Isolation geprägt. Der Isolation der deutschen Minderheit, der Isolation des jüdischen Ghettos und der Isolation eines Bürgertums, das zunehmend seine Handlungsfähigkeit verliert. Gerade in dieser Isolation sei diese Literatur aber in der Lage gewesen, kommende Entwicklungen sensibel zu antizipieren und in der Literatur zu verarbeiten. Goldstücker schreibt weiter:
1: Das Ende des Kapitalismus, der freien Konkurrenz und auf ideologischer Ebene das Ende der bürgerlich-liberalen Illusionen hatten noch eine weitere, für die Entwicklung vor allem der Prager deutschen Literatur wichtige Auswirkung. Das Ende des Liberalismus bedeutete nämlich eine Gefährdung der gesamten bisherigen Lebensweise der Juden, denn der deutsche Imperialismus trat von Anfang an militant antisemitisch auf. Der unteren und mittleren jüdischen Schicht des Bürgertums musste sich der Eindruck aufdrängen, dass ihr Schicksal an das des Liberalismus gebunden sei. Nur wenn wir diesen Umstand berücksichtigen, können wir ganz verstehen, warum die Juden einen so aktiven Anteil an der spätbürgerlichen deutschen und vor allem der Prager deutschen Kultur aufzuweisen haben.
0: Es ging auf der Kafka-Konferenz aber nicht nur um eine literatursoziologische Einordnung Kafkas. Andere Beiträge haben versucht, den Gegensatz zwischen Kafka auf der einen Seite und dem Realismus auf der anderen Seite zurückzuweisen. Kafka könne in seiner pedantischen Treue zum Detail als eine Art erweiterter Realismus gelten, ein Realismus ohne Ufer. Demgegenüber wies der deutsche Theaterwissenschaftler Ernst Schumacher darauf hin, dass die zentrale Form in Kafkas Werk die Parabel gewesen sei. Kafka versuche, das Gewöhnliche so darzustellen, dass es als ungewöhnlich erscheint, womit er eine Parallele zum berühmten Verfremdungseffekt von Bertolt Brecht herstellt. In seinem Beitrag im Sammelband schreibt Schumann:
1: Kafka bevorzugt aber nicht die einfache, sondern die doppelte Verfremdung. Diese besteht darin, dass nicht so sehr ein Abbild, als vielmehr ein Sinnbild dieser Welt gegeben werden soll. Kafka geht nicht den Weg vom Besonderen zum Allgemeinen, sondern sucht das Allgemeine so abstrakt, so frei vom Besonderen wie möglich zu gestalten. Er schildert nicht einfach, was er sieht, sondern gestaltet das Gesehene so, dass von der Realität nur mehr das Symbol übrig bleibt. Er will das Wesen der Erscheinungen möglichst unmittelbar zur Anschauung bringen und schafft sich die adäquate Ausdrucksform, nämlich die gleichnishafte, die parabolische Erzählung. Die literarische Grundform Kafkas, auf die sich seine Werke reduzieren lassen, ist die Parabel.
0: Diejenigen Beiträge, die die Sprengkraft der Leibnizer Kafka-Konferenz ausmachen, sind letztlich diejenigen, die versuchten, Kafka auf ihre eigene Gegenwart zu beziehen. In diesem Sinne äußerte sich etwa der tschechoslowakische KP-Politiker Jiří Hájek. Ein Zitat von ihm habt ihr ganz am Anfang der Sendung gehört. Hayek vertrat die Position, dass Kafka auch und gerade in einer sozialistischen Übergangsgesellschaft eine Aktualität habe. Denn auch und gerade im Ringen um die Vergesellschaftung der Produktionsmittel würden Konflikte, Rückschläge und Widersprüche auftreten. Und diese Widersprüche sind der Grund, so Hayek, warum sich die Menschen von sich und der Gesellschaft entfremdet fühlen. Auch im Sozialismus. In eine ähnliche Richtung ging der böhmisch-österreichische Schriftsteller Ernst Fischer. In seinem Beitrag heißt es:
1: Kafka ist ein Dichter, der uns alle angeht. Die Entfremdung des Menschen, die er mit maximaler Intensität dargestellt hat, erreicht in der kapitalistischen Welt ein schauerliches Ausmaß. Sie ist aber auch in der sozialistischen Welt keineswegs überwunden. Sie Schritt für Schritt zu überwinden, im Kampfe gegen Dogmatismus und Bürokratismus, für sozialistische Demokratie, Initiative und Verantwortung, ist ein langwieriger Prozess und eine große Aufgabe. Die Lektüre von Werken wie Der Prozess und Das Schloss ist geeignet, zur Lösung dieser Aufgabe beizutragen.

0: Mit dem eben Gehörten sind wir bei einer Kategorie angelangt, die zentral für die Kafka-Konferenz von 1963 war und die auch für die Nachwirkung dieses Ereignisses bestimmend war. Eine Kategorie, in der Literatur und Politik auf besondere Weise in eine Verbindung treten, die der Entfremdung.
1: Ich glaube, bei den Diskussionen um die Kategorie der Entfremdung im Werk von Franz Kafka ist es hilfreich, sich so zwei Komplexe vielleicht zu trennen. Das eine ist, man könnte es produktionsästhetisch nennen. Franz Kafka schreibt bis zu seinem Tod Texte und die können als Diagnosen seiner Gegenwart betrachtet werden. Also als Diagnosen einer Welt bis 1924. Jetzt lesen Menschen in den 1960er Jahren Franz Kafkas Texte und sprechen darüber, dass dort Entfremdung dargestellt ist. Könnten also jetzt, man könnte sagen, Diagnosen nachvollziehen, die Franz Kafka über die Jahre bis 1924 angestellt hat, auf dem Wege literarischer Texte. Der Streitpunkt ist jetzt nun aber nicht nur festzustellen, dass dort Entfremdung dargestellt ist und damit spätbürgerliche Welt diagnostiziert ist, sondern dass diese Entfremdung, insofern sie jetzt literarisch aufgehoben ist, auch rezeptionsmäßig als Erkenntnismedium für die sozialistische Welt der 60er Jahre in Gebrauch genommen werden kann. Also Texte, die 40 Jahre zuvor geschrieben sind, werden gelesen als Texte, mit denen man etwas über die eigene Gegenwart erschließen kann. Das ist ja erstmal ein wunderbarer Effekt, wo man sagen kann, beeindruckend, wie das geht, dass dort jemand was aufschreibt an Bürokratieerfahrung, weil das sicherlich das Hauptschlagwort ist, mit dem sich irgendwie Erfahrungen verbinden. Und die scheint für die Menschen 1960 genauso zugänglich zu sein wie für die Menschen von 1918. Und die Frage ist nun, die Erfahrung würde wahrscheinlich niemand negieren, dass es auch sonderbare Bürokratieerfahrungen in der sozialistischen Welt gibt. Nur sie dann mit dem Schlagwort Entfremdung zu belegen und zu sagen, oh, da ist aber die Parallele, das ist eigentlich genau das Gleiche wie in der kapitalistischen Welt. Das ist das Irritierende und auch im Nachgang der Rezeption der Konferenz auf Ablehnung, auf vehementen Widerspruch stoßende Moment.
2: Ich glaube, das muss man jeweils im konkreten Fall eigentlich prüfen, was diejenigen, die von Entfremdung sprechen, eigentlich meinen. Ich glaube, in dem Fall ist es häufig so, dass irgendwie, wenn es auf die realsozialistische Welt bezogen wird, der Terminus eigentlich in dem Sinne benutzt wird, dass man die Erfahrung einer übermächtigen Bürokratie macht. Das ist, glaube ich, die Übertragungsleistung, die da passiert. Also, dass man sagt, also jetzt ursprünglich spricht man ja eigentlich, also jetzt der Marx'sche Begriff bezieht sich ja nur auf entfremdete Arbeit. Und dann gibt es Anfang des 20. Jahrhunderts irgendwie eine Erweiterung dieses Begriffs. Und da spielt natürlich dann auch wieder Georg Lukács gesellschaftstheoretisch insofern eine Rolle, als dass man dann Geschichte und Klassenbewusstsein halt einen Verdinglichungsbegriff hat, der irgendwie da, wo es Schnittmengen gibt. Und in den literaturwissenschaftlichen Diskussionen scheint mir aber das teilweise wirklich bis ins Metaphorische hinein verwendet zu werden. Also dass man eigentlich wirklich versucht, mit Entfremdung Phänomene zu benennen, in denen uns Verhältnisse von Menschen als fremde Macht gegenübertreten. Also relativ breit gefasst, dass die eigentlich, kurz gesagt, irgendwie die Verhältnisse der Menschen keine menschlichen Verhältnisse sind, weil sie die Menschen beherrschen. Nur, dass diese Herrschaft, die dann da analysiert werden soll oder diagnostiziert werden soll, ja, unterschiedlich ist. Und da kommt dann, glaube ich, auch wieder die literaturwissenschaftliche Deutung ins Spiel, weil ich glaube, einig sind die meisten sich auf dieser Konferenz insofern, als dass sie sagen, an Kafkas Texten lässt sich Entfremdung ästhetisch erfahrbar machen, aber eine Entfremdung der spätkapitalistischen, der spätbürgerlichen Welt. Und dann taucht die Frage auf, gilt diese ästhetische Darstellung auch für eine sozialistische Gesellschaft? Und da ist die Übertragungsleistung, ja, okay, dann muss man das beispielsweise eben auf die Bürokratie beziehen, auf den bürokratischen Apparat, auf den Parteiapparat, auf bestimmte doktrinäre Systeme etc.
3: Personenkult.
2: Ja, genau. Letztlich Personenkult, das ist das Stichwort bei Goldstücke auch. Also der verhandelt dann, deutet das nur ganz grob an, spricht dann von Personenkult und sagt dann irgendwie, der Personenkult ist dafür verantwortlich, dass man Franz Kafka in unserer Welt nicht rezipiert hat, in unserem Teil der Welt. Und das ist natürlich irgendwie nur eine so eine, das ist ja eine Chiffre an der Stelle. Ja. Also da geht es natürlich nicht nur um Personenkult, sondern letztlich um die stalinistische Ausprägung des Realsozialismus.
4: Dass die Kategorie der Entfremdung im Jahr 1963 in der Tschechoslowakei diskutiert wird, ist deshalb bemerkenswert, weil zur gleichen Zeit auch in den westlichen Ländern innerhalb des Marxismus Strömungen stärker werden, für die Entfremdung und Verdinglichung im Zentrum der Gesellschaftskritik stehen. Dass die Kafka-Konferenz, also eine literaturwissenschaftliche Tagung, eine solche Beachtung fand, liegt aber auch an den Ereignissen in der Tschechoslowakei in den nachfolgenden Jahren. In der tschechoslowakischen Kultur setzte eine Art Tauwetter ein. Es konnte avantgardistische Musik aufgeführt werden. Im Film machte die tschechoslowakische Neue Welle von sich reden. Wirtschaftliche Reformen zeigten eine Tendenz zur Dezentralisierung und kritische Intellektuelle konnten sich zunehmend in der Öffentlichkeit äußern.
0: An der Spitze der tschechoslowakischen KP konnte sich im Januar 1968 schließlich der Reformer Alexander Dubček durchsetzen. Im Laufe des Jahres wurden offiziell die Zensur abgeschafft, weitestgehende Versammlungs- und Reisefreiheit wieder eingeführt und Opfer des Stalinismus rehabilitiert. Ihrerseits wurde die neue Parteiführung von Bewegungen der Studierenden und Arbeiter unter Druck gesetzt und zu weiteren Reformen gedrängt. Doch diese Bestrebungen gingen der Führung in Moskau zu weit, die für sich beanspruchte, die Geschicke des gesamten Ostblocks zu bestimmen. Bekanntlich wurde der Prager Frühling von den Armeen der Warschauer Paktstaaten niedergeschlagen.
4: Der ostdeutsche Historiker Bernd Gerke war 1968 in Prag Augenzeuge. Und seit der Wende beschäftigt er sich mit der Geschichte der DDR und des Ostblocks, insbesondere mit der Linken und Arbeiteropposition. Er ordnet hier das Geschehen von Mitte der 1960er Jahre bis zum August 1968 in der Tschechoslowakei noch einmal ein. Ihm geht es auch zentral um das Verhältnis zwischen den Reformdebatten in der Tschechoslowakei und der Neuen Linken in Westeuropa.
5: Selbst wenn Teile dieser westdeutschen Neuen Linken und der radikalen Linken insbesondere kritisch vielen diesen Reformprozessen in Osteuropa gegenüberstehen, weil zum Beispiel sie haben gerade die neue Kritik an der Ware und Wertform entdeckt und diskutieren genau darüber, über die Wertform als die Wurzel allen Übels sozusagen. Das ist quasi der Diskurs der westlichen APO, insbesondere der Deutschen, aber nicht nur. Während dort auf einmal im Ostblock redet man darüber, wahre Geldbeziehungen zu verstärken. Da wird schon klar, welche Widersprüche zwischen Ost und West hier existieren. Das ist so eine Dimension, die ein bisschen erklärt, warum die nicht unbedingt zusammenfinden oder nur Teile davon zusammenfinden. Was sich aber dahinter verbirgt, ist, dass dennoch diese Entwicklung im Ostblock sich in den globalen Diskurs der Entstehung der Neuen Linken sehr wohl einfügt. Ich hatte vorhin ja erwähnt schon die Kafka-Konferenz von 1963, die nicht nur ein innertschechisches und innerostblock-Ereignis war, sondern jetzt über insbesondere Vertreter von Österreich, die da waren, vor allen Dingen Franz Marek und Ernst Fischer, ein wichtiger Intellektueller, mal Chefideologe der KP Österreichs, dann aber sozusagen Oberreformer. Und beide haben eine große Rolle für die Entstehung der westeuropäischen Neuen Linken. Die sind von Anfang an mit den tschechischen Debatten sehr eng vertraut im Bunde und so weiter und funktionieren als Scharnier in die westlichen KPs hinein und ihre neuen Diskurse, aber auch die neu entstehende APO und ähnliche Bewegungen neben der KP und außerhalb der KP. Also die Diskurse, um die es geht, das sind aber die der Entfremdung, die auch den Hintergrund bilden für viele westliche Entwicklungen. Ich nehme mal allein so einen KP-Dissidenten wie Henri Lefebvre, der zu allen möglichen wichtigen politischen und soziologischen Fragen in der Folgezeit Bücher schreibt. Und das Nämliche findet in kürzester Zeit sozusagen bei den Intellektuellen der Tschechoslowakei statt. 1966 kriegt ein Stab von intellektuellen Wissenschaftlern der Akademie der Wissenschaft die Aufgabe, die sollen mal zusammentragen, was dann jetzt eigentlich die Aufgabe der Zeit ist für eine Reform. Hintergrund ist immer, dass an der Spitze der Partei steht immer noch ein Altstalinist, Antonin Nowotny. Und aus Moskau kommt der Druck zur Reform. Das ist die Konstellation. Und vor diesem Hintergrund versuchen die Intellektuellen mal aufzuschreiben, worum es jetzt eigentlich geht. Und was sie in dem dann veröffentlichten Buch zusammengetragen haben, durch ein großes Kollektiv sozusagen von tschechischen Wissenschaftlerinnen, das ist nahtlos anschließend an die Diskurse, die parallel im Westen geführt werden, ich sag mal in der Zukunftswissenschaft, in vielen anderen Bereichen. Und die Kernaussage ist, dass wir im Ostblock bisher die Produktivkräfte des Westens und die ganze Lebensweise kopiert haben, dass aber klarer alter marxistischer Gedanke sozusagen die Produktionsverhältnisse, doch die Entwicklungsrichtung der Produktivkräfte vorbestimmen. Das heißt, wir haben bisher bürgerliche Produktivkräfte kopiert und das führt die Welt letztendlich in den Untergang und in eine zutiefst entfremdete Gesellschaft, die alle Lebensbereiche sozusagen, wo die Entfremdung alle Lebensbereiche erfasst. Die Produktion, die Arbeit, die Kunst, die Lebensweise mit der Trennung von Wohnen und von Produzieren und. Also das ist sozusagen der ganz große Aufriss, der dann verkürzt im westlichen und westdeutschen Sprachgebrauch der Richter-Reporter heißt, denn der Chef dieser Kommission heißt Radovan Richter. Und im Original heißt der Titel allerdings Zivilisation am Scheideweg. Das macht schon deutlich, dass es hier um mehr geht. Und in diesem Kontext ordnen sich letztendlich auch die Reformvorschläge von Leuten wie Ota Schick ein, der maßgebliche Vordenker der Wirtschaftsreform in der Tschechoslowakei ist, die immer, so wie andere Ökonomen, versuchen jetzt das extrem zentralistische Planungssystem zu ersetzen durch ein System, in dem quasi Produzenten auch im Eigeninteresse angehalten werden, um im gesellschaftlichen Interesse zu produzieren. Das ist sozusagen die Rubrik oder der Duktus, in dem Wirtschaftsreform gedacht wird. Was vorgeschlagen wird, ist, dass man eben diese zentralistische Befehlswirtschaft aufgibt, dass gesellschaftliche Rahmenplanung erfolgt, also von bis, ja, sozusagen mit Grenzwerten, dass man aber versucht, diese Ziele über indirekte und Programme über indirektes Steuern der Betriebe, zum Beispiel eben über die wahre Geldbeziehung, über die Beförderung durch Preise, durch Prämien und so weiter zu steuern. Das ist sehr vereinfacht. Die Vorstellung, das modifiziert sich im Laufe der Zeit noch. In der Anfangszeit allerdings sind diese Vorschläge so weit weg nicht von dem, was zum Beispiel auch in der DDR unter Ulbricht gedacht wird. Es sind eher technokratische Vorschläge von Ökonomen. Nun passiert aber Folgendes, dass nämlich mit der Übernahme der Funktion des Generalsekretärs in der KP durch Alexander Dubček, der im Dezember den Nowotny ablöst, auf einmal ein Radikalisierungsprozess einsetzt der gesamten Diskussion. Die Partei veröffentlicht am 2. April 1968 ein Aktionsprogramm der Kommunistischen Partei, in der sozusagen die gesamte Demokratisierung auf allen Lebensbereichen gefördert und gefordert wird. Sehr vereinfacht gesagt. Ja? In der Kultur, in der Politik. Die Leute, in der die Rolle der Partei neu bestimmt wird, die Partei soll nicht mehr befehlen und eine Diktatur ausüben, sondern sie soll sozusagen im Sinne Gramscis, sage ich das jetzt mal, denn die Gramsci-Diskussionen gibt es ja über die italienische KP im westlichen Marxismus seit dem Ende der 50er Jahre im Grunde genommen. Die ist Teil so einer Debatte. Sie muss zum kulturellen Hegemon werden, die Partei. Ja? Sie muss ideologisch führen, sie muss kulturell sozusagen die wichtigsten Fragen stellen und Lösungsvorschläge machen, aber sie soll nicht mehr diktieren. Das ist die Option. Und da springt der Funke im Nu aber auf die Bevölkerung über. Und dabei spielen nun die Gewerkschaften in der Tschechoslowakei eine enorme Rolle. Das ist etwas, was in den meisten Erzählungen über den Prager Frühling überhaupt nicht vorkommt. Da wird immer nur über die Parteireform an der Spitze geredet. Bestenfalls noch über eine Intellektuelle, das Manifest der 2000 Worte, was dann 68 entsteht, wo klar gesagt wird, wir brauchen eine Demokratisierung von unten und wir wollen nicht mehr nur im Rahmen dessen diskutieren, was die Partei uns vorgibt, sondern wir wollen selber bestimmen über uns, sehr vereinfacht gesagt. Das passiert aber nicht nur bei Intellektuellen, sondern die Gewerkschaften machen einen Erneuerungsprozess durch. Innerhalb weniger Wochen wird der Funktionärskörper an der Spitze maßgeblich ausgetauscht. Die alten stalinistischen Säcke, die kommen weg und an die Spitze gelangt eine völlig neue, junge Generation. Und die Gewerkschaftszeitung wird zum Organ sozusagen der Demokratisierung für die einfachen Menschen. Wird die zentrale Zeitung, wenn man so will, für die Reformdebatten in gewisser Hinsicht, wo sich eben auch Arbeiter aus den Betrieben beteiligen. Und in diesem Kontext entsteht nun nochmal eine Radikalisierung auch des Wirtschaftskonzeptes, weil aus den Betrieben heraus kommen jetzt Vorschläge, wir wollen selber die Betriebe nicht wieder nur im Rahmen von Partei steuert den Direktor, sondern wir wollen selber Einfluss auf die Betriebe nehmen. Und dazu muss man aber wissen, dass die Arbeiterklasse 1945 eine enorme Macht in der Tschechoslowakei hatte. Sie haben praktisch, als die Nazis vertrieben worden sind, alle großen Betriebe der Kontrolle der Betriebsausschüsse unterworfen, hatten dort quasi das Sagen in den Betrieben. Und das ist in etwa eben auch die Vorstellung, die Sie haben, 68, wo die Betriebsausschüsse entscheiden sollen, maßgeblich, wie sich die Betriebe entwickeln. Also so ein Konzept, was da einerseits sagt, die Gewerkschaften sollen die, ich sag mal, Konsuminteressen der Arbeiter vertreten, aber die Betriebsausschüsse, die sollen die Produzenteninteressen der Arbeiter vertreten. Also wir wählen jetzt sozusagen unsere Leitung selber im Betrieb. Und dieser Radikalisierungsprozess, der von unten einsetzt, der verändert nochmal das Konzept dieser technokratischen Reformer, die quasi ja in den ökonomischen Apparaten des Staates und der Partei vorher gehockt haben. Dadurch kriegt das Ganze nochmal einen totalen Demokratisierungsschub von unten. Und das ist eine Geschichte, ja, die kommt nicht zu Ende, weil die Sowjets eben einmarschieren. Die Wahrscheinlichkeit, dass es in diese Richtung gegangen wäre, die ist sehr hoch. Im August soll nämlich der außerordentliche Parteitag der Kommunistischen Partei stattfinden, wo der das alles absegnen soll. Und genau einen Tag vorher oder zwei Tage vorher marschieren die Sowjets ein, um genau das zu verhindern.

0: Im Nachhinein haben sowohl Befürworter als auch Gegner des Prager Frühlings eine Verbindungslinie zwischen Lipice 1963 und Prag 1968 gezogen. Auch wenn dieses Linienziehen zu einer Mythenbildung rund um die Kafka-Konferenz geführt hat, es gibt diese Verbindungen.
1: Ich würde sagen, die wichtigste Verbindungslinie zwischen Lipice 63 und dann dem Prager Frühling 68 sind die personellen Überschneidungen. Also, dass jemand wie Eduard Goldstücker eben diese Konferenz organisiert und dann 68 schon auch eine wichtige Figur ist. Das ist, glaube ich, jetzt unmittelbar quasi was Handfestes, was man als Verbindungslinie angeben kann. Andererseits eben würde ich schon stark machen, obwohl ich auch damit vorsichtig wäre, das irgendwie zu überschätzen, dass es da natürlich auch inhaltliche Zusammenhänge gibt. Also ich würde auch sagen, dass diese Diagnose oder diese Thematik, die 63 bei der Konferenz auftaucht, nämlich wir diskutieren irgendwie ja letztlich, wenn auch nicht immer ganz ausgesprochen, die Defizite dieser sozialistischen Gesellschaft, dass das natürlich ein Gedanke ist, der irgendwie die Ereignisse 68, die politischen Ereignisse 68 ein Stück weit vorwegnimmt oder auch vorbereitet. Also das zum Beispiel fand ich irgendwie sehr bemerkenswert. Das war mir vorher auch nicht klar, dass um diese Konferenz eigentlich ein sehr großes kulturelles Programm vorbereitet wurde und dass man quasi unterschiedliche Städte in Prag und so weiter besucht hat und unter anderem eben das Lokal Prager Frühling. Und das heißt auch, hier ist quasi auch wieder es gibt einen gewissen Rahmen und Vorstellung, was man bei dieser Konferenz machen sollte. Nämlich, wir diskutieren eigentlich nämlich nicht nur literaturtheoretische Fragen, sondern irgendwie gehört da noch ein soziales Umfeld und so weiter dazu. Und das wurde dann in der Rezeption, dieses Schlagwort wurde in der Rezeption auch aufgenommen. Also es dann quasi vom Prager Frühling in Bezug auf die Konferenz gesprochen wurde.
2: Stichwort Prager Frühling wird Aufsatztitel einer der ersten Rezensionen der Konferenz. Roger Garaudy, wenige Monate später, veröffentlichte einen Text in einer französischen Literaturzeitschrift mit dem Titel Kafka und der Prager Frühling. Und für ihn ist das nicht nur das Lokal in Prag, sondern der Beginn eines Erwachens eines marxistischen, neuen marxistischen Denkens. Also er liest als Selbstwahrnehmung die Konferenz als einen Meilenstein der Erneuerung der innermarxistischen Diskussion und erfährt dann prompt, wenige Monate später, vehementen Widerspruch aus der DDR. Alfred Korella macht sich dann mehr als lustig über ihn mit einem Titel »Der Frühling, die Schwalben und Franz Kafka«, wo er dann sozusagen diese euphorische, optimistische Selbstwahrnehmung Garaudys, einer der Mitinitiatoren der Konferenz, polemisch ausstellt als Selbstüberschätzung und als auch Überschätzung der politischen, diagnostischen Fähigkeit von literarischen Texten. Und damit ist aber zumindest angezeigt, dass in der zeitgenössischen Wahrnehmung schon aufkommt, dass man es als Anfangspunkt einer Reformbewegung begreift. Also man könnte sagen, sicherlich überschätzend, aber zumindest personelle Kontinuitäten und gedankliche Kontinuitäten sind da. Wie weit das dann reicht, um die Massen auf den Straßen zu ergreifen, die dann im August 1968 demonstrieren, da ist dann sicherlich die Vermittlungsleistung sehr kleinschrittig nachzuziehen und vielleicht auch gar nicht immer so linear möglich. Aber als Schaffung eines Resonanzraums, in dem überhaupt bestimmte Dinge mal auf den Tisch kommen, als Wörter angeboten werden, mit denen man sich verständigen kann, als vielleicht auch Streitpunkte deutlich machen, dass man streiten kann darüber, ob Texte veröffentlicht werden, dass es deutlich wird, dass hier Lücken bestehen, dass Kategorien angeboten werden, mit denen man Erfahrungen artikulieren kann, schlagwortartig. Und schlagwortartig ist, glaube ich, hier immer, also ich verwende das oft, das Wort, aber ich glaube, das ist ganz wichtig, weil es nie begrifflich bis zu Ende gearbeitet ist, sondern das sind vielfach Vokabeln, die einfach in den Raum geworfen werden und dann assoziiert jeder etwas damit. Und damit sind sie aber auch anschlussfähig.

0: Eduard Goldstücker, einer der maßgeblichen Initiatoren der Kafka-Konferenz in Lipice, musste die Tschechoslowakei nach dem Einmarsch der Truppen des Warschauer Paktes verlassen. Er und seine Mitstreiter wurden aus der KP ausgeschlossen und in einer Pressekampagne verunglimpft. 1974 wurde Goldstücker ausgebürgert. Diese Kampagne war auch antisemitisch gefärbt. Für den Prager Frühling, diesen konterrevolutionären Ausbruch, wurden vermeintlich jüdische und zionistische Strippenzieher verantwortlich gemacht, zu denen auch und gerade Eduard Goldstücker gezählt wurde.
1: Goldstücker konnte erst nach dem Zusammenbruch des Ostblocks nach Prag zurückkehren. Er blieb Zeit seines Lebens überzeugter Sozialist. Er kritisierte die politischen Transformationen in den 1990er Jahren und legte sich mit dem postsozialistischen Establishment an. Er starb im Jahr 2000 in Prag.

0: Wie in vielen Folgen der Sendereihe Wutpilgerstreifzüge muss auch an dieser Stelle gesagt werden, der Gegenstand konnte hier nicht annähernd erschöpfend behandelt werden. Manche Aspekte konnten nur angedeutet werden, viele Fragen müssen offen bleiben. Inwiefern wurden in Lipice tatsächlich tragbare Kafka-Deutungen entwickelt? Handelt es sich vielleicht doch um politische Deutungen, die an Kafka herangetragen wurden, anstatt sie aus dem Text selbst zu entwickeln? Welche genauen Verbindungslinien gab es zwischen der Kafka-Konferenz und dem Prager Frühling? Und welche personellen Verstrickungen gab es zwischen der Kafka-Konferenz und dem System des Stalinismus? Schließlich, was bleibt heute von der Kafka-Konferenz?
1: Eins sollte deutlich geworden sein. Im Jahr 1963 wurde in Lipice etwas begonnen. Dass es im August 1968 beendet wurde, ist fatal. Die Auseinandersetzung mit der Kafka-Konferenz kann etwas beitragen zu einer Aufarbeitung des Stalinismus und zur Erinnerung an eine dissident-marxistische Kritik des Stalinismus. Diese Konferenz steht für eine Tendenz, die Teil eines alternativen Geschichtsverlaufs hätte sein können. Vielleicht verhilft die Auseinandersetzung mit der Kafka-Konferenz heute dazu, das Verhältnis von Kunst und Politik denken zu lernen oder auch zu einem anderen Zugang zum Werk von Franz Kafka. Der soll an anderer Stelle eigenständig behandelt werden.
0: Ihr habt eine Ausgabe der Sendereihe Wutpilgerstreifzüge von Lilly Helmbert und Lukas Hohlfeld gehört. Zu Wort kamen Frieda Stange und Maximilian Huschke, die wir gemeinsam interviewt haben. Unter wutpilger.org findet ihr Literaturtipps zum Weiterlesen. Außerdem stehen diese und andere Ausgaben von Wutpilger Streifzüge dort zum Nachhören zur Verfügung.
1: Am Mikrofon verabschieden sich Lilly und Lukas.

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0: Herzlich willkommen bei WUK Radio. Mein Name ist Margit Wolfsberger und ich habe zwei Gäste bei mir und heiße sie herzlich willkommen. Einmal Clara Vordermeier und Bianca Montanari. Hallo.
1: Hallo.
2: Hallo.
0: Wir sprechen heute über eine Ausstellung, die gerade läuft, und zwar in zwei Institutionen, nämlich einmal in der Fotogalerie Wien im WUK, das ist der Ansatzpunkt, warum ich euch eingeladen habe, und das andere Mal im italienischen Kulturinstitut. Und das ist natürlich eine sehr schöne Sache, vor allem jetzt gerade am Ferienbeginn, wo eh viele Leute auch von Italien träumen. Haha, Klischee, gell? aber da werden wir dann ausführlich drüber sprechen. Bevor wir dazu kommen, würde ich aber gerne von euch etwas wissen. Ich stelle ja immer so ganz kurz mit einem sogenannten Jahresrap meine Gäste vor. Ich beginne vielleicht bei dir, Clara. Kannst du uns sagen, wo du mit 5 Jahren zu Hause warst?
1: Ja, also ich komme ursprünglich aus Luxemburg und mit 5 Jahren wahrscheinlich zu Hause ein Bild gemalt.
0: Darf ich jetzt blöd nachfragen, gibt es in Luxemburg nur eine Stadt Luxemburg oder gibt es da schon verschiedene Orte und so? Oder wie groß ist es?
1: Es gibt schon mehrere Städte, die Hauptstadt ist schon auch Luxemburg,
0: yeah.
1: Aber es gibt auch mehrere Städte innerhalb von Luxemburg und nicht nur kleinere Orte.
0: Mhm. Kannst du uns circa hast du da einen Vergleich? Ist das so groß wie Niederösterreich oder irgendeine Art von, wie man die Größe abschätzen könnte?
1: Nein, es ist schon kleiner. Also man braucht zum Beispiel vom nördlichsten Punkt in den südlichsten Punkt 2 Stunden mit dem Auto. Mhm. Und in der Breite sind es circa 1 Stunde. Also ziemlich klein, circa 650.000 Einwohner.
0: Mhm. Okay. Genau. Gut. Die sich aber auf ein bisschen was doch verteilen auf verschiedenste Ortschaften oder Städte,
1: ja,
0: oder
1: schon.
0: So, wie du sagst. Mhm. Gut. Nachdem wir so sehr selten jemanden aus Luxemburg da haben, muss ich gestehen, das muss man gleich ein bisschen ausnutzen. Was haben denn deine Eltern gemacht? Man kann sich das ja gar nicht vorstellen. Gibt es da auch Bauern oder so? Oder was haben deine gemacht?
1: Ja, meine Eltern sind tatsächlich nicht aus Luxemburg. Es gibt sehr viele Ausländerinnen in Luxemburg. Ich bin zwar in Luxemburg geboren, aber mein Vater kommt ursprünglich aus Bayern, ist aber wegen seinem Großvater, der einen Ingenieurjob angeboten bekommen hat in Luxemburg, nach Luxemburg gezogen, dort in die Schule gegangen. Meine Mutter ist aus den Niederlanden und ihre Eltern haben ganz klischeehaft in Luxemburg ein Camping aufgemacht.
0: Ist das sehr üblich?
1: Das ist sehr üblich bei Niederländerinnen, ja.
0: Okay.
1: Und ja, so sind sie nach Luxemburg gekommen.
0: Ah, interessant. Mhm. Aber das heißt, du hast in dem Sinn gar keine Ursprungsfamilie in Luxemburg, oder?
1: Nein. Also ich bin da geboren, da dort in die Schule gegangen, aufgewachsen.
0: Mhm.
1: Genau, aber es ist ganz üblich, dass in Luxemburg gibt es sehr viele Ausländerinnen. Also in meiner Schulklasse waren immer ganz viele verschiedene Nationen, Sprachen, genau.
0: Toll, oder? Ja. Als Kind hat man viele Einflüsse.
1: Ja, ja? Auf jeden Fall,
0: denk
1: ja.
0: Ich, gell? Super, gut, dann stellen wir die gleiche Frage gleich an die Bianca. Wo warst denn du mit 5 Jahren zu Hause?
2: In Italien, also ich komme ursprünglich aus Italien, aus der Stadt Genua. Das ist so nordwestlich, auf der nordwestlichen Küste von Italien. Und genau, ich würde mit Sicherheit sagen, mit 5, weil ich in meinem Elternhaus in Genua.
0: Genua ist eine doch bekannte Stadt bei uns, relativ groß, oder? Hast du da so mehr in dem Zentrum gelebt oder mehr in der Vorstadt? Wie kann man sich das vorstellen?
2: Also ich finde, Genua ist sehr dünn und lang ausgestreckt. Und ich habe schon im Zentrum gelebt. Also ich würde sagen, so der Vorstadt von Genua fühlt sich schon fast wie Dorf an. Und ich habe schon im Zentrum gelebt, also große, weiß nicht genau, wie genau, weil das so verteilt ist, aber ich würde sagen, ein Viertel von Wien, so 500.000 Einwohnerinnen.
0: Genau. Und wenn man sich so die Kindheit ein bisschen klischeehaft vorstellt, konntet ihr da oft schwimmen gehen oder was hat man da so gemacht, wenn du da so in der Stadt gewohnt hast?
2: Genau, also ich muss sagen, das Meer ist ziemlich nah. In 20 Minuten ist man am Meer und ich würde sagen, das war eher am Wochenende angesagt oder über den Sommer, während der Woche mit 5, gab es Kindergarten.
0: Klar, natürlich.
2: Genau, vielleicht so Park spielen, aber ja, am Wochenende schon schwimmen, baden, voll schön.
0: Sehr schön, super. Ja. Gut, dann machen wir jetzt einen Sprung, machen wir bei dir weiter, Bianca, gleich. Mhm. Mit 15, was war da in deinem Leben wichtig?
2: Mit 15, genau, also ich hatte gerade mit dem Gymnasium angefangen. In Italien studiert man Latein und Griechisch im Gymnasium. Was war mir wichtig? Ja, also ich muss sagen, ich war ein ziemlich zurückgezogenes Kind, sehr schüchtern. Ich würde sagen, fast wie allen Kindern, vielleicht Freundschaften, Beziehungen, Bücher lesen.
0: So. Musik, war das auch wichtig für dich, Musik?
2: Ja, aber ich hatte eine sehr, ich weiß nicht, eine sehr enge Auswahl und besonders so aus den 60er, 70er Jahren war meine Musik. Ich war keine große Fan von zeitgenössischer italienischer Musik. Das war schon vielleicht ein bisschen seltsam. Also
0: aber jetzt reden wir da von den Beatles oder was hast du dich besonders interessiert? So
2: die Frage habe ich nicht erwartet, war eigentlich.
0: Sorry, du musst es uns auch nicht verraten, wenn es peinlich ist. Also,
2: na, aber ich würde sagen, so vielleicht ein bisschen mehr in Richtung Rock, so schon Led Zeppelin eher. Aber ja.
0: Toll. Okay. Das heißt, wie hat diese Gruppe geheißen, die den Song Contest von nicht so Maneskin? Das wäre dann vielleicht ein bisschen deins, hä?
2: Das wäre vielleicht ein bisschen meins gewesen. Ja. Ich weiß nicht, ob das heutzutage auch immer noch meins ist.
0: Ich muss mal nicht erklären, das passt schon so. Wie schaut es bei dir aus, Carla? Was war neben der Schule, die ja wahrscheinlich für alle irgendwie in dem Alter wichtig ist, sonst noch bedeutend?
1: Ja, also ich habe immer sehr viel gezeichnet, gemalt als Kind schon, auch sehr viel gebastelt. Mein Vater hatte mir damals in meinem Schrank meine eigene Bastelstube gebaut, wo ich dann immer nach der Schule alles Mögliche gebastelt habe, gezeichnet habe, gemalt habe. Von daher war das immer ein großer Bestandteil meines Lebens. Sonst auch immer sehr gerne gelesen. Kleiner Fun Fact, ich habe auch bei einem Vorleswettbewerb mitgemacht an der Schule. Genau.
0: Und vielleicht für beide jetzt bei euch, hat Kunst irgendwie in eurem Elternhaus eine Rolle gespielt?
1: Meine Tante ist tatsächlich Künstlerin in den Niederlanden. Durch sie habe ich auch meine ersten Erfahrungen mit Kunst gemacht. Genau. Sie hat auch verschiedene Ausstellungen in Maastricht gehabt, genau. Und ich war auch schon in ihrem Atelier mehrmals.
0: Okay. Und bei dir?
2: Ich muss sagen, Kunst ist so ein breites Wort. Es ist auch schwer, das auf irgendetwas Spezifisches einzuschränken. Also ich würde sagen, ja, es klingt super kitschig, aber so Kunst ist überall. Und ich würde schon sagen, dass ich einen Bezug darauf hatte, auf verschiedenen Formen. Ich habe auch selber gemalen und gezeichnet und ich hatte einfach Zugang zu unterschiedlichen Künstlerinnen, also im Sinn von zu ihren Bildern. Ich kenne niemanden persönlich, aber und mein Vater ist Geigenbauer, das halte ich auch für eine Form von Kunst und somit hatte ich auch Kontakt vielleicht eher zu Musik auf diese Art und Weise.
0: Klar.
2: Genau, ja.
0: Ja, schön. Gut, dann möchte ich jetzt einen Sprung machen. Peinlicherweise, ich möchte euch ja nicht nach eurem Alter fragen, aber ich traue mich ja gar nicht noch 10 Jahre draufzulegen, weil ihr wirkt beide so jung auf mich. Deswegen sagen wir es vielleicht ein bisschen anders. Was habt ihr euch denn entschieden, nachdem dann die wahrscheinlich Abi oder Matura oder weiß nicht genau, wie das bei euch die Abschlüsse heißen, erledigt war, nehme ich jetzt mal an, was ihr da weitermacht? Wer möchte starten? Carla, magst du vielleicht?
1: Okay. Also ich bin für das Studium nach Wien gezogen und bin zurzeit im Master Zeitgeschichte und Medien an der Universität Wien eingeschrieben und arbeite nebenbei in der Fotogalerie Wien, habe zuvor aber auch schon mehrere Praktika gemacht im Kunstmuseum und Kunstgalerien, ja.
0: Aber studieren tust du Zeitgeschichte?
1: Und Medien, ja.
0: Das und Medien, genau. Aha, okay.
1: Ein interdisziplinärer Studiengang.
0: Ist das an der Hauptuni oder wo ist
1: das? Ja, an der Hauptuni, genau. Ah, okay, aber da sind auch mehrere Fächer, also es ist auch Kommunikation, Medien, Theater, Film, Wissenschaften, auch Ethnologie und sogar Kunstgeschichte auch, ja. Mhm.
0: Mhm. Und warum hast du dich gerade für Wien entschieden?
1: Da ich einmal hier zu Besuch war und sehr beeindruckt war von den Gebäuden und auch von der Kunst- und Kulturangebot, dass ich mich eigentlich direkt in Wien verliebt habe.
0: Mhm. Sehr schön. Jetzt mache ich noch das Letzte nachfragen, weil ich hätte mir gedacht, wenn du in Luxemburg bist, bist du ein bisschen so richtig zentral. Man hätte ja Frankreich, Niederlande, Deutschland, lalala, gehabt rundherum eigentlich, ne? Ganz viele andere Länder auch noch. Bist du mehrsprachig aufgewachsen? Ist das normal in Luxemburg, dass man mehrere Sprachen spricht?
1: Ja, das ist normal. Also alle sprechen vier Sprachen. Also Luxemburgisch, Deutsch, Englisch und Französisch. Und die meisten haben aber noch eine fünfte oder sogar sechste Sprache, da die Eltern dann oft auch aus anderen Ländern kommen. Ich spreche auch noch Niederländisch, da meine Mutter aus Maastricht kommt, genau.
0: Mhm. Wahnsinn, das ist sehr beeindruckend für uns hier, die wir meistens nur Deutsch können. Toll, hast schon wirklich einen Startvorteil, finde ich.
1: Toll. Leider kein Italienisch.
0: Das bringt aber jetzt die Bianca nämlich genau. An. Ja? Wie schaut es bei dir aus, Bianca? Wie hast du dich entschieden, zu welcher Ausbildung oder zu welchem Lebenslauf danach, nach der Schule?
2: Ja, also entschieden ist ein großes Wort. Also ich war nie die Entschlossene. Ich habe eigentlich nach der Schule ein Jahr Jura und gleichzeitig bildende Kunst studiert. Sehr widersprüchlich und nicht so effektiv. Am Ende habe ich beide auch gegeben. Und dann habe ich Translationswissenschaft, was mich auch später nach Wien gebracht hat für mein Masterstudium, weil ich natürlich auch in der Sprache leben wollte. Und dann habe ich hier in Wien mein Masterstudium in Konferenzdolmetschen abgeschlossen und danach Unterschiedliches gemacht. Ich habe unter anderem so in einem Dachorganisation von Frauen und Medienberatungsstellen in Österreich gearbeitet oder bei den Vereinten Nationen. Und jetzt bin ich zum Italienischen Kulturinstitut gelandet. Genau. Mhm.
0: Und weil das ist, ich glaube, ich habe schon einmal jemanden gehabt mit Translationswissenschaft. Das heißt, wenn man das studiert hat, hat man eigentlich eine Berufsausbildung, oder? Im Gegensatz zu vielen anderen Studien. Bist du da schon fertige Dolmetscherin?
2: Oder so? Ich bin Dolmetscherin, aber der Beruf gibt es langsam nicht mehr.
0: Ja, KI, gell? Das ist natürlich, stirbt ein bisschen aus. Wobei, irgendwas wird man immer brauchen. Menschen, die Menschen übersetzen und nicht nur Maschinen, oder?
2: Ich bin davon überzeugt, muss man auch schauen, wie der Markt darauf antwortet. Genau. Ja, ob der Markt auch davon überzeugt sein kann.
0: Gut, dann sind wir eigentlich jetzt sozusagen in der Gegenwart. Ich habe da immer eine gemeine Frage, mit der ich sozusagen diese persönliche Vorstellung beende. Und zwar, wann wart ihr denn das erste Mal im WUK? Nachdem es dort die Ausstellung gibt, das ist immer die Frage. Könnt ihr euch noch erinnern?
2: Das erste Mal oder das letzte Mal?
0: Nein, das erste Mal. Weil man kann ja auch als Studierende geht man manchmal hin, um zu einem Konzert oder keine Ahnung, was man sonst hinbringt, eine Fahrradwerkstatt oder so. Könnt ihr euch noch erinnern? Es kann auch erst vor kurzem gewesen sein, logischerweise.
2: Ja, ich muss sagen, tatsächlich bin ich schon über 8 Jahre in Wien, ne? Und ich glaube, ich war relativ am Anfang zum ersten Mal im WUK. Deswegen weiß ich nicht mehr genau, was der Anlass war. Vielleicht, Carla, bist du frischer da?
1: Also ich habe spezifisch nach Fotogalerien gesucht in Wien, weil ich in einer Fotogalerie arbeiten wollte, da ich vorhin in einer Kunstgalerie gearbeitet habe und ein bisschen den Unterschied spüren wollte. Und daher bin ich so auf die Fotogalerie Wien gestoßen und somit auch auf das WUK und war dann das erste Mal dort im Winter 25, genau.
0: Okay, das heißt eher neu.
1: Eher neu, ja.
0: Und du schon länger ein bisschen. Ne? Ja, sehr schön. Super, gut, dann habt ihr es auch bestanden, diesen Test. Dann kommen wir jetzt zum aktuellen Anlass. Das ist ja diese Ausstellung. Also ich habe Clara Vordermeier und Bianca Montanari bei mir. Und ihr seid beide involviert in eine Ausstellung, die erstens einen wunderschönen Titel trägt, aber da kommen wir als nächstes drauf. Zuerst reden wir mal über die Institutionen dahinter. Und zwar einmal die Fotogalerie Wien, die ja im WUK angesiedelt ist. Schon eine sehr lange bestehende Fotogalerie eigentlich. Und das Italienische Kulturinstitut, das ist vermutlich, gibt es noch länger, weiß ich nicht. Macht auch nichts. Können Sie ein bisschen erzählen, wie kam es denn zu dieser Kooperation?
1: Ich glaube, das ist ganz gut, wenn Bianca startet, da es die Initiative war vom italienischen Kulturinstitut.
2: Mhm. Ja, ich kann sagen, also tatsächlich, die Initiative kam von unserem Direktor, Nicola Lucatelli. Die Idee war schon mit 2024 eine fotografische Ausstellung zu machen. Es gab damals eine Ausschreibung von dem Kulturministerium von Italien zu einer fotografischen Ausstellung. Und Nicola Locatelli wollte das spezifisch zum feministischen Ansätzen zur Fotografie machen und hat sich herumgeschaut sozusagen. Und ein Projekt von Federica Mozzarelli gefunden. Federica Mozzarelli ist Professorin für Fotografie an der Universität Bologna und hat auch diesen Research Center FAF, Fotografie, Arte, Feminismi gegründet und ist eine der wichtigsten Figuren, wenn es um feministische Fotografien in Italien überhaupt gibt. Mhm. Das Projekt von Federica war tatsächlich, also oder Teil von ihrem Projekt war diese Ausstellung, die schon in Ravenna stattgefunden hatte, Fotografie Feminismi. Und in dieser Ausstellung wurden Werke von feministischen Künstlerinnen ausgestellt, die aus der Kollektion, also aus der Sammlung von Donata Pizzi stammen. Und die Idee von Nicola war, glaube ich, am Anfang tatsächlich diese Ausstellung zu übernehmen irgendwie. Und dann hat sich aber diese Idee entwickelt, in die Richtung die Fotogalerie von Wien mit einzubeziehen und dadurch aber auch österreichische Künstlerinnen in Dialog mit italienischen Künstlerinnen zu bringen. Und da weiß die Carla sicher besser, wie es weitergegangen ist.
1: Ja, genau. Also wir haben dann die wunderbaren Sammlung gesehen von Donata Pizzi, die eine italienische Künstlerin ist, und haben dazu österreichische Positionen gesucht. Und da war es uns wichtig, nicht einfach Positionen dazuzustellen und die ursprüngliche Ausstellung aus Ravenna zu duplizieren, sondern eher einen neuen Dialog zu schaffen und das auch weiterzuführen. Und dann haben wir dies dann in unserem Showfix besprochen, wo wir immer genau die Ausstellungen kuratieren. Und
0: ja, ihr seid ja ein Kollektiv, ne? Das
1: muss genau, noch wir sagen. Sind, ja, tut mir leid.
0: Das ist ein bisschen der Gegensatz jetzt zur anderen Seite. Da gibt es eine Frau, ne, die Kuratorin ist, gell? Und bei euch ist es ja eine Gruppe, ne?
1: Genau, also wir sind ein Kollektiv von 10 Personen. Ich bin zurzeit Praktikantin dort und wir haben das dann zusammen kuratiert und auch in Zusammenarbeit mit Federica Mozzarelli eben die Ausstellung konzipiert. Und zwar ist die Ausstellung an zwei Orten, in der Fotogalerie Wien, in der Währinger Straße im WUK und auch im italienischen Kulturinstitut in der Ungargasse, genau. Und das ist auch ganz interessant, weil das zwei ganz verschiedene Orte sind mit verschiedenen Gebäuden, also wir haben diesen klassischen White Cube in der Fotogalerie Wien und dann dieses historische Gebäude in der Ungargasse, genau.
0: Mhm, das stimmt. Aber darf ich noch ein bisschen nachfragen? Mhm. Ich bin ja eine Laien und wenn man sagt, die Arbeiten korrespondieren, hat man das dann so gemacht, dass man den österreichischen KünstlerInnen jetzt, weil die waren ja schon, quasi die anderen sind ja schon da gewesen, habe ich jetzt verstanden, genau. Da gab es einen Bestand, ne, in dieser Sammlung, hat man denen dann sozusagen das gezeigt und gesagt, was würdet ihr dazu reflektieren? Oder reicht sie dazu Arbeiten ein? Oder man hat einfach genommen, was eh schon da war und hat gesagt, ah, das wird auch dazu passen. Wie tut man das?
1: Genau, also das Zweite, also wir haben dann recherchiert, welche feministischen Positionen Künstlerinnen gibt es hier in Österreich, zu was haben sie schon gearbeitet und daraufhin haben wir dann auch geschaut, dass das thematisch auch mit der Auswahl an italienischen Künstlerinnen, die wir zeigen, gepasst hat und dass man da auch einen schönen Dialog aufbaut, dass das auch stimmig ist für die Besucherinnen.
0: Darf ich wieder zurückkommen zu dir, Bianca? Du hast ja gesagt, der Botschafter hatte diese Idee, richtig?
2: Nicht, genau, das ist der Direktor von Italienischer Kulturinstitut. Genau, das, nein, alles klar. Es ist wirklich sehr verwirrend, aber es gibt Botschaft mit dem Botschafter, Konsulat mit dem Konsul und dann gibt es das Italienische Kulturinstitut und da ist der Direktor derjenige, der die Richtung zu den Ausstellungen und Kulturveranstaltungen gibt, sozusagen.
0: Genau. Nein, ich wollte es nämlich sagen, ich finde das bemerkenswert, dass ein Mann da sagt, wir brauchen eine Ausstellung mit FotografInnen. Ne? Also ich glaube, man sagt ja doch noch ein bisschen diese Ding, weil es nicht nur weiblich Gelesene sind, sondern auch non-binary oder
2: Transgender-Personen,
0: glaube ich. Gell? Aber das finde ich toll. Ihr habt ja öfters im Italienischen Kulturinstitut so eine Sache, dass man sagt, Feminismus ist uns wichtig, das wollen wir pushen.
2: Also ich muss sagen, ich bin jetzt erst kurz in dem Kulturinstitut. Ich kann nur zu diesem Direktor sprechen. Die Direktorin wechseln jedes vierte Jahr. Also ich kann nur sagen, diesem Direktor liegt es am Herzen. Und deswegen war auch für ihn wichtig, dass es nicht nur weibliche Fotografinnen ausgestellt werden oder Fotografinnen ausgestellt werden, sondern wirklich um Feminismus geht. Also genau.
0: Okay. Gut. Und in der Fotogalerie Wien ist das ja, glaube ich, auch kein unbekanntes Thema. Das kommt ja immer wieder vor, Gott sei Dank, ist auch schön. Ihr habt ja auch sehr starke Feministinnen im Kollektiv, aber auch, denke ich, vertreten schon lange, viele Jahre eigentlich, immer wieder wirklich starke Frauen. Genau, das heißt, ihr habt auch einen großen Pool gehabt. Jetzt sind es aber schon so, das muss man schon auch noch ehrlich sagen, ich finde es schön, wenn man den Frauen die Gelegenheit gibt oder eigentlich den Besucherinnen die Gelegenheit gibt, sich das anzuschauen. Nichtsdestotrotz ist es natürlich eine ziemlich große Gruppe. Und ein bisschen ist ja immer die Kritik, Frauen werden immer so in einer großen Gruppe dargestellt, Männer eher einzeln. Seht ihr das eher als Vor- oder als Nachteil, wenn man so viele unterschiedliche Werke von Frauen sieht und dann oder von Personen und von jeder wahrscheinlich dann nur ein, zwei Sachen oder wie viel, weiß nicht, wie viel da Platz hatte?
1: Also ich sehe es eigentlich als Gelegenheit, so der Repräsentation, also so viele Frauen wie möglich zu repräsentieren. Und es ist schon so, dass mehrere Werke ausgestellt werden, also nicht nur ein, zwei pro Person. Wir haben auch bei verschiedenen Künstlerinnen sogar sechs Werke, die dann dort gezeigt werden. Deswegen auch die zwei Ausstellungsorte, die auch viel Platz geben. Die Werke sind auch, stehen für sich selbst, also die sind extra so kuratiert worden, dass sie auch viel Platz einnehmen können und das auch zeigen können. Genau.
2: Darf ich nur dazu sagen? No, danke. Also ich finde auch wichtig, weil ein Aspekt von Feminismus ist auch dieser kollektivische Ansatz, sagt man das? Mhm. So die Kollektivität und auch die gemeinsame Erfahrung und die Tatsache, dass natürlich ist es wichtig, auch eine Person hervorzuheben, aber viele von den Themen von dem Feminismus am Ende widerspiegeln diese Realität, die nicht nur eine Person betrifft und trotzdem nicht dargestellt wird. Also ich glaube, ein großer Teil von Feminismus war auch, dass eine persönliche Erfahrung tatsächlich eine geteilte Erfahrung ist, die nicht repräsentiert ist. Und deswegen denke ich nicht, dass eine von diesen Künstlerinnen etwas dagegen hätte, Teil von einer Kollektivität zu sein, sondern sich eher angehörig fühlen könnte. Genau. Mhm.
0: Super. Gut, wir sind schon wieder fast am Ende der Sendezeit. Ich sage, das geht immer so schnell. Und wir haben ja noch drei ganz wichtige Sachen zum Ankündigen, nämlich es gibt noch Termine, obwohl es jetzt schon ein bisschen zum Ende hingeht, die Ausstellung. Aber einen Workshop gibt es schon morgen ab 18 Uhr im Italienischen Kulturinstitut. Könnt ihr dazu ein bisschen mehr sagen? Weil für mich ist der Titel ein bisschen nicht, ich hätte nicht genau gewusst, was man da tut, sage ich jetzt ehrlich.
2: Ja, das ist diese Reframing the Gaze mit Carolina Capelli. Carolina Capelli ist eine italienische Künstlerin und performative Künstlerin und sie wird die TeilnehmerInnen, also das Workshop ist an Flinterpersonen gerichtet, sie wird sie durch die Erfahrung begleiten, auch die Konzepte, die in der Ausstellung dargestellt sind, umzusetzen. Also auch zu verstehen, wer dargestellt wird, wie wer dargestellt wird und darüber nachzudenken und ein bisschen selbst zu experimentieren mit diesen Konzepten von Darstellung, von Gates, Female Gates, Male Gates, feministischen Gates. Mhm. Genau, also es geht um das Akt von Sehen.
0: Das ist in Englisch, aber wahrscheinlich muss man jetzt nicht super Englisch können, um das zu tun, ne? Nehme ich jetzt mal an, oder?
1: Nein, also der Workshop wird auf Englisch sein, aber ich werde da auch da sein für deutschsprachige Personen und gegebenenfalls auch übersetzen. Und Bianca wird auch dort sein, um ins Italienische zu übersetzen. Mhm. Und das ist auch ein interaktiver Workshop, das ist vielleicht auch ganz interessant, dass man da alle zusammen ins Gespräch kommen und über dieses Thema diskutieren und auch...
0: Wir müssen leider schon ein bisschen auf die Uhrzeit schauen. Wenn man sich anmelden will, wo tut man denn das? Auf welcher Website?
2: Man kann gerne eine E-Mail schreiben an iicvienna@estri.it. Das findet man auch auf der Webseite von dem Kulturinstitut in Wien. Genau, alle Informationen dazu.
0: Oder auf fotogaleriewien.at, gell? Das ist fast leichter zum Anfang.
1: Genau, ja.
0: Super. Und dann haben wir noch 30 Sekunden für das zweite Event, nämlich den Abschluss, oder?
1: Genau, also es gibt noch ganz kurz eine Führung.
0: Ah ja.
1: Genau, es gibt eine Führung noch am 15. Juli um 11 Uhr im Italienischen Kulturinstitut und um 15.30 Uhr in der Fotogalerie Wien. Und dann gibt es noch am 18. Juli die Finissage, die Katalogpräsentation und das Sommerfest im Italienischen Kulturinstitut. Und die Anmeldung erfolgt auch über die Website des Italienischen Kulturinstituts. Genau.
0: Okay, dann sagen wir jetzt Arrivederci, okay. Oder?
1: Ja, tschüss, danke schön.
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2: Hallo. Wir freuen uns riesig, dass ihr wieder mit uns live im Studio seid, im Radiostudio Orange. Es ist Montag, meine Lieben, unsere Lieben. Die Pamela ist da und wir haben eine wunderbare Gästin und ich starte los. Und zwar, manche Menschen verändern die Welt laut, andere verändern sie nachhaltig. Unsere heutige Gesprächspartnerin gehört eindeutig zur zweiten Kategorie. Seit Jahrzehnten setzt sie sich auf nationaler und internationaler Ebene für Menschenrechte, Inklusion und gesellschaftliche Teilhabe ein. Sie berät Regierungen, internationale Organisationen und Unternehmen, immer mit der Überzeugung, dass Menschenrechte kein abstraktes Regelwerk sind, sondern die Grundlage für ein würdevolles Zusammenleben. Wir freuen uns sehr und riesig heute eine Frau begrüßen zu dürfen, die Brücken baut zwischen Politik, Gesellschaft, zwischen Haltung und Handlung und zwischen Vision und Umsetzung. Herzlich willkommen, liebe Marianne Schulze.
3: Vielen herzlichen Dank.
2: Ja, endlich. Wir haben schon einige Male probiert, einen Termin zu finden und das liegt natürlich nicht an dir, sondern immer an uns, weil wir wollten dich schon so oft vor dem Mikrofon haben und jetzt haben wir es endlich geschafft.
3: Wunderbar.
2: Wir starten immer mit der Frage, Marianne, wie wird man denn die du heute bist? Weil unser erstes Anliegen bei den Elevator Talks ist ja auch, die Frauen mitzunehmen und zu sagen, du, man kommt jetzt nicht so auf die Welt, wie wir heute sind, sondern es gibt einen Weg, der da einmal begonnen hat und der natürlich auch mit Aufs und Ups und Höhen und Tiefen, Challenges, Big Pictures geprägt ist. Wie war das bei dir?
3: So wie bei den meisten.
2: Es gibt nicht die meisten.
3: Die meisten. Nie gerade. Nicht wirklich immer klar, wo die Reise hingeht. Aber immer wieder sehr, sehr spannend und vor allem regelmäßig getragen von Menschen, die einem zeigen, wie es geht, und manchmal auch von Menschen, die einem zeigen, wie es nicht geht.
4: Wie es nicht gehen soll.
3: Das ist, glaube ich, schon noch ein wichtiger Punkt immer gewesen, ein bisschen Orientierung darin zu finden, dass es auch die gibt, wo man sich denkt, na, so will ich nicht werden oder so will ich das nicht gemacht haben. Dieses Ergebnis finde ich schwierig. Ja, aber
4: vielleicht machen wir es ein bisschen konkreter, liebe Marianne. Wie bist du zu dem Hauptthema der Menschenrechte gekommen? Das ist jetzt nicht etwas, was irgendwie locker, flockig daherkommt. Du bist Juristin, man könnte sich vielleicht auch für Zivilrechte in kleineren Dosen entscheiden. Wann hast du für dich erkannt, es muss so etwas Großes wie die Menschenrechte sein, wo du dein Herzblut, deine ganze Energie draufsetzen müsst?
3: Interessanterweise kam es mir gar nicht so groß vor, sondern am Anfang eigentlich sehr, sehr klein und überschaubar und hilfreich. Ich hatte das Glück, eine der wenigen Juristinnen zu sein, die das Auslandssemester außerhalb Europa übersehen machen konnte. Ich habe ein Joint Studies Stipendium bekommen an die University of Sydney. Und dort war dann die Zahl der Dinge, die ich machen konnte, die irgendwie vielleicht eine Anrechenbarkeit in Wien haben könnten, zum einen sehr überschaubar und zum anderen gab es da eben diese Vorlesung zum Thema Human Rights und irgendwie fand ich das spannend. Also ich habe mir gedacht, ja, das könnte doch was sein. Und die Ironie dieser Geschichte ist, dass die Vortragende, die ich dort hatte, einfach wirklich nicht gut war. Und ich auch eine unglaublich schlechte Note abgestaubt habe, gemeinsam mit anderen,
4: ja,
3: mit denen ich bis heute befreundet bin und von denen zumindest zwei einfach wirklich mega Karrieren in diesem Feld dann hingelegt haben. Aber sei es drum, das Thema war spannend.
4: Ja.
3: Und das, was mich in Sydney dann grundsätzlich gezündet hat, war das Völkerrecht. Mhm. Also dieses Realisieren, es gibt einen Rahmen, der uns zusammenhält, der uns verbindet, so einmal auf einer theoretischen Ebene. Kurioserweise, wie ich dann Jahre später während des nächsten Auslandssemesters, in dem Fall ein Studium in den USA, die Möglichkeit hatte, bei den Vereinten Nationen nicht direkt ein Praktikum zu machen, sondern bei einer Organisation, die bei den Vereinten Nationen Beobachterstatus hat, war ich zunächst eigentlich sehr, sehr skeptisch. Es war irgendwie ein bisschen eine Notlösung. Also ein bisschen vergleichbar mit Sydney, so dieses Jahr. Ich habe das dann gemacht, weil die Kurse, die ich in Sydney machen konnte, waren überschaubar. Und die Praktika kurz nach 9/11 für ausländische Studierende waren auch überschaubar.
4: Mhm.
3: Und aber da dann war es dann sozusagen komplett rund um mich. Also da war dann dieses Feuer für Multilateralismus, für Völkerrecht komplett da und hat mich seitdem nicht verlassen.
2: Da bist du aber dann in den Staaten geblieben oder was macht man dann, wenn man dann weiß, man interessiert sich für sowas Großes?
3: Naja, ich habe zunächst einmal dieses Praktikum absolviert bei dieser sehr kleinen Schweizer Organisation International Service for Human Rights und dann war das Visum um und ich musste raus und bin einmal zunächst zurück nach Wien, war aber zu dem Zeitpunkt schon involviert in den Verhandlungsprozess rund um die Konvention über die Rechte von Menschen mit Behinderungen. Auch ein Prozess, in dem ich mich ursprünglich überhaupt nicht drinnen gesehen habe, steht dazu, dass ich die erste Version dieses Konventionstexts noch in einem sehr, sehr frühen Stadium quer durch den Raum geschossen habe aus Ärger. aber da hatte ich dann so ein bisschen den Fuß drinnen und dann gab es die Möglichkeit, meinen Urlaub bei meinem Halbtagsjob in Wien dann dafür zu nutzen, um zurückzukehren in diesen Verhandlungsprozess. Und das habe ich dann gemacht und dann hat eins das andere ergeben. Und irgendwann einmal war dann klar, ich versuche jetzt eine Doktorarbeit zu schreiben und nebenher halt ein bisschen zu jobben. Und innerhalb von wenigen Wochen war das genau umgekehrt.
4: Überraschung.
3: Überraschung. Und dann war ich einfach mit großer Regelmäßigkeit in New York, beziehungsweise nicht ganz so regelmäßig auch in Genf.
4: Aber Menschenrechte und Völkerrecht, das ist ja etwas, womit man in einer ganz normalen, sage ich jetzt einmal, humanistischen Ausbildung auch in Österreich kaum Kontakt hat. Und war dir von Anfang an klar, wie groß und wie mächtig das eigentlich ist und wie wenig wir eigentlich darüber wissen und wie wenig wir unser Leben danach ausrichten?
3: Überhaupt nicht. Im Gegenteil. Ich war da in Sydney und hatte diesen großartigen Völkerrechtsprofessor, den Ian Shearer. Und der hat halt einfach das Seerecht. Mhm. Und du sitzt in Sydney und hast da unmittelbar diese Wassermassen vor dir.
4: Kommst du aus einem Binnenland?
3: Diese Buchten. Und das macht alles unglaublich viel Sinn. Und das ist einfach ein Regelwerk, das eine irrsinnig komplexe, spannende Geschichte hat. Ja? Und plötzlich geht es auch um Piratenrecht.
4: Ja.
3: Und die ich mich für Piraten bis dahin überhaupt nicht erwärmen konnte.
2: Man weiß aber nicht warum, ne? Weil in Österreich haben wir doch echt also eine Fülle an Piraten.
3: Ja, aber dann wird man irgendwie die innere Piratin in einem geweckt anscheinend. Ja. Nein, also jedenfalls, es war plötzlich einfach, es hat sicherlich auch einfach aus diesem Blickwinkel heraus, dass man in Sydney ist, und du siehst sozusagen auf dem Weg zur juridischen Fakultät quasi den Beginn des Völkerrechts, weil
4: das braucht es hier.
3: Weil das braucht es hier, genau.
4: Ja.
3: Und so quasi, also welche Schiffe dürfen in die Bucht von Sydney rein und unter welchen Bedingungen. So. Das war einfach enorm praktisch. Ja.
4: Mhm.
3: Und dann war halt einfach auch diese lustigen Sachen. Es gab zu der Zeit eine ganz wichtige Entscheidung des Internationalen Gerichtshofs in Den Haag. Und über die sollten wir eine Seminararbeit schreiben. Und es ging irgendwie, irgendwas war mit Slowakei und Ungarn. Und dann hat er irgendwie die ganze Zeit, der Shearer, diesen Namen genannt. Ich meine, die ganze Zeit, komisch, ich kenne das nicht, sagt nichts. Und dann hat er es an die Tafel geschrieben. Ne? Und in dem Moment war ich so auf Gabčíkovo Nočmaroš. Und ich weiß noch, wie Shira sich umdreht und mich anschaut und sagt, oh, that's how you pronounce it. Und der Fall war dann völkerrechtlich vielleicht gar nicht einmal so spannend, aber es war irgendwie dann halt einfach auch dieser Brückenschlag zurück nach, in die Nähe von Wien. Mhm. Jedenfalls, ja, ich war Feuer und Flamme. Und das Nächste, was dann passiert ist, ich habe dann ich habe das so genossen, eine Bibliothek zu haben, in der man einfach alles nachschauen konnte. Mhm. University of Sydney, Juridische Fakultätsbibliothek ist einfach unglaublich gut bestückt. Und da gab es dann einfach ein paar Zeitschriften, in denen ich regelmäßig Sachen nachgeschaut habe. Und bei der einen habe ich mir dann einfach die Adresse aufgeschrieben. Und ich habe denen dann damals, wir sprechen 1998, einen Brief geschrieben, so quasi, ob sie Praktika anbieten. Ja, das sind ganz die Beginn des Internets, die hatten noch keine Website. Das war dann die American Society of International Law. Ich hatte keine Ahnung, wie groß und Dings die sind, sondern ich fand einfach deren Zeitschrift unglaublich.
2: Das ist der Vorteil, wenn man keine Homepage hat, dann sieht man nicht, wie groß die Sachen sind. Das ist eine Adresse, ne?
3: Ja, das war eine Adresse.
2: Weiß man nicht, ist das ein großes Haus, ein kleines Haus?
3: Das war ein schnuckeliges Haus. Überhaupt? Ja. Genau, ja. Das war ein sehr schnuckeliges
4: Aber
3: Haus.
4: Aber das heißt, die junge Marianne hat eigentlich jetzt einmal gedacht, sie geht einmal aufs Juridikum und studiert Jus, und die Spezialisierung war da schon, hattest du eine andere Spezialisierung am Radar? Oder,
3: absolut.
4: Ja, was wolltest du werden?
3: Ich wollte eigentlich Jugendrichterin werden. Mhm. Ich fand dieses Sozialarbeiterische, also ich bin irgendwie mit der Schule ein paar Mal am Jugendgerichtshof gewesen, und ich fand diese Kombination aus ja, sozialarbeiterisch arbeiten und Menschen eine weitere Chance geben, das hat mich angezogen.
4: Das heißt, die gesellschaftliche Verantwortung war da schon, das lag dir schon nahe?
3: Das lag mir nahe, und das andere, was ich damals schon am Schirm hatte, war so dieses Schicksal for lack of a better term, ja, also dieses Menschen werden in Umstände hineingeboren, die zutiefst unfair sind, und sie...
4: Lebenslotterie
3: kann wahnsinnig ungerecht sein, und da gibt es dann einfach Möglichkeiten, hinein zu intervenieren, positiv, und Menschen eine zweite Chance zu geben. Das hat mich wahnsinnig fasziniert. Ich habe dann auch sehr

0: Kombination damit, dass wir sagen, wir haben ein Völkerrecht und es gibt zumindest einen Grundsatzübereinkommen, was eine Menschenwürde ist, dass quasi das der Overlay dazu, was du, dass du jetzt in diese, dass du das machst, was du tust.
1: Ja, und bestärkt eben durch diese Erfahrung bei den Vereinten Nationen. Ich bin dort hineingekommen, ich war, wie gesagt, etwas widerwillig eigentlich in dem Praktikum und fand in den ersten paar Tagen diese ganzen diplomatischen Floskeln und dieses ganze Getue also wahnsinnig nervig. Ja. Bin so drinnen gesessen und dachte, ich bin mir nicht sicher, dass ich das durchhalte.
0: Das und, muss man auch wollen.
1: Und dann nach ein paar Tagen gab es einen kurzen Flare-up, wo sich ein Diplomat einfach völlig falsch angesprochen gefühlt hat. Und dann hat man plötzlich gemerkt, wie dieses ganze Protokollgetue diesen Raum hält.
0: Okay.
1: Ja, und
0: okay,
1: wie dieses okay. Protokollgetue es einfach möglich macht, dass das jetzt nicht komplett gesprengt wird, sondern dass eine gewisse Grundverbundenheit bleibt.
0: Spannend.
1: Und das hat mich dann unglaublich fasziniert.
2: Das
1: und
2: glaube ich, spannend. Die Struktur, die dann hält.
1: Ja,
2: ne?
1: Ja. Mhm. Und einfach anzuerkennen, dass diese Floskeln, sie gehen mir da rein und da raus und gleichzeitig sind sie immens wichtig.
2: Wie, weil sie den Gericht, Boden wie halten. Vor Gericht im Prinzip. Ne? Das heißt also, dass du ja einer bestimmten Prozess und einer Zeremonie folgst, die es ja dann ermöglicht, dass man sagt, das, was die Richterin sagt, gut, und dann kommen die Anwälte und dann kommen und Anwältinnen und dann kommen die Beklagten im Prinzip. Ja, das erleichtert natürlich, ne, wenn man den Prozess anerkennen kann, wenn man dann weiß, wozu er dient. Ja.
1: Absolut.
2: Apropos Prozess, ich würde nämlich dann deine Chronologie ins Heute, weil einer der Gründe, warum ich mir gedacht habe, wir brauchen die Marianne unbedingt bei uns, ist, weil du für mich Menschenrechte so alltagstauglich machst. Ja? So dieses Riesenthema, voll. Was die Pamela auch gesagt hat, und ich krieg immer noch Gänsehaut, wie ich dich hier kennengelernt habe, wo du dich mit einer Wortmeldung gemeldet hast, wo man dachte, wow, wie kann man so ein komplexes Thema in eine Frage formulieren und ich bin jetzt echt neugierig auf die Antwort. Ja?
0: Was war die Frage?
2: Ich kann es nicht mehr wiedergeben. Also don't ask me, aber wir haben zum Beispiel bei der Panel-Diskussion im Akzent war ja auch eine deiner Fragen zum Thema Freiheit, Marginalisierung, ne? Was ich mir erinnern kann, wo wir dann alle irgendwie auf der Bühne inklusive Frau Bundespräsidentin dann gesagt hat, ja. Wenn ich dich jetzt frage, und ich bringe es jetzt zurück und du kannst da Beispiele nennen, eine der zwei, die ich genannt habe, oder ein anderes, wie würdest du Menschenrecht alltagstauglich beschreiben? Wo begegnet uns das? Was sind die aktuellen menschenrechtlichen Themen, wo man hinschaut, schauen sollte, aus deiner Sicht, ja?
1: Das sind drei Fragen gleichzeitig.
2: Ja, bitte. Also du merkst ja bitte alle drei. Wir zeichnen auf.
1: Challenge accepted. Also das eine ist, sich darüber im Klaren zu sein, dass Menschenrechte nicht irgendein Abstraktum sind, das irgendwo für andere eine hohe Relevanz hat, sondern dass Menschenrechte etwas sind, das im Prinzip in jeder unserer täglichen Handlungen in irgendeiner Form eine Anschlussfähigkeit hat. Also Menschenrechte sind natürlich vom Staat vorgegeben, beziehungsweise der Staat ist verpflichtet, sie einzuhalten und diesen Rahmen herzugeben. Aber Fakt ist, dass fast alles, was wir tun, in irgendeiner Form an einem Menschenrecht andockt oder dieses berührt. Es beginnt damit, dass wir in einer sicheren Umgebung übernachten. Das ist Teil der sozialen Sicherheit. Die Tatsache, dass es niemanden angeht, wo genau wir übernachten, ist Teil des Rechts auf Privatleben. Die Tatsache, dass wir Kleidung tragen, ist wieder Teil der sozialen Sicherheit. Und eben auch dieser Sicherheitsbegriff der Menschenrechte, der unglaublich breit ist und eben gerade diese Fragen sozialer Verwerfungen, Schicksalsschläge und Geburtslotterie aufgreift. Aber dass, wenn man einen Alltag durchläuft, man im Prinzip an jedem Punkt in jeder Viertelstunde irgendwo ein, zwei, manchmal sogar drei Menschenrechte andocken könnte, ist, glaube ich, etwas, was einfach vielen Menschen nicht bewusst ist.
0: Auf keinen Fall ist das den Menschen bewusst.
1: Und das, was ich immer wieder spannend finde, ich habe ja eine Zeit lang die Führungsebene der österreichischen Polizei unterrichtet, die ja schon Grundkurs und Schulungen und ich weiß nicht, was alles hinter sich haben. Und selbst die können nicht wirklich mit

0: Sicherheit sagen, wie viele Menschenrechte Sie pro Tag quantitativ verwirklichen. Gut, und jetzt haben wir das Dilemma, dass du die andere Frage, was war? Drei Fragen waren drinnen.
1: Aber ich muss jetzt leider vielleicht die Frage noch an Alexandra ein.
2: Mir fällt's eh,
1: mir ist wichtig, jetzt quasi auch die Hörenden wirklich auch mitzunehmen und da abzuholen. Im Stufenbau der Rechtsordnung, ja, wo stehen denn die Menschenrechte? Wie, wenn das etwas ist, wie gesagt, ich wollte vorher fertig sagen, ich kann mich nicht erinnern, dass ich mit meiner österreichischen Matura irgendwie aufgeklärt worden bin über die Gültigkeit der Menschenrechte und das Völkerrecht. Und wenn, dann war das irgendeine Randnotiz in irgendeinem Geschichtebuch. Wo können wir denn das nachlesen? Wie weit wissen wir, dass das in unserer im Verfassungsrang steht? Wie können wir da mehr Aufklärung betreiben?
0: Das ist ein bisschen eine komplexere Geschichte, die natürlich etwas mit Österreich und seiner Geschichte zu tun hat und jetzt nicht unbedingt mit der Jüngeren, sondern ein bisschen mit der etwas Älteren.
1: Okay.
0: Also grundsätzlich ist es so, dass Menschenrechte in den Ländern besonders stark auch im Bildungswesen Niederschlag finden, wo es so eine Bottom-up-Geschichte ist. Mhm. Also wo du eine Revolution hast, die einen Nachhall hat über die Generationen hinweg.
1: Wo Bürgerrechte zum Beispiel erkämpft worden sind. Okay.
0: Also in Frankreich hast du da einfach zum Beispiel eine ganz andere Tradition oder wo die Rechtsstaatlichkeit auch eine unglaubliche Stärke hat, wäre Großbritannien ein Anlassfall. Ne? Aber in Österreich ist es alles ein bisschen anders. Und hier war es ja so, dass die Revolution von 1848 ein bisschen versandet ist in der Gemütlichkeit des österreichischen Seins.
2: Das deckt sich ja mit dem, also wenn die Welt untergeht, auf jeden Fall in Österreich sein, weil dann ist man quasi nicht gleich vorn dabei.
0: Genau, ich glaube, das ist Gustav Mahler zugeschrieben. Genau. Ja, wenn die Welt untergeht, gehen Sie nach Wien. Dort passiert alles 40 Jahre später. Und im Falle der Grundrechte war es in Österreich nicht ganz 40 Jahre, aber 1867 hat der damals autoritär regierende Kaiser Franz Josef das sogenannte Staatsgrundgesetz erlassen. Mhm. Und das ist eben eine Top-Down-Geschichte. Ja, die wenigsten Menschen wissen, dass der Grundbestand an Menschenrechten in Österreich tatsächlich das Staatsgrundgesetz ist, aus 1867, mit allen historischen Schnörkeln und Auslassungen, wichtigerweise. Mhm. Und auch eben einen Teil der Menschenrechte nur wiedergebend. Mhm. Und dann fast forward, Nationalsozialismus, Ende des Zweiten Weltkriegs und dann neue europäische Ordnung.
1: Ja.
0: Und Friedensverständnis und Friedensmission und dann eben auch die Europäische Menschenrechtskonvention, der Österreich beigetreten ist. Und jetzt komme ich zurück zu deiner Frage über den Stufenbau der Rechtsordnung und wo findet sich das? Also wir haben das Staatsgrundgesetz, das im Prinzip wie ein Verfassungsgesetz gilt, und die Europäische Menschenrechtskonvention, die in den 50er Jahren beschlossen worden ist, wo man dann unklar war, wo gehört die jetzt
1: richtig
0: hin.
1: Genau.
0: Ist es ein Verfassungsgesetz? Ist es ein internationales Gesetz? Ist es nur ein einfaches Gesetz? Also etwas, das nicht die qualifizierte Mehrheit im Parlament braucht? Und weil man sich nicht einigen konnte, hat man es halt mit qualifizierter Mehrheit, also als Verfassungsgesetz, beschlossen.
1: Okay.
0: Und deswegen hat die Europäische Menschenrechtskonvention in Österreich auch so eine relativ starke Bedeutung. Die Krux, menschenrechtlich betrachtet, ist, dass die Europäische Menschenrechtskonvention nur einen Bruchteil der Menschenrechte widerspiegelt, die in der Allgemeinen Erklärung der Menschenrechte drinnen steht. Österreich ist offiziell allen diesen internationalen Konventionen beigetreten. Es gibt zwei, drei Ausnahmen. Ich glaube, das führt an der Stelle jetzt zu weit. Aber den Großteil der Menschenrechtsverträge der Vereinten Nationen und auch des Europarats ist Österreich über die Jahre beigetreten. Hat aber einen Passus im Verfassungsgesetz, also Bundesverfassungsgesetz drinnen, der besagt, solange es nicht ein einfaches Gesetz ist oder solange es nicht als ein Gesetz in Österreich spezifisch noch einmal übertragen und beschlossen ist, kann man es nicht direkt anwenden. Und das ist so ein bisschen die Augenaugen.
1: Seriously?
0: Ja, okay. Seriously, I think very typical.
1: Ja. Eine österreichische Lösung?
0: Ein Modus Austriacus, wie Verfassungsrechtler Ewald Wiederin in einem anderen Kontext gesagt hat, aber es passt in dem Kontext auch, ja.
2: Dann passt ja meine zweite Frage von vorhin ganz gut. Wenn du sagst, aus österreichischer Sicht, und jetzt bist du ja in Österreich und wirkst ja zumindest auch aus Österreich, was sind denn deine Themen, deine Menschenrechtsthemen, mit denen du dich aktuell beschäftigst, die sowohl in Österreich bzw. EU-international sich auch beschäftigen? Wir haben ja da auch noch die Diversität, wir haben Frauen, wir haben auch Behinderung, und das sind ja einige deiner Spezialthemen, über die du ja auch immer wieder auch sichtbar bist und auch gern sprichst. Nimm uns da mit auf die Reise, beziehungsweise alle Zuhörenden. Womit beschäftigt man sich täglich? Was ist denn so dein Arbeitsumfeld, Arbeitsinhalt?
0: Das ist sehr vermischt. Das ist immer wieder auch ein bisschen Österreich, also ja? Fragen rund um zum Beispiel den Maßnahmenvollzug. Das sind Menschen, die eine psychiatrische Erkrankung haben und aufgrund dieser eine Straftat begehen. Die werden eben offiziell nicht in der Strafhaft angehalten, sondern in Spezialeinrichtungen. Aufgrund der Quantität, aufgrund der großen Zahl der Menschen, verschwimmen da aber schon seit Jahren die Linien. Das ist etwas, wo ich mich vor ein paar Jahren schon engagiert habe und nach wie vor immer wieder engagiert bin. Letzte Woche gab es eine Diskussion im Menschenrechtsrat, das ist das oberste Menschenrechtsgremium der Vereinten Nationen, der politischen Lesart. Es gibt dann auch noch die fachliche Komponente zur Frage Menschenrechte und Landminen.
1: Okay.
0: Ich habe über Jahrzehnte jetzt, das ist übertrieben, über ein Jahrzehnt wollte ich sagen, die internationale Kampagne gegen Landminen und Streumunitionen als Menschenrechtsexpertin beraten. Und wir haben da immer wieder gesagt, da braucht es ganz dringend eine Verschränkung zwischen dem, was im Krieg gilt, und dem, was im Frieden gilt. Weil das ist ein bisschen so eine Spaltung der Welt. Das humanitäre Völkerrecht, das im Kriegsfalle gilt, und eben Menschenrechte, die im Friedensfalle gelten. Und da habe ich gemeinsam mit zwei Kollegen vor 15 Jahren einen ersten Aufschlag gemacht, zu sagen, da müssen wir rein, da müssen wir eine Verbindung herstellen. Und da hat es jetzt vor 10 Tagen zum ersten Mal eine Diskussion gegeben. Das andere, was mich momentan sehr beschäftigt, ist die Ukraine. Spezifisch die Tatsache, dass der Umgang mit Menschen, die psychiatrische Probleme haben, durch Regeln bestimmt ist, die noch aus der Sowjetära stammen. Und jetzt haben wir, kommt zurück zum Maßnahmenvollzug, in der Ukraine 800.000 Veteranen und Veteraninnen. Wir wissen aus den britischen Statistiken, dass 7-8% von Veteraninnen und Veteranen aufgrund der psychiatrischen Auswirkungen der Dinge, die sie erleben, eine Straftat begehen. Also auch hier Maßnahmenvollzug ein Thema ist. Und die Ukraine
1: 7%?
0: 7%, ja.
1: Bist du deppert?
0: Aus den USA gibt es dazu keine Zahlen, Nebenbemerkung, aber wir haben weder das Regelwerk in der Ukraine, das State of the Art ist und das menschenrechtsbasiert ist, noch haben wir die Institutionen. Also sprich,
1: Präventivmaßnahmen.
0: Das zum einen, ja. Aber eben auch diese strikte Trennung zwischen Strafhaft und Haft aufgrund einer psychiatrischen Erkrankung. Genau. In Österreich das Recht auf Leben, insbesondere von Frauen, ja, also dieses Missverständnis, das wir in Österreich ein bisschen haben, dass das Recht auf Leben eine Chiffre ist für die Debatte, bin ich für oder gegen die Abtreibung. Mhm. Etwas, was mich einfach unglaublich wütend macht, weil da müssten wir über Prävention reden, zwar rauf und runter, ja, bevor wir uns über die Frage langatmig unterhalten, bin ich für oder gegen Abtreibung, reden wir mal, woran scheitert die Prävention, dass es überhaupt so weit kommt. Aber eben Recht auf Leben und Recht auf Leben für alle zu schützen. Und da ist ganz klar die unfassbar hohe Zahl an Femiziden beziehungsweise die unfassbar hohe Zahl an Fast-Femiziden definitiv etwas, was unglaublich bremst.
1: Du, Marianne, jetzt im Disability Pride Month, hast du da spezielle Akzente? Jetzt in Österreich bist du da bei dem Thema gerade irgendwo aktiv?
0: Da habe ich mich lang genug sehr engagiert mit Beschlussfassung der Konvention über die Rechte von Menschen mit Behinderungen wurde der Monitoring-Ausschuss in Österreich installiert. Das ist ein Gremium im Sozialministerium damals gewesen, das darauf schaut und jetzt in einer anderen Form nach wie vor darauf schaut, dass die Bestimmungen rund um barrierefreie und inklusive Menschenrechte auch tatsächlich eingehalten werden. Dieses Gremium habe ich mitbegründet und auch wesentlich geprägt und habe hier unter anderem mit öffentlichen Sitzungen, die tatsächlich barrierefrei und inklusiv waren und nach wie vor sind, sicherlich Maßstäbe gesetzt. Und ich überlasse das jetzt gerne anderen, da in Österreich das Wort zu führen, zumal ich auch formal momentan in Österreich da keine Funktion habe.
1: Okay.
2: Ja. Also ich meine, du bist so breit aufgestellt. Voll. Und man hat auch das Gefühl, wie viele Bälle und wie viele Themen du jonglierst, auch in der Tiefe. Nimm uns dann auf die Elevator Talks Reise mit und sag uns einmal, wer sind deine inspirierenden Personen, wer sind deine Role Models, wo du sagst, da möchte ich noch hin oder das war auf meinem Weg jetzt ein wichtiger Impuls, dass ich losgegangen bin. Mentorinnen, du hast auch vorher über Mentorinnen und Mentoren schon gesprochen, damit man mal so eine Idee kriegt, was
1: inspiriert und motiviert jemanden
2: genau,
1: wie dich.
2: Was bringt dich diese Schritte auch, ja, vor allem fürs Menschenrecht zu gehen? Da gibt's ja überhaupt keinen Selbstzweck, ja?
0: Also ein riesen Role Model in Österreich, zum Glück sehr bekannt und anerkannt, ist Helene Klar. Ich habe damals bei Eger, glaube ich, einen Sommertalk zum Scheidungsrecht mit ihr erlebt und bin dann schnurstracks auf sie zu und habe gesagt, quasi, haben Sie Studentinnen, nehmen Sie studentische Mitarbeiterinnen? Und Helene Klar hat in ihrer typischen Art gesagt, nein. Und ich habe gesagt, könnten Sie drüber nachdenken? Und dann hat sie gemeint, ja. Und dann war ich innerhalb von wenigen Wochen tatsächlich die erste studentische Mitarbeiterin von Helene Klar. Aber die Brücke zu ihr wollte ich schlagen, weil sie für mich bis heute ein Vorbild ist für den Unterschied zwischen Juristin und Mensch mit juristischer Ausbildung. Und Helene Klar ist für mich so das absolute Role Model von jemandem, der ein unfassbares juristisches Wissen hat und eine unglaubliche Technik auch darin hat, an die ich nie herankommen würde, aber die einfach so zutiefst menschlich und empathisch geblieben ist. Und ich will da nicht zu viel aus dem Nähkästchen plaudern, was sie da teilweise mit mir geteilt hat, wie sie eben auch manche Fälle nimmt oder nicht nimmt. Ja, aber
2: gut, die ist in einem anderen Bereich auch tätig als du, ne?
0: Ja, aber das Scheidungsrecht ist ein inhärent feministisches.
2: Ja, Feld. Ja, es wäre bücherfühlend auf jeden Fall. Aber ich finde es spannend, weil du hast mir schon einmal erzählt von ihr und ich kenne sie ja über 3000 Ecken und folge ihr natürlich auch. Aber es ist so witzig, weil du für mich die Menschenrechtsfrau bist und sie ist quasi Mensch mit juristischer Ausbildung. Und ich finde die auch so straight, ja, vor allem Scheidung, Familie, die hat ja ganz ein arges Bild auch, ja, ein sehr konkretes.
0: Ja, aber sie ist eben als Person, wenn man ihr gegenübertritt, zunächst vor allem einmal ein Mensch. Mhm.
2: Ja, auf jeden Fall.
0: Der seine juristische Ausbildung brillant zu nutzen weiß und sich für sehr konkrete Gerechtigkeitsfragen einsetzt und sehr empowernd ist. Ja? Und ich glaube, das ist so mit ein Ding, dieses bewusst sich Möglichkeiten zu suchen, Menschen zu empowern. Und ich bin sehr stark davon geprägt gewesen, immer schon, dass es ein Privileg ist, Ausbildung zu genießen und in diesem Ausmaß zu genießen und das einfach auch nicht fürs Gemeinwohl, aber sozusagen für andere mit auch nutzbar zu machen. Und von dem her ist sie sicherlich eine prägende Person für mich gewesen. Im Auslandssemester dann in Sydney, das ich schon erwähnt hatte eingangs, hatte ich dann das große Glück, dass ich irgendwie eine Arbeitsrechtsprüfung gerade gemacht hatte in Wien und der Professor halt gesagt hat, na dann machen Sie halt in Sydney auch was dazu. Und dann war der Arbeitsrechtsprofessor an der University of Sydney, Ron McCallum, der erste blinde Professor Australiens. Und ich hatte aus verschiedensten Gründen überhaupt keine Berührungsängste im Umgang mit einer blinden Person. Wir haben uns wunderbar verstanden. Und die Geschichte ging dann sehr nett weiter, weil er hat mich eben sehr bestärkt, auch wieder in diesem Mensch mit juristischer Ausbildung und weniger Stereotype Juristin, dass er dann Jahre später, nachdem die Konvention über die Rechte von Menschen mit Behinderungen beschlossen war, von Australien nominiert wurde als Experte in das UNO-Gremium zur Konvention. Mhm. Und zu dem Zeitpunkt hatte ich einen kleinen Text angefangen zu schreiben für ein Training in Belgrad und habe ihm das dann geschickt so als Briefing. Ich habe gesagt, es gibt in der Zwischenzeit mehrere Texte zu dieser Konvention. Lies sie bitte alle. Und hier ist übrigens das von mir. Das ist nicht für irgendwen bestimmt gewesen, der irgendwie juristisch besser ausgebildet ist. Also hüte dich davor, mir da zu viel Kritik dazu zu geben. Aber du darfst das lesen.
3: Oh Gott,
0: und er hat es gelesen auf einem Flug von Australien nach München und ist mir dann damals in Freiburg im Breisgau, habe ich ihn vom Zug abgeholt, weil er dort an irgendeiner Arbeitsrechtlerinnenkonferenz teilgenommen hat. Und er ist mir wirklich aus dem Zug herausgestürmt und ist mir fast über die Stiegen runtergefallen und hat gesagt, Marianne, you gotta publish this now. Und ich war so, worum geht's jetzt gerade? Und er hat diesen Text gelesen, er hat ihn einfach für genial befunden und hat mich irrsinnig bestärkt. Und das wurde dann ein E-Book über die Konvention über die Rechte von Menschen mit Behinderungen, das in der Zwischenzeit in mehreren Sprachen vorliegt und das dann de facto das Fundament wurde für meine Karriere außerhalb Österreichs und für das Standing, das ich in diesem Bereich...
2: Da kriege ich so Gänsehaut, wenn du das erzählst, es ist irre. Das heißt, dein Mentor hat dich tatsächlich auch gepusht, über deinen Imposter ein bisschen nachzudenken und dir selbst, besser gesagt, dich mit anderen Augen zu sehen, im wahrsten Sinne des Wortes.
0: Es war gar nicht einmal so sehr Imposter, es war halt einfach, der Text war für einen gewissen Zweck geschrieben und ich hatte einfach überhaupt keinen Plan, dass das für irgendwen anderen noch interessant sein könnte.
1: Und lesbar vielleicht auch.
0: Und lesbar. Ja. Und in der Zwischenzeit gibt es genug Leute, die zu mir gekommen sind und gesagt haben, das ist meine Bibel. Ja? Also weil sie es einfach als Referenzwerk verwenden. Beziehungsweise das, was dann in der Phase auch witzigerweise ein paar Mal passiert ist, ist, dass Leute mich angesprochen haben bei Konferenzen und gesagt haben, aha, sie sind also auch eine Marianne Schulze, aber sie sind nicht die Autorin von dem E-Book, weil dafür sind sie zu jung. Ja?
2: Und ich gesagt, na.
1: Aber du hast so viel Einblicke oder Ausblicke in dem Fall auf internationalem Terrain. Wo würdest du denn hier in Österreich eigentlich den größten Gap sehen? Wo sind wir denn, sage ich jetzt einmal, ein bisschen unterinformiert? Auf welchem Sektor der Menschenrechte würden wir denn in Österreich mehr Nachhilfe brauchen?
0: Also das ganze Teil
2: wird
0: Bildung.
2: Sie nicht ausgehen, ne? Wir haben nur 20 Minuten.
0: Ja, danke. also das ganze Teil Bildung und die Reform des Bildungswesens auf Basis von Menschenrechten. Und das andere ist der Wohlfahrtsstaat Österreich. Mhm. Ja, also dieses Selbstverständnis, als wir sind ja so ein Sozialstaat und wir brauchen hier menschenrechtlich keine Absicherung, das sind alles einfache Gesetze, das ist alles Knockout. Ja, das kann man über Nacht los sein. Und wenn man das politisch will, dann geht das sehr, sehr rasch.
1: Weil es nicht im Verfassungsrang ist.
0: Weil es eben nicht als Grundrecht, so wie zum Beispiel in Deutschland, anerkannt ist. Ja, und das ist eine unglaubliche Naivität. Das, was menschenrechtlich halt auch ein Riesendrama ist, ist Gleichstellungsrecht. Ja. Und die ganze Frage des Diskriminierungsschutzes, und zwar eben des umfassenden Diskriminierungsschutzes für alle, beziehungsweise hinzunehmend natürlich auch die Intersektionalität. Mhm. Ja, weil mit einem so überschaubaren Katalog an Gründen, aus denen man diskriminiert werden kann.
1: Nämlich außerhalb des Arbeitsrechts.
0: Ja, ist es
1: haben das andere Länder, dass sie außerhalb des Arbeitsrechts Diskriminierungsschutz einbauen?
0: Ja.
1: Ja?
0: Also in Österreich ist das schon ein Spezialfall, wie kleinteilig das gemacht wird. Und eben diese Episode, die ist jetzt auch schon fast 10 Jahre her, wo man ja das Gleichstellungsrecht fast angepasst hätte. Und dann die Bischofskonferenz die einzige negative Stellungnahme abgegeben hat und deswegen das ganze Vorhaben zurückgezogen worden ist, obwohl es irgendwie, ich glaube, 50, wenn nicht sogar mehr, positive Stellungnahmen gegeben hat. Ja. Aber eben, ich bin mit diesen Machtverhältnissen und der Wirkung des Vatikan als politische und eben nicht als religiöse Einrichtung, gerade auch in meiner Arbeit bei den Vereinten Nationen, sehr oft sehr deutlich.
1: Mich würde interessieren, wir haben ja auch ein bestimmtes politisches Klima hier in Österreich und dann gibt es ja Personen, die Machtansprüche stellen und dann mehr oder weniger behaupten, dass die Menschenrechte verhandelbar sind. Wie ist das? Wie verhandelbar ist ein Menschenrecht?
0: Na, überhaupt nicht. Vor allem, wenn es darum geht, sicherzugehen, dass wirklich jede und jeder ein Recht hat auf ein Leben in Würde. Mhm. Ja? Und dass es dann nicht um eine sehr spezifische Form von Würde geht, die irgendeiner bestimmten Ideologie zu Pass ist, sondern dass es da um die Würde geht im Sinne der sozialen Sicherheit, im Sinne des so sein zu dürfen, wie man ist, und seine Potenziale, seine Begabungen verwirklichen zu dürfen für ein gutes Leben. Das kann und
1: das ist nicht verhandelbar, dass jede Person das Recht hat auf ein gutes Leben.
0: Das ist nicht verhandelbar, nein.
2: Ja, das gute Leben ist halt zum Interpretieren, ne? Weil da tun sich die Leute auch immer wieder, also das hat man ja, deswegen gibt es ja auch Gerichte, also niemand würde das ja verhandeln wollen, aber die Interpretation der Gesetze ist halt unterschiedlich. Ja? Das haben wir ja beim Frauenrecht, also da finde ich es, und Diversität sowieso und Behinderungen ja ganz krass. Was würdest du dir... Weil die Frage nach dem Stolzsein kann man jetzt überspringen, weil da hast du bei den Mentorinnen ja schon gesagt, also da haben wir alle Gänsehaut, inklusive Zuhörenden. Aber was würdest du dir von den von der einhornreitenden Zauberfee denn wünschen für die Interpretation der Menschenrechte in Österreich?
0: Dass wir den Grundrechtskatalog tatsächlich erweitern und modernisieren. Zum Beispiel die südafrikanische Verfassung von 1993 als Beispiel nehmen und damit sicherstellen, dass wir wirklich alle Menschenrechte für alle abgesichert haben, so wie wir es eigentlich im Staatsvertrag drinnen stehen haben. Das ist halt auch ein spannendes österreichisches Modus Austriacus Phänomen, dass wir den Staatsvertrag über Jahrzehnte jetzt ausschließlich verhandelt haben über Ortstafeln und die sprachlichen Rechte von Minderheiten.
1: Ja.
0: Das waren wahnsinnig wichtige Debatten und es ist auch wichtig festzuhalten, dass diese Bestimmungen im Staatsvertrag nach wie vor nicht erfüllt sind. Aber darüber hinaus gibt es einen Passus, der allen Menschen in Österreich alle Menschenrechte zuspricht. Und also diesen Passus überlesen alle.
1: Wenn ich diesen Passus jetzt nehme, wenn ich das höre, was du sagst, dann müsste ja sein, alle Menschen haben Anrecht auf ein würdevolles, gutes Leben. Das müsste ja implizit bedeuten, dass ich eben niemanden diskriminieren kann, zum Beispiel auch am Wohnungsmarkt.
0: Absolut richtig, ja.
1: Und dann müsste ich eigentlich auch vielleicht auch so weit gehen können, dass ich sage, als Gastronom, als Hotelier, müsste ich eigentlich doch auch jedem meine Dienstleistung anbieten. Und wieso können sich die Menschen das bei uns hier aussuchen und sagen, naja, es ist meine eigene Entscheidung, wen ich bei mir hereinlasse?
2: Und Frauen und Männer zahlen gleich viel für die öffentlichen Toiletten.
0: Das auch, ja. Also um beim Rassismus-Thema kurz einzuhacken, das ist eine spannende, schreckliche, sehr österreichische Geschichte. Es gibt ja eine eigene Konvention gegen Rassismus, die aus der politischen Phase Apartheid-Regime Südafrika stammt, also 60er Jahre, in dem Kontext ein Momentum entwickelt hat und beschlossen worden ist und Österreich ist diesem Vertrag beigetreten.
1: Okay.
0: Und auch bei diesem Vertrag war die Frage eben, wo ist das in der Rangordnung, im Stufenbau der Rechtsordnung, ist das verfassungsrechtlich? Nein. Und dann wurde eine minimale Klausel daraus aus diesem sehr umfassenden Konventionstext herausgepickt und die wurde in Verfassungsrang gestellt. Und in der Interpretation dieser Klauseln ist aber die Diskriminierung gleich noch einmal hineingekommen. Also es werden alle, die nicht Österreicher sind, nach dieser Klausel behandelt, aber es wird diese Klausel nicht als Brückenschlag verwendet, um zu sagen, es darf niemand diskriminiert werden, wurscht, wie er ausschaut und wo er herkommt, sondern alle, die ein bisschen so ausschauen, als ob sie nicht ganz von hier sind, um es jetzt sehr polemisch
2: sind ganz einfach zu sagen, keine Österreicher,
0: Haben alle die gleichen schlechteren Rechte. Und insofern ist, also das, eine ist das eine
1: verklausulierte Zweiklassengesellschaft.
0: Absolut. Mhm. Absolut.
1: Na, Boxi.
0: Aber eben alles legitimiert und vom Verfassungsgerichtshof alles okay gegeben, ja?
1: I did not know.
0: Ja, sehr schön in der Habilitationsschrift von der Frau Pöschl aufgearbeitet zum Gleichheitssatz. Ein sehr lesenswertes, wahnsinnig dickes, aber wirklich lesenswertes Buch zum Thema Diskriminierung in Österreich.
2: Wiederholst du das nochmal ganz kurz für alle?
0: Die Frau Pöschl hat ein, Professorin Pöschl, Nachname fällt mir jetzt nicht ein. Tut mir leid.
2: Das ist jeder Nachname, der Vorname meinst du jetzt, oder?
0: Genau. Und das ist ein ich glaube, 600 oder 700 Seiten Habilitationswerk zum Thema Gleichheitssatz.
2: Gleichheitssatz, okay.
1: Mhm. Und das findet man raus.
0: Das findet man raus und das ist wirklich beeindruckend und wirklich, also ich finde, lesbar für.
1: Das ist das Wichtigste.
0: Auch für Nicht-Juristinnen und Juristen, genau.
2: Okay, das heißt, wir haben einen Wunsch an die Zauberfee, der...
1: Magdalena Pöschl.
0: Danke, genau.
2: das heißt, da gibt es noch viel zu tun, da ist noch ganz viel Luft nach oben. Wenn du dir persönlich etwas wünschen würdest, wo würdest du anfangen jetzt, heute, hier? Wenn du sagst, das wäre das perfekte Projekt jetzt, um etwas umzusetzen. Wie müsste das ausschauen?
0: Definitiv eines, das eine Kombination ist aus menschenrechtlichen Erkenntnissen spielbar zu machen für Medien. So wie zum Beispiel das Momentum-Institut Volkswirtschaftslehre jetzt spielbar macht für die Medien. Diese Art Übersetzungsarbeit braucht es auch für die Menschenrechte.
2: Die Alltagstauglichkeit, genau. Quasi, ja. Ja,
1: in den Mainstream.
0: In den Mainstream hinein. Und das, womit ich es gern verbunden hätte, das ist nicht meine Expertise, aber das sehe ich als tief notwendig, ist deutlich zu machen, nicht nur, dass Menschenrechte in unserem Alltag unglaublich präsent sind, sondern dass es Demokratie auch ist. Ja, und dass eben demokratische Wirksamkeit nicht einfach nur ist, ich habe das Recht zu wählen, sondern wie vieles in unserem Alltag eine Wirkung und Wechselwirkung darauf ist, dass wir unfassbar tolle öffentliche Institutionen haben, die einen Rahmen sichern, innerhalb dessen wir uns wahnsinnig sicher bewegen können, noch, und wo das alles anfängt zu erodieren.
1: Da vor allem im Wohlfahrtsstaat. Also das ist ja gerade da bei uns eine, wo ich mir wirklich denke, das muss man ja auch einmal volkswirtschaftlich betrachten, dass je mehr ich auf die Menschenrechte achte, je mehr ich dazu sorge, dass alle Menschen ein gutes Leben leben können, das kann ja nur profitabel sein für die Volkswirtschaft.
0: Absolut. Und da gibt es in der Zwischenzeit ja auch Berechnungen. Das Interessante ist, also eines der spannendsten Gremien bei den Vereinten Nationen ist die Statistikkommission. Das sage ich als jemand, der von Statistik keine Ahnung hat. Aber die haben ja eine Debatte geführt, ausgelöst durch den französischen Präsidenten Sarkozy, inwieweit das Bruttonationalprodukt überhaupt noch repräsentativ ist. Mhm. Ja, und inwieweit man zum Beispiel Gewalterfahrung, Diskriminierungserfahrung eigentlich ins Bruttonationalprodukt hineinspielen muss. Ja, und da gibt es, also nicht nur von dort ausgehend, aber sonst grundsätzlich, das ist einfach eine Quelle, die Statistikkommission der UNO, wenn man nachlesen will, zu diesen Fragen. Aber es gibt The Prince's Trust, also der jetzige König Charles hat als Prince of Wales eine Stiftung gehabt, die zum Beispiel auch Studien gemacht hat über was kostet uns Jugendkriminalität.
1: Ja, sehr gut.
0: Oder eben auch diese eine EU-Agentur EIGE zum Thema Geschlechtergleichstellung. Die machen auch ganz profunde Studien zum Thema Gewalt zwischen den Geschlechtern und deren volkswirtschaftliche Auswirkungen. Also Berechnungen in dieser Richtung gibt es in der Zwischenzeit zuhauf. Also man kann mit einer Weltbankstudie aus dem Jahr 2012/13 herum zum Thema Inklusion in der Zwischenzeit auch schon argumentieren, die damals besagt hat, in Kurzfassung, wir wissen nicht, wie viel Exklusion mehr kostet, aber wir können mit Bestimmtheit sagen, dass Exklusion signifikant mehr kostet als Inklusion.
1: Als Inklusion.
2: Jetzt, das, was du auch beschreibst, also Menschenrechte und Demokratie, wir wissen ja auch aus den Studien, weil du jetzt gerade welche zitierst, dass ja Demokratie die unattraktivste Regierungsform aktuell ist und auch im Rücklauf ist. Wo würdest du denn anfangen? Du bist ja auch im Universitätsrat der Uni Salzburg, das heißt, Bildung ist ja ein großer Hebel. Wie bringen wir denn Menschenrechte und Bildung so zu den Leuten, dass wir es nicht nur volkswirtschaftlich erklären, weil da ist der Nutzen für die Einzelperson nicht gleich nachvollziehbar, sondern wie würdest du sagen, mit welcher Botschaft und mit welchem Hebel müssten wir oder sollten wir die Menschenrechte und die Demokratie jetzt in unsere Gesellschaft beziehungsweise auch in die europäische Gesellschaft bringen?
0: Ich glaube, wir bräuchten etwas, das so ähnlich funktioniert wie die Nachhaltigkeitsziele, die SDGs. Also als jemand, der diese Debatte lang begleitet hat und im Vorfeld begleitet hat, bin ich vollkommen fasziniert, welche Breitenwirkung die bekommen
1: Aber
0: haben.
1: Aber die sind ja sind ja Menschenrechte drinnen in den SDGs.
0: Absolut. Und da war ich unter anderem mit dabei, das sicherzustellen. Okay. Aber also wenn man weiß, dass die SDGs eigentlich ein Nachhilfeprogramm sind für die Statistikbehörden der autoritären Länder, ja, und die haben jetzt diese Wirkung bekommen, dass die meisten Menschen diese Piktogramme erkennen und zuschreiben können und sagen können, das sind die SDGs und da geht es um die Reduktion von Armut, um die Sicherstellung von Bildung für alle. Und dann fällt den Menschen noch das eine oder andere dazu ein. Und sowas Ähnliches bräuchte eigentlich schon längst für die Demokratie. Dieses Messbarmachen, dieses Realkonfrontieren über die Frage, ich gehe wählen und es ist mir zu sonnig und folgedessen gehe ich nicht wählen, hinaus zu sagen, wo spüre ich die Demokratie? Wo wird für mich im Alltag deutlich, dass ich in einer Demokratie lebe und dass da eine Institution dahinter steht, die, und jetzt komme ich zum Anfang unseres Gesprächs zurück, mit unglaublichen Behäbigkeit teilweise agiert, manchmal mir viel zu lange dauert, bis sie reagiert, aber dass diese Mechanismen einen tiefen Sinn haben und eine Sicherheit bieten.
2: So wie du es mit dem Diplomaten, das ist der Prozess, die Brücke, wo es klar ist, warum man das tut und wofür man steht und was in einer Demokratie geht und was nicht geht.
1: Und was Sicherheit bietet. Ja. Und im Endeffekt, um die Frage von Alexandra da noch einmal aufzunehmen, die Globalisierung kann man nicht mehr zurückdrehen. Die Globalisierung ist da. Also das ist nicht mehr verhandelbar. Wieso ist es dennoch so schwierig, den Menschen begreiflich zu machen, dass es genau deshalb Demokratie und Menschenrechte braucht, weil wir schon so vernetzt und verquickt und vermischt sind, dass wir genau diese Basis an einem Regelwerk des Zusammenlebens brauchen, das eben einen moralischen Fingerzeig hat. Also es sind ja auch moralische Instanzen, die da mehr oder weniger hochgehalten werden.
0: Das ist eine sehr, sehr komplex zu beantwortende Frage, aber zwei Dinge würde ich herausgreifen wollen.
2: Wir haben noch 5 Minuten.
0: Das eine ist, dass die öffentliche Erzählung darüber, wer sozusagen in der Rangordnung gesellschaftlich gewinnt, eine verschobene ist. Da gibt es diese eine amerikanische Soziologin, die das super darstellt. Ihr Name fällt mir gerade nicht ein, das wird mir in den nächsten 4 Minuten noch gelingen.
2: Yeah.
0: Die das einfach unglaublich gut auf den Punkt bringt, dass diese Erzählung darüber, dass andere gewinnen, währenddem ich verliere, leider sehr dominant ist.
1: Die Othering hat es schon immer gegeben.
0: Ja, die Othering, aber dass das Othering sozusagen jetzt über eine neoliberale Erfolgsgeschichte noch einmal verdramatisiert wird und da eine Entsolidarisierung passiert und diese Entsolidarisierung dann auch noch einmal verstärkt wird durch das, wie die Medienlandschaft gebaut ist.
1: Ja.
0: Wer hat das Geld in der Medienlandschaft? Eine ganz spannende Geschichte, die man auch einmal noch erzählen sollte, ist eben über eine Medienkommission bei den Vereinten Nationen in den frühen 80er Jahren und wie die gescheitert ist an genau dieser Reform. und dann das alles noch einmal verstärkt durch die sozialen Medien.
1: Ja. Ja. Mhm.
0: Also das sind einmal so ein paar Hauptfaktoren von den vielen komplexen Faktoren, die ich nennen würde.
2: Ja, die Medien als Monopol, also die Medien sind ja quasi auch, da können, also ich finde die Demokratisierung der Medien, und so habe ich an der Uni gelernt, da haben wir gedacht, wow, das ist ein ganzes Studium. Wenn du darüber sprichst, was darf sein, was darfst du abbilden, was darfst du nicht abbilden.
1: Wer kriegt wie viel Geld?
2: Wer hat das Sagen? Das ist sicher komplex, und deswegen finde ich das umso spannender, wenn du sagst, Menschenrecht und Bildung und SDGs, dass das ganz einfach in Fleisch und Blut übergeht und man sich das nicht mehr überlegt. Also ich fasse mal ganz kurz zusammen. Es braucht in Österreich, wir haben ganz viel Luft nach oben, wenn es um Menschenrechte geht. Wir haben eine sehr eigenwillige, sehr österreichische Interpretation zum Thema auch Rassismus und wer ist Teil Österreichs und wer nicht. Also wessen Rechte gehören geschützt und wessen Rechte gehören nicht geschützt. Wir fassen zusammen, du hast bei allem, was wir so an Menschenrechte in Österreich kennen, fast mitgearbeitet oder hast zumindest dir Gedanken darüber gemacht, sodass dass es in Österreich auch bekannt wird. Und ich fasse auch noch zusammen, wir wünschen uns ganz viel mehr Marianne Schulze für
1: die Echten.
2: Als die echte, die einzig wahre, nämlich als Dolmetsch für uns, weil es ist, also jedem, den ich bis jetzt erzählt habe, dass du Menschenrechtlerin bist, und ich spreche wirklich häufig von dir, weil wir jetzt auch sehr viele Themen haben, wo es da Schnittmengen gibt, sage ich, bitte bring sie zu uns, wir brauchen jemanden, der uns das übersetzt.
1: Aber dann ist die Marianne unser Role Model heute, und aber die Message sollte sein, wir brauchen mehrere Mariannes. Das heißt, die Marianne als Inspiration, aber wir brauchen mehr Menschen, die über Menschenrechte aufklären. Wir brauchen mehr Leute, die das ins Bildungswesen auch hinaustragen und die vor allem auch ganz wichtig heutzutage Demokratiebildung betreiben.
0: Absolut, ja.
2: Ich hätte da noch gern einen Schlusssatz von dir. Was können wir, was kann jeder, jede der Zuhörenden tun, um nicht nur auf Menschenrechte zu verweisen, sondern auch mehr in den Alltag zu bringen und es auch vielleicht zu transportieren, weil wir wissen ja, es geht nur gemeinsam. Was kann jeder, jede, jeden Tag tun, um in diese schöne Kiste der Menschenrechte einzuzahlen?
0: Die Meinungsfreiheit dazu nutzen, um über Menschenrechte zu reden und wirklich sich bewusst zu machen, es gibt für jeden Handlungsstrang im Alltag, für jeden Raum, den wir bespaßen, den wir halten als Frauen gerade auch, gibt es eine, zwei, drei menschenrechtliche Grundlagen. Und
2: Und wenn die Leute jetzt sagen, ui, mir gingen die Ideen aus, wo erreicht man dich, wie kann man ein Projekt von dir unterstützen, bei dir nachfragen?
0: Ich habe eine Website, humanrightsconsultant.at, und da kann man mich finden.
2: Marianne Schulze ohne T, nur mit Z.
0: So wie der Schul-Zebrastreifen, genau.
2: Sehr schön. Dann vielen herzlichen Dank, liebe Marianne. Es war wunderbar. Halt uns bitte am Laufenden und wir werden uns noch oft sehen.
1: Und die Menschenrechte sind nicht verhandelbar.
2: Die Menschenrechte sind nicht verhandelbar. Vielen Dank. Schönen Abend.

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2: Hallo und herzlich willkommen zur 1137. Folge von Radio Attack und heute geht es bei uns um das Thema Planwirtschaft. Allerdings sind wir hier nicht in der Sowjetunion, sondern bei einer Veranstaltung, die am 25.06.2026 im Depot in Wien stattgefunden hat. Und zwar unter dem Titel Demokratische Wirtschaftsplanung. Was eine demokratische Planwirtschaft genau ist und wie sie gegen die verschiedenen Polykrisen des Kapitalismus helfen kann, das besprechen hier meine Attac-Kolleginnen einmal Mario Taschwa und Hanna Braun, sowie unser Gast Lukas Oberndorfer, der in der Arbeiterkammer Wien die Abteilung für Klima, Umwelt und Verkehr leitet. Diese drei haben im Zuge der Veranstaltung sehr interessante Dinge zu diesem Thema besprochen, die wir uns jetzt anhören werden.
3: Ja, herzlich willkommen auch von meiner Seite bei der Veranstaltung Planwirtschaft gegen die Krisen. Ja, wie du gesagt hast, eine Kooperation von Attac und Bygewoom und Depot und verbindet uns eben auch schon eine lange Geschichte. Und ich selber bin bei Attac seit einigen Jahren und arbeite dort auch und beschäftige mich mit Wirtschaftspolitik und besonders auch mit der Transformation der Finanzmärkte. Das ist auch so die Frage, wie kommt jetzt Attac dazu von den Finanzmärkten zu demokratischer Planung und Planwirtschaft? Ja, eigentlich ganz logisch, finde ich. Also Attac ist vor 26 Jahren gegründet worden mit der Forderung nach einer Transaktionssteuer, also Finanztransaktionssteuer, damit der Spekulationshandel eben eingedämmt wird. Wir haben uns natürlich dann weiterentwickelt und wir stehen jetzt insgesamt für eine Demokratisierung der Finanzmärkte und auch für eine Demokratisierung der Wirtschaft und der Gesellschaft. Und wir haben uns immer schon für Alternativen eingesetzt und gegen diese Mythen, dass es eben neoliberalen Märkte braucht, die es schon alles richten werden. Und wir waren immer schon recht gut, auch viele, die da sitzen wahrscheinlich, kennen das, wir sind immer recht gut bei den Analysen und bei dem, was falsch läuft, aber bei dem, wie es irgendwie sein sollte, da wollen wir eben ein bisschen nachbessern. Und für mich ist es eben so ein konkreteres Beispiel, wie man oder was man dem neoliberalen Kapitalismus entgegensetzen kann, nämlich demokratische Wirtschaftsplanung. Vielleicht noch eine Anmerkung zum Namen des Events, Planwirtschaft und demokratische Wirtschaftsplanung. Für mich selber sind das eigentlich Synonyme. Ich habe, wie ich bei Sarah angerufen habe und gefragt habe, ob wir das Event da machen können, habe ich hier versucht zu erklären, was ist denn demokratische Wirtschaftsplanung? Wir versuchen, die Wirtschaft und die Gesellschaft nach den Bedürfnissen auszurichten von Menschen, aber auch im Angesicht der grenzenden Naturen und eben demokratisch aushandeln und demokratisch planen, die Unternehmen demokratisieren, damit es eben die Wirtschaft nach den Bedürfnissen ausgerichtet wird. Ja, und dann habe ich nur so gemerkt, okay, da war Unverständnis da und sie hat mich gefragt, kannst du mir das vielleicht nochmal erklären? Dann habe ich gesagt, ja, früher hätten wir wahrscheinlich gesagt, Planwirtschaft. Da hat sie sofort verstanden, um was es geht. Also es geht wirklich um eine radikale Alternative zum Kapitalismus, in der eben nicht der Profitzwang, sondern die Bedürfnisse im Mittelpunkt steht. Und das symbolisiert für mich nochmal sehr klar also natürlich hängen an den Begriffen natürlich Geschichten auch dran und die Vergangenheit dran, aber es macht für mich einfach sehr deutlich. Und für mich habe ich lieber gern eine Wirtschaft mit Plan oder eine Wirtschaft, die nach einem Plan funktioniert, als wie eine Wirtschaft, die nach dem Markt funktioniert, also eine Marktwirtschaft. So viel zur Einführung, genau. Demokratische Planung ist ein Riesenthema, vielfach Krisen, ja, Klimakrise ist so offensichtlich, wie es offensichtlich nicht sein kann. Wir werden jetzt über einige Themen sprechen und ich freue mich sehr, dass ihr beide euch Zeit genommen habt an dem schönen Sommertag, dass ihr heute da seid. Ich darf noch ganz kurz euch vorstellen, Hanna Braun, meine Kollegin im Attac-Büro, Expertin in allem, die kann man für alles anfragen und sie ist Campaignerin im Attac-Büro und arbeitet zur aktuellen Kampagne Wettrüsten stoppen. Und Lukas Oberndorfer ist auch schon sehr lange mit Attac verbunden. Du bist Leiter der Abteilung Klima, Umwelt und Verkehr der Arbeiterkammer Wien. Ja, und du beschäftigst dich eben auch schon viel mit der Vielfachkrise, Habe auch schon viele spannende Gedanken von dir gelesen und gehört. Und auch mit dem Aufstieg Chinas und ja, über China wissen wir ja auch, dass die sehr innovativ sind mit ihren auf der technologischen Ebene, mit ihren 5-Jahresplänen. Und jetzt ist so an dich die Frage, wieso bringt das die Diskussion, also die Vielfachkrise und der Aufstieg Chinas, die Diskussion nach planender Wirtschaftspolitik eigentlich wieder zurück?
4: Ja, danke mal für die ganze Arbeit und die Einladung. Und um auf die Frage einzugehen, ich finde es wirklich spannend, was da geschehen ist in den letzten Jahren, dass irgendwie die Debatte um eine wirtschaftliche Planung, Demokratisierung der Wirtschaft wieder zurück ist. Cédric Durand hat ein Buch 26 geschrieben zur ökologischen Planung. Er spricht von einem fulminanten Comeback der Wirtschaftsplanung. Und jetzt ist natürlich die spannende Frage, wenn etwas ein fulminantes Comeback hat, dann hat es irgendwann eine Hochzeit gegeben, oder? Und das ist der Fall. Wir haben eigentlich quasi, du hast es ja schon erwähnt, im Anschluss an den Ersten Weltkrieg, im Anschluss an den Zweiten Weltkrieg, unterschiedliche Debatten, aber auch eine Praxis der Wirtschaftsplanung. Es ist auch toll, dass David Meyer heute da ist, der unter anderem geforscht hat zur Rechnungslegungsdebatte im Anschluss an den Ersten Weltkrieg zwischen Hayek und Neurath. Das ist eine ganz große öffentliche Debatte. Und das sehen wir dann auch im Anschluss an den Zweiten Weltkrieg. Und das auch in der Gewerkschaftsbewegung. Deswegen versuche ich auch den Beitrag von Eduard Merz herauszuarbeiten in meinem Beitrag, um zu zeigen, dass diese Debatte eigentlich in der Gewerkschaftsbewegung, in der AK, eine normalisierte Debatte war. Das Interessante ist jetzt, was passiert, dass diese Debatte in den Hintergrund gerät, dass sie jetzt wieder ein Comeback haben kann. Und das ist die Hegemonie des Neoliberalismus, der dazu führt, dass diese Debatte rausgedrückt wird aus der Diskussion. Und was sind jetzt die Triebkräfte, die anschieben, dass wir erneut diese Debatte um Wirtschaftsplanung erleben? Da würde ich zwei große Dinge sehen, die du ja eingangs schon erwähnt hast. Einerseits die Vielfachkrise des Kapitalismus, da funktioniert irgendwas nicht mehr in der Form. Und Herausforderungen, vor denen wir stehen, können offensichtlich von diesem Wirtschaftssystem nicht mehr so gut bearbeitet werden. Und ich glaube, das bekommt man besonders gut in den Blick, wenn man ein ganzheitliches Verständnis vom Kapitalismus hat, das ein bisschen größer schaut, was ist das eigentlich für ein System, auf was ist das angewiesen? Und da sieht man ganz klar, das wäre noch die Geschichte, die einem sofort einfällt, Ausbeutung von Arbeit, Klassenverhältnisse. Und da erleben wir, dass es plötzlich den ersten Billionär in der Welt gibt, Elon Musk auf der einen Seite und auf der anderen Seite rund 4 Milliarden Menschen, die armutsgefährdet sind. Und nach der Inflationskrise sich oft die Frage stellen, wie sie am Ende des Monats noch ihr Leben bestreiten können. By the way, mit der 1 Billion könnte man alle Menschen der Welt mit einer Infrastruktur versorgen, die ihnen sicheres Wasser und gute Abwassersysteme zur Verfügung stellt. Ja, also die eine Dimension der sozialen Krise. Und da machen dann manche Analysten, absichtlich die männliche Form, oft Schluss und sagen, dass der Kapitalismus, da geht es um Klassenverhältnisse, aber da passiert noch woanders was. Und das ist die ökologische Krise. Und wir haben jetzt vielleicht Körperwärme hier im Raum, aber da draußen spüren wir ganz deutlich, dass da gerade etwas zurückschlägt, was lange quasi möglich war, es zu verschieben, in die Zukunft zu verschieben. Was meine ich? Die Angewiesenheit des Kapitalismus auf den Zugang zu billigen Ressourcen und die Möglichkeit, ihn nach der Vernutzung der Ressourcen senken zu haben, die nichts kosten, die man befüllen kann. Das Problem ist, beim CO2 merken wir es physisch, die Senken sind voll und es gibt Auswirkungen. Und die dritte Dimension der Vielfachkrise, die man mit so einem ganzheitlichen Blick reinbekommt, das hat Lotte, finde ich, sehr gut in ihrem Beitrag quasi auf den Punkt gebracht, Reproduktion ohne unbezahlte Arbeit, quasi Reproduktionsarbeit könnte der Kapitalismus nicht überleben, gibt es gute Berechnungen von feministischen Ökonominnen. Und auch da Strategien, wie man quasi das gut in den Griff bekommen hat, trotzdem billig die Reproduktion hinzubekommen, nicht zuletzt die Auslagerung der Arbeit an unbezahlte Arbeiterinnen aus dem Osten. Pflegepersonal steht nicht mehr in der Form zur Verfügung, wie das historisch möglich war. Also auf unterschiedlichen Ebenen ist diese Wirtschaftsweise unter Druck und das löst was aus. Und die zweite Dimension, das wäre eigentlich fast die vierte Dimension meines Erachtens von konstitutiven Verhältnissen, auf die der Kapitalismus angewiesen ist, imperialistische Weltverhältnisse, Ausbeutung von anderen Ländern. Und da sehen wir plötzlich den rasanten Aufstieg Chinas. dass 20 Jahre lang eigentlich vor dem Hintergrund 2005, 2006 schon die Analyse, unser Exportmodell funktioniert nicht mehr, Weltbank die Welt, wir müssen das erneuern, strategisch darauf hingearbeitet hat mit einer indikativen Planung und natürlich gleichzeitig auch einem autoritären Regime, darauf hinzuzielen, aufzusteigen und im Bereich Hochtechnologie und Cleantech aufsteigen zu können. Und es kommt mittlerweile, und das ist der Punkt, mit dem ich enden würde, in eine Situation hinein, wo es weltweite Exportgüter zur Verfügung stellen kann, die bisher der Westen produziert und hergestellt hat und darauf seine Gewinne, seine Profite und seinen Reichtum aufgebaut hat. Und das rasanteste Datum der letzten Jahre ist, wie China es geschafft hat, seine Autoproduktion hochzufahren, batterieelektrisch, technologisch wirklich sehr avanciert. Und das ist das Datum, mit dem ich ende, wo man, glaube ich, sehr gut versteht, wie sehr der Westen unter Druck ist. Innerhalb von 4 Jahren schafft es China de facto von Autostückzahlen im Bereich der Exporte von null auf rund 7,5 Millionen hochzufahren, in nur 4 Jahren. Und damit man das einordnen kann, die ganze Europäische Union, also pro Jahr, danke für die Nachfrage, die ganze Europäische Union mit den starken Autoproduzenten Deutschland und Frankreich exportiert 4,5 Millionen Autos. Also man sieht, wie das neoliberale System selbst in dem Bereich quasi der Herstellung von profitablen Exportgütern nicht mehr liefert, im Gegensatz zu einer indikativen Planung, die von Seiten Chinas kommt. Und das schiebt meines Erachtens diese Debatte um Wirtschaftsplanung erneut an.
3: Genau, Hanna, ich habe schon gesagt, du beschäftigst dich ja mit vielen Dingen, auch mit demokratischer Energieversorgung bei der letzten Attac-Kampagne und feministischer Planung und Vergesellschaftung. Vielleicht kannst du für dich oder für Attac sagen, was du als demokratische Wirtschaftsplanung verstehst und warum es auch wichtig ist, sich damit zu beschäftigen.
5: Ja, danke auch von meiner Seite für die Einladung und dass ich hier sitzen darf. Und danke auch an alle Autorinnen, die an dem Kurswechsel mitgeschrieben haben. Ich fand es sehr spannend. Ich glaube, ich würde noch mal einen Schritt zurückgehen und zu fragen, so, was ist eigentlich Planung? Also wir haben jetzt darüber gesprochen, okay, was sind irgendwie industriepolitische Anreize? Wie hantiert China damit? Was ist irgendwie Neoliberalismus? Ich glaube, wenn man einen Schritt zurückgeht und fragt, okay, wo sehen wir denn Planung überhaupt in unserem Wirtschaftssystem, dann stellen wir sehr schnell fest, es gibt fast überall Planung. Also wie unser Wirtschaftssystem funktioniert, trotz Märkten, große Konzerne planen eigentlich die ganze Zeit. Also es muss geplant werden, wie Lieferketten funktionieren, es muss geplant werden, wie Lieferbestände funktionieren, wie die Produktion funktioniert. Und dann muss natürlich geplant werden, okay, wie funktionieren Absatzmärkte, wird unser Produkt, wo wir die ganze Lieferkette geplant haben, eigentlich abgenommen oder auch nicht. Und wenn man jetzt an so große Konzerne denkt wie Amazon oder auch Walmart oder so, die klassischen Beispiele in Planungsdebatten, dann sieht man, die sind hochkomplexe Systeme, wo ganz viel die ganze Zeit geplant wird. Und der Unterschied zu, wenn wir über Planung sprechen und wenn wir über wirtschaftspolitische Planung sprechen, ist ganz klar der Zweck. Also quasi so in einem Satz runtergebrochen, Planung gibt es eigentlich immer. Also die Frage ist nicht, ob wir planen, sondern wie wir planen.

0: Ausbeutung, sowohl quasi national als auch international, funktioniert es nicht und können wir diesen Krisen nicht beikommen. Und deswegen müssen wir ganz zentral sagen, okay, wir müssen die Produktion und auch die Reproduktion anders in den Fokus nehmen, um diese Krisen zu lösen. Und da ganz klar, wie du schon vorher in der Einleitung gesagt hast, die Bedürfnisse der Menschen priorisieren und in den Mittelpunkt stellen von dem, wie wir Wirtschaft verstehen und eben auch quasi die Mitbestimmung der Menschen und quasi nicht nur deren Bedürfnisse von oben herab irgendwie evaluieren und dann sagen, naja, so planen wir, sondern diese Menschen mit ihren Bedürfnissen in die Produktionsweise mit einzubeziehen und da ganz klar zu sagen, okay, es muss demokratisch entschieden werden, was für Energie wir brauchen, wofür wir die einsetzen, was für Care-Strukturen wir brauchen, wie wir die planen wollen und da ganz zentral einfach diese Logik von Profit im Mittelpunkt und quasi maximale Profitausschöpfung wegzukommen und zu sagen, nee, Bedürfnisse und Fürsorge müssen in den Mittelpunkt gestellt werden, wenn wir danach fragen, wie Wirtschaft funktionieren soll und wie geplant werden soll.
1: Ich würde bei dir weitermachen, Hanna, mit dem Energiesektor und mit feministischer Planung hast du dich auch schon beschäftigt. Wie kann man sich in den Bereichen eben Planung vorstellen und warum sollte man sich damit beschäftigen?
0: Ja, das ist eine gute Frage. Ich glaube, man kann alle Sektoren irgendwie so ein bisschen durchdeklinieren. Ich würde auch hier wieder mit Care anfangen wollen, weil ich glaube, dass es total Sinn macht, auch im Anschluss von dem, was Lukas gesagt hat, so auch sich zu denken, okay, wenn wir Wirtschaft umplanen wollen, weil wir eben sehen, okay, es geht sich nicht aus mit der Klimakrise, dann muss man, finde ich, schon auch fragen, okay, was soll schrumpfen und was soll wachsen? Und ich glaube, Care ist einer der Bereiche, die wachsen müssen. Und um jetzt ein bisschen auszuholen, in der Planwirtschaftsdebatte oder wenn man so ein bisschen da reingeht, wie ich glaube wir bei ATTAC jetzt vor ein paar Jahren schon, dann kommt man relativ schnell auf so verschiedene männlich gelesene Autoren, die so sehr konkret sind mit dem, wie sie sich vorstellen, dass Wirtschaft und Produktion geplant wird. Also es gibt Listen und man hat ja heute auch die Daten zur Verfügung, dass es viel leichter ist, so Produktion und Bedarfe irgendwie zu analysieren und danach zu handeln. Und dann kommt man irgendwann so an den Punkt, dass man so ist, okay, ja, aber das ist ja alles nur Produktion. Also so, und Wirtschaften ist ja wesentlich mehr als Produktion. Und Reproduktion ist irgendwie die notwendige Voraussetzung, um überhaupt über Produktion und quasi kapitalistisches Wirtschaften nachdenken zu können. Und da gibt es dann eben diesen berühmten Artikel von Heide Lutosch, die dann sagt, naja, Planwirtschaft ist ja schön und gut, aber was ist eigentlich mit der Reproduktions- und der Care-Debatte, wenn wir über Planwirtschaft sprechen? Und ich glaube, da sieht man halt ganz stark, okay, wenn man da weiter reingeht, so Care wird dann immer so ein bisschen als entweder implizit schon mitgedacht gemeint oder wird so ein bisschen am Rand behandelt, also so ein bisschen stiefmütterlich, wenn man so möchte. Und gleichzeitig ist die Debatte über Care-Arbeit und die Frage, wie man an Wirtschaft beteiligen kann, wenn Care-Arbeit nicht gesellschaftlich organisiert ist, auch schon super alt. Also so historische Quellen, sowohl jetzt irgendwie Clara Zetkin als auch Alexandra Kollontai, aber eben auch interessanterweise, wie ich heute nochmal nachgelesen habe, Otto Bauer, sind dann schon so an dem Punkt, dass sie sagen, naja, also wenn wir jetzt wirklich Wirtschaften von der Gesellschaft für die Gesellschaft wollen, dann müssen wir Care-Arbeit irgendwie sicherstellen und zum einen aufwerten und zum anderen dann der quasi ein bisschen modernere Take auch entmystifizieren. Also wir müssen aufhören zu sagen, ja, das ist irgendwie ein naturalisierter Vorgang und man muss sich halt kümmern und kümmern ist irgendwie so was sehr vergeschlechtliches, was andere, also Personen nicht leisten können und was auch gar nicht rationalisierbar ist. Und ich glaube, da wird es dann relativ schnell sehr konkret, weil wenn man dann sagt, okay, was für Care-Arbeit wird denn geleistet, wie wird die bezahlt oder nicht bezahlt und wie wird die organisiert, dann sehen wir oft, das wird ins Private verschoben oder wenn es dann doch gesellschaftlich als Aufgabe ist, sind es unterbezahlte Berufe, in denen oft Arbeitskämpfe stattfinden müssen, weil die einfach nicht die gleiche Anerkennung erfahren und auch heute noch nicht dieselbe Gleichberechtigung in unserem Wirtschaftssystem haben. Und ich glaube, wenn wir da ansetzen und uns überlegen, okay, welche Bereiche der Care-Arbeit könnte man denn kollektiv besser organisieren, dann ist man quasi bei zum Beispiel Pflege und so einem Sektor, wo man sagt, okay, Pflege, wir sind alle auf Pflege und Fürsorge in irgendeiner Form angewiesen, entweder als Kinder oder später im Alter oder wenn uns Krankheiten ereilen, was einfach quasi gesellschaftliche Realität ist. Und da braucht es dann irgendwie gemeinschaftliche Verantwortung. Was meine ich damit? Also zum Beispiel, es gibt Teile, die durchaus

0: die Care-Arbeit sind, die vielleicht schwieriger zu rationalisieren sind, wo es schwieriger ist, das irgendwie aufzuteilen, irgendwie effizient zu machen. Es gibt aber auch Bereiche von Care-Arbeit, die sind nicht effektiv und die könnte man durchaus rationaler und effizienter angehen. Und wenn wir jetzt wieder zur Planwirtschaft den Bogen schlagen, dann sehen wir eindeutig, wieso wird denn da nicht mehr investiert? Wieso wird nicht im Wirtschaften überlegt, okay, wie kann man nicht effektive Care-Arbeit so planen, dass die Menschen, die Care-Arbeit leisten müssen, das besser und qualitativ hochwertiger und gleichberechtigter tun können? Und ich glaube, so ein bisschen überzogenes Beispiel ist so, wieso gibt es nicht viel mehr Technologie, die zum Beispiel solche Dinge wie aus dem Bett heben oder auf die Toilette bringen, irgendwie technologisch einfacher möglich machen? Und wieso denken wir in so planwirtschaftlichen Debatten nicht viel mehr darüber nach, wie das gut machbar ist, anstatt über, weiß ich nicht, Panzer, Kamikaze-Drohnen oder irgendwie das neueste KI-Modell, was uns dann irgendeinen AI-Slop delivered auf unsere For You-Page? Und ich glaube, da ins Zentrum zu stellen, wie diese Care-Arbeit organisiert ist, würde halt eben ermöglichen, mehr Gleichberechtigung in diesen ganzen wirtschaftsdemokratischen planenden Prozessen zu erreichen, mehr soziale Gerechtigkeit. Und es ist halt auch zusätzlich zu diesem Ganzen, um da wieder den Bogen zu Lukas zu machen, ökologisch total sinnvoll. Weil das einer der Bereiche ist, die gesellschaftlich so notwendig sind und gleichzeitig ökologisch nicht so eine krasse Belastung, wie der Großteil unserer kapitalistischen Produktion heute ist.
1: Kannst du vielleicht noch mal kurz den Unterschied affektive und nicht affektive Care-Arbeit in einfachen Worten erklären? Wie würdest du das sagen?
0: Also ich glaube, affektive Care-Arbeit ist halt was, was man vielleicht so ein bisschen mehr unter Kümmern versteht, also was, was wirklich irgendwie persönliche emotionale Zuwendung erfordert. Und nicht affektive Care-Arbeit sind halt solche Dinge wie Kleiden, Essen, solche Sachen, die zwar auch Zuwendung erfordern, aber vielleicht nicht das gleiche Ausmaß an emotionaler Zuwendung wie jetzt so emotionale Care-Arbeit.
1: Da will ich nur einen Aspekt dazu stellen, den ich auch immer so wichtig finde. Wenn man sich mal denken wird, was sind denn die wichtigsten Dinge im Leben? Eben die Sorge um die nächsten Menschen und auch die Sorge um die Natur. Und dann finde ich, also dass man dann nochmal darüber nachdenken sollte, also wenn man die Wirtschaft dann plant, dann sollte man mal nach den wichtigsten Bereichen, natürlich muss das diskutiert werden, welche das sind. Es gibt unterschiedliche Institutionen, die unterschiedliche Interessen haben, unterschiedliche Menschen. Aber oft wird man vergessen in so einer Planungsdebatte, dass man sagt, oder es fällt, also auch mir ist es sogar am Anfang, es passiert leicht, dass man sagt, okay, der Mobilitätssektor oder der Energiesektor, man müsste das nur demokratisieren und dann wird es eh besser und dann wird es grüner. Aber man müsste sich auch die Frage stellen, warum braucht man das denn überhaupt noch, dass so viele Züge von A nach B fahren, ist das dann auch notwendig oder ist es nicht wichtiger, dass wir mehr Arbeitszeit zur Verfügung stellen, eben für kollektive Kinderbetreuung, für Kochen und so weiter. Vielleicht wird auch dadurch in anderen Sektoren sich auch reduzieren, die Ressourcenverschwendung.
0: Ich glaube, da ist auch dann diese Debatte von Sorgplanwirtschaft eigentlich für weniger Arbeit total spannend. Weil wenn man davon ausgeht, was die notwendige Arbeit ist, dann wird da für manche Menschen vielleicht mehr Arbeit anfallen, also vor allen Dingen Männer, jetzt ein bisschen auch wieder überspitzt, aber schon, wird viel mehr Arbeit für die anfallen, als es jetzt heute der Fall ist. Und gleichzeitig vielleicht für Frauen und Flinterpersonen, die diese Care-Arbeit leisten, wird dann weniger Arbeit anfallen. Und ich glaube, auch da wieder so eine nuancierte Debatte zu haben, naja, nee, wenn wir Planwirtschaft haben, arbeiten wir alle einfach weniger, ist, glaube ich, auch nicht, wird dem auch nicht gerecht, so eine Komplexität von, okay, bedürfnisorientiertem demokratischem Wirtschaften.
1: Danke. Magst du noch was zum Energiesektor sagen?
0: Bisschen drastischer Wechsel jetzt von.
1: Hab ich auch gerade gedacht, aber.
0: Ich glaube, kriegen wir trotzdem hin. Ich glaube, Energie oder auch wie wir uns bei Attac mit Energie beschäftigt haben, war halt eben auch von dieser Bedürfnisorientierung her. Also zu sagen, irgendwie Energie als Gut ist ein Grundbedürfnis, was wir alle zum Leben brauchen. Ohne Energie geht's nicht. Gleichzeitig ist der Energiesektor der Sektor, der die Klimakrise so stark vorantreibt wie kaum ein anderer. Und da geht es dann ganz drastisch und ganz schnell drum, okay, wie können wir das Grundbedürfnis sicherstellen und gleichzeitig aber die Klimakrise irgendwie einbremsen? Und wie können wir das aber machen auf eine Art und Weise, die nicht top-down undemokratisch ist, so wie das vielleicht stattfindet, also so ein bisschen ne, mit den indikativen Planungsvorgängen. Naja, es gibt halt einen zentralen Plan und dann müssen sich halt alle nachrichten. Pech gehabt, wenn das für dich halt schlecht ist. Sondern halt wirklich zu sagen, okay, wie können wir dieses Grundbedürfnis sicherstellen, dass wir sagen, okay, es braucht keine Energiearmut und es braucht vielleicht auch keinen Hitzestress mehr, wenn wir so an, das ist der kühlste Sommer in unserem Leben denken. Dann finde ich, ist es ganz wesentlich, dass man sagt, okay, so wie das der Energiesektor heute organisiert ist, ist es total profitorientiert, heizt die Klimakrise an und sorgt gleichzeitig dafür, dass wir eigentlich gar nicht so richtig mitbestimmen können, wofür die Energie auch genutzt wird. Was auch immer wieder in diesen ganzen Planungsdebatten auch schon im 20. Jahrhundert total aufkommt. Also die sind halt so, naja, wenn es Kontrolle über den Energiesektor gibt, kann man ganz viele andere Wirtschaftsbereiche auch absichern oder planen. Und ich glaube, da anzusetzen und zu sagen, okay, wir brauchen Energie, die leistbar ist, die ökologisch ist, die zugänglich ist und gleichzeitig demokratisch verwaltet, damit wirklich alle mitgenommen werden, wenn wir diese Transformation oder diesen Schlüssel zur Transformation, wie es im Titel heißt, suchen, glaube ich, da anzusetzen, ist halt total zentral. Und da kann man jetzt in die ganzen technischen Debatten gehen mit, wie wird eigentlich der Netzausbau finanziert und was hat das jetzt eigentlich mit Merit Order und der Liberalisierung des Energiemarktes zu tun? Ich glaube, mit der Hitze erspare ich uns das allen. Ich kann aber auf jeden Fall den Beitrag von Solveig Degen und Jakob Zinnmann empfehlen, weil er total klar macht, warum der Energiesektor so zentral ist und auch, was die Chancen sind, wenn wir nicht nur die Eigentumsfrage stellen, weil darüber haben wir jetzt noch gar nicht so richtig gesprochen, sondern wirklich auch die Demokratisierungsfrage. Also ganz oft in diesen Planwirtschaftsdebatten geht es ja darum, naja, wir verstaatlichen halt. Wir entziehen was der Marktlogik und dann ist es verstaatlicht und dann sind alle Probleme gelöst. Die Position, die wir bei ATTAC haben und die wir auch in der Energiekampagne ganz stark hatten, war, naja, nee, in Österreich sind die meisten Energieversorger in staatlicher Hand und wir sehen trotzdem, die sind profitorientiert, die machen weiterhin Deals mit autoritären Systemen und investieren in fossile Infrastruktur, trotz quasi dem hohen Anteil an Erneuerbaren, den wir im Energienetz haben. Und ich glaube, da nicht nur Eigentumsverhältnisse, sondern auch Organisationsverhältnisse anzugreifen, egal ob jetzt bei Care oder auch bei Energie oder in irgendwelchen anderen Wirtschaftssektoren, über die wir auch noch hören werden, ist, glaube ich, ganz zentral, um dann wirklich so eine demokratische Wirtschaftsplanung oder Planwirtschaft tatsächlich auch zu schaffen und nicht nur von oben herab über die Köpfe der Menschen hinweg zu entscheiden.
1: Lukas, von dir würde mich auch noch interessieren, Mobilität ist ja einer deiner Kernbereiche. Wie könnte man sich im Mobilitätssektor eben eine demokratisch geplante Mobilitätswende oder Mobilitätssektor eben vorstellen?
2: Ja, danke, weil das erlaubt mir auch so ein bisschen einen anderen Teil unserer Arbeit hereinzuholen. Aber was wir schon versuchen, ist ganz konkrete Einstiegsprojekte, wie wir es formulieren, zu definieren. Und da ist quasi die Arbeit rund um die Mobilitätswende eine, die uns total umgetrieben hat in den letzten Jahren, weil wir vor so rund 2-3 Jahren in der Abteilung Klima, Umwelt und Verkehr so die Frage uns gestellt haben, okay, wie können wir das Thema eigentlich so hochziehen, dass wir damit auch gewerkschaftliche Akteure erreichen können und auch eine breite Bevölkerung erreichen können. Wir dachten uns auch, das ist so ein bisschen das Alleinstellungsmerkmal eigentlich, das wir haben. Wir können darüber reden, wie schaut eine Wirtschaftspolitik der Mobilitätswende aus, die Fragen so beantwortet, dass sie immer die Arbeiterinnen, die NutzerInnen mitdenkt, die vielen mitdenkt. Und das war so ein bisschen der Ausgangspunkt, dass wir gesagt haben, okay, was wollen wir für ein Mobilitätssystem? Wir wollen eines, wo wir heute 50% der Menschen nur gut an den öffentlichen Verkehr angebunden haben. Und dann wird es natürlich schwierig, den anderen 50% zu sagen, steig aus dem Auto aus. Ne? Also die eine gute Anbindung haben, denen sollte man das sagen. Die eine schlechte Anbindung haben, da ist es dann eher die schlechte Klimapolitik von oben mit dem erhobenen Zeigefinger, ohne Infrastrukturen anbieten zu können, wo das wirklich möglich wird, eine andere Mobilität. Also unser Ansatz, wir müssen hoch auf mindestens 80% guter Anbindung an öffentliche Mobilität in Österreich und uns, das ist jetzt dieses Backcasting, oder? Wir haben das Ziel, wir wissen quasi, was auch Ressourcen- und Energiekorridore sind, die für unsere Mitglieder eine sichere Zukunft bieten. Und da planen wir jetzt zurück. Und einer unserer Hauptpunkte war zu sagen, okay, wir wollen ein starkes Eisenbahnsystem im Zentrum, angebunden mit öffentlichen Bussen, die möglichst elektrisch fahren und in Zukunft vielleicht irgendwann automatisierte Mobilität, die nicht von A nach B fährt, sondern die Menschen aus dem hintersten Tal zusammensammelt und dann zum Bahnhof geht.
3: Ja, das war's auch schon wieder mit der Folge für heute. Ich hoffe, es hat euch gefallen. Wir hören uns beim nächsten Mal wieder und nie vergessen, eine andere Welt ist möglich.
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1: Für die nächsten Jahrzehnte ist es heute, jetzt, die Geschäftskontakte mit Afrika zu beginnen.
2: Das subsaharische Afrika spielt für die österreichische Exportwirtschaft eigentlich keine Rolle. Und das ist ein Zustand, der seit den letzten 20, 25 Jahren besteht.
3: Ich denke, dass für Österreich wie für andere Länder es aktuell super spannend werden kann, zu schauen, wie faire und wirtschaftlich orientierte Partnerschaften mit verschiedenen afrikanischen Ländern auf Augenhöhe aussehen können.
4: We are always seen as a continent to be taken and not the one that is also, you know, absorbing benefits.
5: Willkommen beim C3 Radio, dem entwicklungspolitischen Radio aus dem Zentrum für internationale Entwicklung. Ihr habt gerade schon einige Stimmen aus unserer Folge heute gehört. Wir sprechen über Österreichs Afrika-Strategie, die die Regierung vor kurzem beschlossen hat. Darin ist von einer Partnerschaft auf Augenhöhe die Rede, von einer stärkeren wirtschaftlichen Zusammenarbeit mit Afrika, von Migration, Sicherheit und Klimaschutz. Kann die neue Strategie die Beziehung zwischen Österreich und Afrika auf komplett neue Beine stellen? Und was haben Österreich und afrikanische Staaten davon? Darüber sprechen wir zuerst mit dem, der an der Ausarbeitung der Strategie maßgeblich beteiligt war. Stefan Scholz, Leiter der Abteilung für Subsahara-Afrika im Außenministerium.
1: Das eigentlich wirklich Innovative an dem ganzen Ansatz, möchte ich sagen, sind folgende vier Modalitäten. Das ist zunächst einmal ein Bekenntnis nicht nur zu einem gesamtstaatlichen Ansatz, sondern ein weiterer Schritt darüber hinaus, nämlich einem gesamtösterreichischen Ansatz. Die zweite Modalität ist, dass wir uns eben von dieser Geber-Empfänger-Dynamik lösen wollen und hin zu gemeinsamer Verantwortung, zu gemeinsamen Investitionen und zur gemeinsamen Entscheidungsfindung übergehen. Die dritte Modalität ist Resultatsorientierung vom Beginn, also von der Planung bis zur Durchführung. Und die vierte Modalität, ganz zentral ist, das ist African Leadership and Ideas. Das heißt, unser Orientierungsrahmen ist die Agenda 2063 der Afrikanischen Union. Es sind die diversen Sektorstrategien der regionalen Wirtschaftsgemeinschaften Afrikas, es sind die SDGs, es sind die Klimaziele. Wir wollen nicht in die Staatskanzleien marschieren, in die Außenministerien und Finanzministerien und sagen, das sind die Absichten Österreichs, das wollen wir erreichen und das erwarten wir von euch, sondern wir wollen es genau genommen umdrehen, diesen Ansatz. Wir schauen uns erst die Prioritäten der afrikanischen Partner an, wir spiegeln sie dann mit österreichischen Interessen und dort, wo es Schnittmengen gibt, wollen wir staatlicherseits tätig werden und das Engagement der privaten Akteure erleichtern.
5: Bisher sind österreichische Unternehmen ja eher nur eingeschränkt in Afrika tätig. Was soll denn die Afrika-Strategie daran ändern? Wie kann sie das überhaupt ändern?
1: Auch die österreichische Wirtschaft muss erkennen, Teil der Überlebensstrategie für die nächsten Jahrzehnte ist es heute, jetzt, die Geschäftskontakte mit Afrika zu beginnen, nachdem wir hier in Europa in einer alternden Gesellschaft leben, mit einem weitgehend gesättigten Markt, mit einer weitgehend funktionierenden Infrastruktur, die natürlich jetzt ökologisiert werden muss, aber dass das wirkliche Wachstum in Afrika stattfinden wird. Das hat nicht nur mit der dynamischen Bevölkerungsentwicklung zu tun, sondern auch in der Tat mit wirklichen wirtschaftlichen Erfolgen. Wir haben inzwischen 11 oder ich glaube, jetzt sind schon 12 der 20 am schnellst wachsenden Volkswirtschaften der Welt sind in Afrika. Wenn Sie heute nach Nairobi kommen oder in Lagos oder Abidjan, das sind unglaublich pulsierende Ökosysteme jetzt auch im wirtschaftlichen Bereich mit Startups, jungen Entrepreneurs, mit faszinierenden Ideen, dasselbe für die Kunst- und Kulturszene zu. Ich sehe durchaus Chancen für Afrika, vor allem aufgrund von Standortvorteilen, Produkte dort industriell zu fertigen, und zwar jetzt nicht nur Flip-Flops, sondern eben auch wirklich in den höheren Mehrwert gehen, wie es einige afrikanische Länder versuchen, wie die DR Kongo inzwischen mit Sambia im Gespräch ist, die Veredelung von Lithium vor Ort, also das Processing und Refining vorzunehmen und vielleicht sogar mit dem Fernziel einer eigenen Batterieproduktion. Und dadurch kommt es jetzt auch zu regionalen stärker Wirtschaftsintegration. Die Gesamtanzahl hernehmend, ich glaube nur 12% des afrikanischen Handels, des Außenhandels der afrikanischen Länder ist intraafrikanischer Handel. Also gibt es unglaublich viele Möglichkeiten, Economies of Scale hier zum Tragen zu bringen und Wertschöpfungsketten, Lieferketten in Afrika zu stärken. Und genau darauf möchten wir uns konzentrieren. Wir haben keine Mining-Industrie in Österreich, aber wir haben beispielsweise die älteste Bergbau-Universität mit Leoben der Welt. Das heißt, wir werden uns wahrscheinlich auch zu den bestehenden Schwerpunktländern auch verstärkt jetzt auf Themen fokussieren wie Transportkorridore. Wenn Sie das südliche Afrika ansehen, haben Sie ein Mosaik von Transportkorridoren. Der bekannteste derzeit ist der Lobito-Korridor. Das ist das Refurbishment der alten Benguela-Eisenbahn. Hier wollen wir als Österreicher wiederum in einer Nische tätig werden, wo wir besondere Technologievorteile haben. Das ist der Bereich der grünen Energie. Das heißt, wir werden hier eine Studie durchführen lassen, um die Möglichkeiten, hier grüne Stromlösungen bereits jetzt in diese Aktualisierung dieser Bahnlinie einzubringen. Schiene-Straße-Modalität, eine Stabilisierung der Stromnetze ist notwendig. Wir haben den einzigen Anbieter weltweit für Pumpspeichertechnologie, der bereits in Vorgespräche involviert ist. Entlang der Benguela-Eisenbahn sollen Industrieparks entstehen. Am Zielhafen Lobito soll eine Freihandelszone entstehen. In Luanda ein neuer Großflughafen für 15 Millionen Leute. Bitte, das ist eine Zukunftswette. Wir Österreicher sind bekannt, wir gehen keine Zukunftswetten ein wie andere Länder. Ich glaube, wir müssen uns einmal über den Tellerrand wagen und hier mit Durchbündelung der ganzen staatlichen Instrumente, neben der Exportförderung, die erwähnten 7 Ressorts, und damit den Markteintritt für österreichische Firmen erleichtern.
5: Ein Thema ist ja noch Migration. Welche Rolle spielt denn Migration in der Afrika-Strategie und inwiefern soll es da auch um diese Partnerschaft auf Augenhöhe gehen?
1: Statt nur irreguläre Migration zu betrachten, sollen auch legale Wege für Ausbildung, für Studium und Arbeit ausgebaut werden. Und durch Talente-Partnerschaften und gemeinsame Ausbildungsprogramme würden damit eben Fachkräfte sowohl in Afrika als auch in Österreich profitieren. Und damit wird gleichzeitig natürlich auch die zirkuläre Migration gefördert, womit wir dann das Wissen, das Fachwissen und die Kenntnisse in den Herkunftsländern stärken wollen. Das Ziel ist es, hier auch einem Brain Drain zu begegnen. Unlängst einer unserer Botschafter hat mir genannt, dass in seinem Land, ich glaube, 80% der Ärzte in Europa tätig sind und nicht im eigenen Land. Also das sind alles Aspekte, die mit zu bedenken sind. Aber ich glaube, wenn man das positiv daran herangeht und eben eine Partnerschaft für Mobilität und Talente in erster Linie betont, dass wir hier eine ideale Situation für beide Seiten schaffen können.
5: Wie sehen andere Experten die neue Afrika-Strategie? Werner Ratzer, Ökonom und wissenschaftlicher Leiter der Österreichischen Forschungsstiftung für internationale Entwicklung in Wien, ist skeptisch, wie viel diese am Ende tatsächlich bewirken kann. Die Afrika-Strategie steht jetzt seit Jahren im Raum. Warum wurde sie denn gerade jetzt beschlossen?
2: Der Anlasspunkt dürfte zum einen gewesen sein, dass man geopolitisch zunehmend die Notwendigkeit gesehen hat, auch aus österreichischer Sicht auf die aktuellen Entwicklungen zu reagieren, insbesondere im Hinblick auf die Notwendigkeit für die österreichische Wirtschaft, neue Absatzmärkte zu suchen, beziehungsweise eben auch die Kooperationsbeziehungen mit afrikanischen Staaten auszubauen, im Hinblick auf den Zugang zu kritischen Rohstoffen. Auch das ist ja ein Thema in der Europäischen Union, das für Österreich natürlich auch von Relevanz ist.
5: Ein Punkt, den es immer wieder heißt, ist, man will Österreichs Wirtschaftsinteressen in Afrika stärken. Wie präsent sind denn österreichische Unternehmen überhaupt in Afrika derzeit?
2: Das ist ein gewisser Widerspruch, dass man einerseits eben sagt, es besteht die Notwendigkeit für die österreichische Exportwirtschaft, neue Märkte zu erschließen, angesichts eben des nunmehr schwierigeren Zugangs zum US-amerikanischen Markt aufgrund der Trumpschen Zollpolitik. Gleichzeitig aber eben zu konstatieren ist, dass die Wirtschaftsbeziehungen Österreichs mit Afrika sehr überschaubar sind. Ungefähr 2% des österreichischen Außenhandels findet mit afrikanischen Staaten statt, wovon die Mehrheit eigentlich mit Nordafrika stattfindet. Das subsaharische Afrika spielt für die österreichische Exportwirtschaft eigentlich keine Rolle. Und das ist ein Zustand, der seit den letzten 20, 25 Jahren besteht, wo sich nichts Dramatisches geändert hat, wo auch die bisherige Exportförderung, die es ja gibt, seitens des Finanzministeriums, des Wirtschaftsministeriums, nicht wirklich zu einer Steigerung des Interesses der österreichischen Exportwirtschaft an Afrika beigetragen hat. Insofern muss sich erst zeigen, ob durch diese Strategie tatsächlich ein Interesse geweckt wird von Seiten der österreichischen Exportwirtschaft. Ich bin insofern ein bisschen skeptisch, weil ich mir denke, da bräuchte es schon doch einen deutlichen Ausbau der Exportförderung. Es bräuchte mehr auch Wissen über Märkte und Marktchancen in Afrika.
5: Was hätten afrikanische Staaten überhaupt von so einer Strategie?
2: Naja, afrikanische Staaten haben, glaube ich, dann ein Interesse, mit Europa und der europäischen Wirtschaft, auch der österreichischen Wirtschaft, stärker zu kooperieren, wenn damit zum Beispiel der Transfer von Know-how verbunden wäre oder wenn auch so quasi Ausbildung, technische, wissenschaftliche Kooperation gefördert werden würde. Das sind die Dinge, die in Afrika sehr stark nachgefragt werden, vor dem Hintergrund dessen, dass die heimischen Kapazitäten in vielen afrikanischen Ländern, wenn es um das eigene Innovationssystem geht, die Universitäten und höhere Bildung, da gibt es einfach Lücken und schwache Kapazitäten. Von daher dieser Technologietransfer, dieser Wissenstransfer, das ist etwas, was Afrika interessiert, wo Europa auch, wenn man so will, einen komparativen Vorteil hätte im Vergleich zu anderen möglichen Partnern, Partnerinnen afrikanischer Länder. Wo aber in der Strategie jetzt ehrlich gesagt ein bisschen was drinnen steht, aber auch das, was da drinnen steht, wäre aus meiner Sicht ausbaufähig gewesen. Also es ist zum Beispiel in der Afrika-Strategie davon die Rede, dass es, wenn man so will, Ausbildungspartnerschaften geben soll für junge Menschen aus Afrika. Das kann potenziell eine gute Idee sein, hängt aber natürlich auch von der Implementierung ab. Die österreichische Regierung könnte auch mehr tun im Ausbau der Wissenschaftskooperationen zwischen Österreich und Afrika. Da gibt es einige Programme, aber das ist finanziell trotzdem überschaubar. Da könnte man wesentlich mehr machen. Das wären Dinge, die Afrika und afrikanische Partner, Partnerinnen interessieren würden.
5: Ein Thema ist ja auch Migration in der Strategie. Was ist da genau geplant und wie sinnvoll ist da der Ansatz?
2: Also die Migration ist ein Thema, und zwar ein relativ prominentes Thema in der Strategie. Man möchte Migrationspartnerschaften mit afrikanischen Ländern eingehen. Die bestehen aus mehreren Teilen. Ein Thema, das aus meiner Sicht politisch konfliktbeladen ist, ist das Thema Rückführung von AsylwerberInnen, die in Österreich eben kein Asyl bekommen oder die hier schon aufenthaltig sind, aber dann ja keinen legalen Aufenthaltstitel mehr haben und daher abgeschoben werden wollen. Das ist etwas, was vergleichsweise mit afrikanischen Ländern eigentlich keine große Problematik hat, weil die Rückführungen nach Afrika, die spielen sich pro Jahr in der Größenordnung vielleicht von 200-300 Personen ab. Das heißt, Migration aus Afrika ist in Österreich eigentlich nicht das große Thema. Wenn man sagt, es soll eine Partnerschaft auf Augenhöhe sein, es soll der Geschäftsaustausch nicht nur von Österreich nach Afrika gefährdet werden, sondern auch andersherum, von Afrika nach Österreich, man ja auch über Visa-Erleichterungen für afrikanische Geschäftsreisende zum Beispiel oder afrikanische WissenschaftlerInnen reden müsste.
5: Wie könnte denn tatsächlich eine faire Partnerschaft auf Augenhöhe, wie es immer heißt, aussehen?
2: Na, aus meiner Sicht würde es auch sehr stark darum gehen, auf afrikanische Exportbedürfnisse stärker einzugehen. Afrika hat ja ein mindestens gleich hohes Interesse wie Europa und Österreich, seine eigenen Produkte und Dienstleistungen zu exportieren. Der europäische Markt ist für afrikanische Länder ein sehr wichtiger Markt, weil er groß ist, weil er kaufkräftig ist. Gleichzeitig ist der Zugang zu diesem Markt für viele afrikanische Exporteure sehr schwierig, aufgrund zum einen der hohen qualitativen Anforderungen, die sozusagen europäische Regulierung an importierte Produkte legen, zum anderen aber auch aufgrund bestehender Handelshemmnisse. Afrikanische Länder brauchen Exporte schlicht und einfach deshalb, um ihre Importbedürfnisse im Bereich Energie, im Bereich Lebensmittel finanzieren zu können durch Fremdwährung. Von daher sozusagen kann man nicht nur über europäische Exporte nach Afrika und deren Steigerung diskutieren, sondern muss auch die andere Seite in den Blick nehmen.
5: Und was denkt eigentlich die afrikanische Diaspora über die Strategie? Jene Menschen mit afrikanischer Herkunft, die heute in Europa leben und nach wie vor viele Verbindungen in ihre ursprüngliche Heimat haben, wie beispielsweise Michelle Amorco. Mit ihrer Organisation IDEA versucht sie, die Kontakte der afrikanischen Diaspora für die bessere Zusammenarbeit mit Afrika zu nutzen und ist überzeugt, dass das auch für die Afrika-Strategie helfen könnte.
3: Ich denke, dass für Österreich wie für andere Länder es aktuell super spannend und interessant werden kann, zu schauen, wie faire und wirtschaftlich orientierte Partnerschaften mit verschiedenen afrikanischen Ländern auf Augenhöhe aussehen können.
5: Ihre Organisation versucht, die afrikanische Diaspora bei solchen Partnerschaften stärker einzubinden. Was kann denn diese Diaspora leisten? Welche Unterstützung, welche zusätzliches Wissen und Netzwerke kann sie denn da einbringen?
3: Ich denke, dass die Diaspora auf jeden Fall eine Power sozusagen in sich trägt, die es noch viel mehr auszuschöpfen gilt und zu nutzen gilt. Wir bezeichnen es immer so ein bisschen als Brückenbauerposition. Im Englischen könnte man sagen, vielleicht auch in gewisser Weise Trust Broker. Also, dass es darum geht, über die Diaspora eine Verbindung herzustellen zwischen der europäischen Wirtschaften wie der österreichischen oder auch der deutschen und dann einzelnen afrikanischen Ländern. Und das kann darüber stattfinden, dass Wissen vielleicht vorhanden ist, das dabei hilft, neue Kontexte zu erschließen, also Thema Marktzugänge. Das kann sich aber auch um Innovationstransfere handeln, die stattfinden zwischen den Kontinenten. Und es geht auch ganz viel um entwicklungspolitische Projekte, die stattfinden, bei denen häufig Diaspora-Organisationen sehr gut vernetzt sind und sozusagen Bescheid wissen, auch über viele Kontexte, sodass es hilfreich sein kann, dort in den Austausch zu gehen. Also es ist niemals so, dass es alleinig die goldene Lösung ist, sondern es geht immer darum, mehrere Stakeholder an den Tisch zu bekommen, um die Projekte und Vorhaben möglichst effizient umzusetzen. Worauf wir plädieren als Diaspora-Organisation ist, auf Felder hinzuweisen, in denen eben Diaspora-Communities oder eben auch organisierte Diaspora Vorteile bieten kann, wenn es zum Beispiel darum geht, die Afrika-Kompetenz in verschiedenen politischen Verwaltungsangelegenheiten oder allgemeinen Wirtschaftsangelegenheiten zu stärken, wenn es darum geht, glaubwürdigere Partnerschaften mit afrikanischen Staaten zu ermöglichen oder, wie in meinem Beispiel von vorhin, wenn es darum geht, deutschen oder österreichischen Unternehmen den Zugang zu afrikanischen Märkten zu eröffnen. Es kann sich auf Fachkräftepartnerschaften oder Mobilitätspartnerschaften beziehen, auf die Entwicklungszusammenarbeit, auf Unternehmertum, Innovation, aber genauso auch einfach auf Vertrauen auf bilateraler und multilateraler Ebene. Und all diese Aspekte gilt es zu bearbeiten mit einer Afrika-Strategie. Und die Potenziale dieser Diaspora-Communities, denke ich, können in der österreichischen Afrika-Strategie auf jeden Fall mitgedacht und auch in der Umsetzung noch stärker einbezogen werden.
5: Viele der afrikanischen Diasporas fühlen sich ja stark verbunden eben mit ihrem Herkunftsland, auch sind da häufig in Kontakt. Welche Rolle spielen die Rücküberweisungen?
3: Also das Thema Rücküberweisung ist ein ganz spannendes, weil die Rücküberweisung tatsächlich in einer Größenordnung stattfindet, die, glaube ich, viele vorher gar nicht so auf dem Schirm hatten. Also einige afrikanische Länder haben wirklich Rücküberweisungen, die höher sind als Entwicklungsgelder oder auch ausländische Direktinvestitionen. Das heißt, es sind extrem große Kapitalsummen, die da fließen. Und mit diesen Rücküberweisungen, die kommen erst einmal privaten Haushalten zugute. Also es ist immer ein One-Way-Transfer sozusagen von einem Sender zum Empfänger. Aber diese Remittances sind natürlich keine Investition. Das sollte man sozusagen nicht missinterpretieren, weil sie sich eben nicht an einen Return orientieren, sondern erstmal für den Konsum gedacht sind. Und es gibt aber, weil da das Potenzial gesehen wird, Initiativen und Projekte, Programme, die so ein bisschen vorantreiben, dass ein Teil dieser Remittances von Diaspora Professionals zum Beispiel gematcht wird mit Public Grants, die dann wiederum als Investitionen eingesetzt werden können, um so ein bisschen dieses Risiko zu entzerren, vielleicht auch spannende Investitionsobjekte zu finden und einfach ein bisschen abzufedern, was jetzt an Entwicklungshilfe weniger zustande kommt.
5: Zum Schluss wollen wir noch einmal einen Blick auf die Herausforderungen in afrikanischen Staaten werfen. Dafür sprechen wir mit Joel Odige. Er ist Generalsekretär der African Regional Organization of the International Trade Union Confederation, die über 18 Millionen Arbeitnehmerinnen und Arbeitnehmer in afrikanischen Ländern vertritt.
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0: Ila and the Breed mit Factory Music von Pekka Pohjola live auf der Zapanale 2025. Und hier sind sie mit einem weiteren Stück, diesmal von Frank Zappa, Mark Sun's Chicken.
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1: Der 92-jährige Tom Preston, solo am Klavier mit Bound for a Brown, live auf der Zappanale 2025. Ja, und hier ist noch der Veranstalter der Zappanale, Wolfhard Kutz.
2: Lieber Wolfhard, die Zappanale 2025 neigt sich schon langsam dem Ende zu. Für mich war es ein ganz tolles Festival. Die Änderungen, die waren, war am Anfang vielleicht eine Gewöhnung, nur der erste Tag. Mittlerweile kommt es mir so vor, als ob es immer so gewesen wäre. Für mich war es ganz toll. Wie hast du es empfunden? Hast du auch Feedback von anderen Besuchern bekommen? Ja, wie ist es für dich gelaufen?
3: In meiner Wahrnehmung ist es sehr gut gelaufen. Ich habe auch sehr viel Feedback bekommen, dass die Veränderungen gut ankommen, dass die Menschen wieder dichter beisammen sind, dafür zurückkommen zu den Wurzeln wie vor dem G8-Gipfel. Und die Mehrheit, die große Mehrheit ist eindeutig der Meinung, so wie wir das dieses Jahr gemacht haben, sollen wir vielleicht mit ein paar Feinheiten das im nächsten Jahr wieder weitermachen. Und ich habe auch ein gutes Gefühl, eine gute Laune, fühle mich wohl, es macht Spaß. Und ich hätte nicht gedacht, dass diese Veränderung so gut ankommt.
2: Fantastisch, ja. Und auf eines möchte ich noch zurückkommen, das habe ich ein paar Mal von dir schon gehört, nicht einmal. Du hast immer gesagt, dein Ziel ist, dass es die Zappanale länger gibt als die DDR. Ja, die wurde 1949 gegründet, das heißt, diesem Ziel nähert man sich schön langsam, ja, und ich denke, das wird man auch erreichen und sogar noch übertreffen. Ich glaube, wenn man sieht, was jetzt hier passiert ist, 2025, darf man da guter Dinge sein, dass das auch gelingt.
3: Wir können guter Dinge sein, dass es weitergeht. Aber mich mit den Kommunisten zu messen, davon habe ich Abstand genommen.
2: Eines vielleicht noch, junge Leute habe ich vereinzelt auch gesehen. Ja, ich kann aber nicht abschätzen, keine Zählung vorgenommen. Mit vielen Leuten, mit denen ich ja gesprochen habe, die haben gesagt, das Überleben der Zappanale oder der Weiterbestand ist natürlich eines, das man gut organisiert. Ja, aber auch das junge Publikum ist ganz wichtig. Ja. Hast du in der Richtung auch irgendwie Feedback oder kannst du auch abschätzen von den Tickets oder von den Teilnehmern, ob der Anteil der jungen Besucher hier auch schon erhöht werden konnte?
3: Ja, im Vorverkauf konnte ich schon feststellen, dass der Besucheranteil der jungen Leute erhöht wurde. Aber so richtig ist der Schwenk noch nicht gelungen. Und ich brauche jemanden, der das rausfindet, worauf die Kids stehen. Wir haben ja zwei Themen. Einmal, worauf stehen die jungen Leute und welche Musik der jungen Leute ist kompatibel mit der Zappanale? Weil die Zappanale-Besucher sind auch Extremisten. Ne? Die sagen, das ist meine Welt und in diese Welt kommt keiner rein. Und wenn musikalisch jetzt eine neue Welt dazukommt, damit arrangieren sie sich. Ne? Aber wenn die neue Welt musikalisch nicht reinpasst, dann lehnen die Zapperfans das ab. Also da habe ich auch so ein gewisses Diktat und dem unterliege ich.
2: Es geht ja nicht darum, zu einer Massenveranstaltung zu werden. Man muss ja einem gewissen Motto treu bleiben und trotzdem die Kurve kratzen. Ne? Mhm.
3: Ja, so ist das. So eine Massenveranstaltung würde hier nicht funktionieren. Entweder hauen die Zapperfans ab oder die anderen kommen gar nicht.
2: Genau. Dann sage ich herzlichen Dank ja, für dein Statement und du weißt, Tradition bei mir, noch deine Abschlussbotschaft an die Menschen, die uns im Radio zuhören.
3: Es wird weitergehen.
2: Danke dir.
3: Danke dir.
1: Es wird weitergehen mit der Zappanale, sagt Veranstalter Wolfhard Kutz. Und das schon bald. Denn von 16. bis 19. Juli 2026 geht in Bad Doberan an der Ostsee bereits die 35. Zappanale über die Bühne. Diese letzte Sendung über die Zappanale 2025 neigt sich jedoch schon wieder langsam dem Ende zu und ausklingen lassen möchte ich sie mit King Kong von Frank Zappa, ebenfalls live gespielt von Tom Preston, solo am Klavier, der dazu auch eine Geschichte aus der guten alten Zeit parat hat. Damit verabschiede ich mich auch und bedanke mich fürs Zuhören. Mein Name ist Gernot Friedbacher. Bis zum nächsten Mal bei Music Across.
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